0: mit euch sprechen. Habt ihr schon mal aus Neugier einfach mit jemandem was mit dem gleichen Geschlecht gehabt? Vielleicht einen Kuss, vielleicht sogar mehr. Vielleicht war es ein spontaner Abend, vielleicht war es einfach nur der Reiz, das Bauchgefühl oder der Wunsch, einfach mal etwas auszuprobieren. Was hat diese Erfahrung mit euch gemacht? Und muss es überhaupt etwas über die eigene Orientierung aussagen? Das soll unser Thema heute werden. Ruft mich an, kostenlos vom Handy und vom Festnetz. So, Thema ist auch gepostet auf Instagram und auf Facebook. Könnt ihr euch beteiligen, da ist es. Und natürlich auch in unserem WhatsApp-Kanal. Heute möchte ich mit zwei Gruppen sprechen. Einmal würde ich ganz gerne mit den Menschen sprechen, die diese Erfahrung gesammelt haben. Die können dann quasi von ihrer Erfahrung berichten. Wie ist es überhaupt dazu gekommen? Und was hat das dann mit dem Kopf gemacht? Also was hat man sich danach gedacht? Hat man sich danach gedacht, sowas wie, okay, krass, was heißt das jetzt? Oder vielleicht irgendwie, okay, war interessant, aber ist nicht so meins. Oder hat man sich vielleicht in dem Moment gedacht, das war besser als alles, was ich bisher erlebt habe. Aber ich möchte auch gerne mit der Gruppe sprechen, die diese Erfahrung nicht geteilt hat, nicht gemacht hat. Und von euch möchte ich ganz gerne wissen, glaubt ihr, dass es etwas über die Orientierung aussagt, wenn man einmal, zweimal oder so diese Erfahrung mit dem gleichen Geschlecht gemacht hat? Also ist das, hat das irgendeine Aussage? Was bedeutet das? Und warum tun sich so viele Menschen so schwer damit, so eine Erfahrung einfach mal stehen zu lassen? Also ohne die Person sofort in eine Schublade zu stecken, sondern einfach nur nach dem Motto, du hast es halt mal probiert. Findet ihr, man sollte sich für so eine Erfahrung rechtfertigen müssen oder müsste es eigentlich völlig normal sein, neugierig sein, Dinge mal ausprobieren, feststellen, ist was für mich oder nicht? Die Nummer zu mir im Studio habt ihr. Wir können direkt loslegen und gehen in die erste Leitung. Heute Abend bei mir jemand mit der 7. Guten Abend, hallo. Hallo, hallo, wer da, woher?
1: Hallo?
0: Ja, wer ist denn dran?
1: Hi, ich bin Lukas.
0: Lukas? Wo kommst du her, aus welcher Ecke rufst du an?
1: Aus Stuttgart.
0: Aus Stuttgart. Erstmal schön, dass du anrufst, freue mich.
1: Danke, freue mich auch.
0: So, Lukas, du kennst das Thema, hast du es mitbekommen?
1: Ja, könntest du es nochmal sagen, dann könnte ich nochmal mit dem...
0: Also du weißt schon grundsätzlich, warum du heute, was das Thema heute ist.
1: Ja, das war mit dem anderen Geschlecht.
0: Ja. Genau, Erfahrung mit dem gleichen Geschlecht, muss das gleich was heißen? Frage an dich natürlich vorab, hast du Erfahrung oder hast du keine Erfahrung, damit ich weiß, über welche Fragen wir gleich diskutieren?
1: Ich hatte meine Erfahrung.
0: Du hattest deine Erfahrung. Ja, dann let's go. Erzähl, wie ist es dazu gekommen?
1: Also in der Regel, das war eigentlich mein Chef. Und mein Chef war der, ich weiß nicht, wie ich das so sagen kann, war der so von der Art und Weise.
0: Oh, Lukas, ich höre dich super schlecht gerade. Kannst du das irgendwie umswitchen? Ich höre dich voll abgebrochen, jedes zweite Wort. Kannst du irgendwas umstellen? Irgendwie Lautsprecher oder sowas anmachen? Handy in die Halterung, Lautsprecher an. Ich verstehe nicht, was du gerade sagst, aber ich glaube, du versuchst es gerade.
1: Ja.
0: Auf jeden Fall vorsichtig fahren. Ihr könnt in der Zwischenzeit gerne anrufen. Im Moment ist zwei Leitungen sind aktuell frei. Okay. So. Test.
2: Hörst du mich jetzt besser?
0: Ja, jetzt klar und deutlich. Lukas, fangen wir nochmal von vorne an. Also so viel habe ich mitbekommen. Ich kann ja wiederholen, was ich gehört habe. Ja, du hast diese Erfahrung gemacht mit dem gleichen Geschlecht und es war in deinem Fall der Chef.
2: Ja, genau, das war mein Chef. Und zwar, ich habe mit ihm gearbeitet und irgendwann mal habe ich mich halt so, es hat mich schon irgendwie so hingezogen zu ihm. Ich wusste aber nicht, wie genau, also es war schon ein komisches Gefühl, es war schon wie ein Interesse da. Aber ich habe mich halt komisch dabei gefühlt. Und irgendwann mal so nach dem Feierabend haben wir uns getroffen Und dann sind wir zu ihm nach Hause gegangen, haben ein bisschen was getrunken und dann hatten wir was miteinander.
0: Wusstest du, worauf er steht oder was für eine Orientierung er hat?
2: Ja, schon. Ich wusste schon, was er für eine Orientierung der hat.
0: Also er stand auf jeden Fall offiziell auf Männer, das wusstest du. Aber du?
2: Ja, das wusste ich.
0: Aber du warst aber zu dem Zeitpunkt eigentlich hetero?
2: Ich war hetero, genau.
0: Okay.
2: Ja, und so ist das halt entstanden, ne? Und halt, es kam schon so ein, zwei Treffen, aber dann halt nicht mehr. Dann hat man ein bisschen den Kontakt verloren und dann hat man seine Wege gegangen und so. Also ich sag mal so, an sich war eigentlich schon eine coole Erfahrung wert. Ja.
0: Jetzt musst du natürlich mal ein bisschen das Drumherum erklären. Du hast gesagt, ich fand den schon irgendwie interessant. Was heißt das, du fandst ihn interessant? War das der einzige Mann, den du mal interessant fandst? Oder sagst du, nee, ich habe schon öfters gemerkt, dass ich Männer interessant finde?
2: Nee, das nicht. Also irgendwie war das der erste Mann, wo ich so interessant fand. Also man hat sich irgendwie verstanden. So, man musste nicht viel reden.
0: Seid ihr vom Alter her relativ gleich oder stark?
2: Nein, Unterschied? Gar nicht. Also stark Unterschied. Also war der, glaube ich, 20 Jahre älter als ich.
0: Wow, okay, 20 Jahre, krass. Wie alt warst du zu dem Zeitpunkt?
2: Ich denke mal 20, sowas, ja.
0: So, und das heißt, das war die erste Person, der erste Mann, den du sagst, ja, der ist irgendwie interessant. Was fandst du an dem interessant?
2: Ja, seine Art, so wie er geredet hat, wie seine witzige Art, keine Ahnung, das hat mehr so als, keine Ahnung, wie so ein guter Freund, aber irgendwie so mehr als so ein guter Freund. So, man hat sich halt wohl gefühlt bei der Person, also bei ihm halt.
0: Okay. Naja, gut, nur weil ich jemanden mich wohlfühle oder gern habe, ist ja nicht automatisch das Interesse da, diesen Menschen, weiß ich nicht, anzufassen oder zu küssen oder so. Woher kam das?
2: Kann ich dir echt nicht sagen. Ich weiß nicht, ob es wegen den Armen war oder ob vielleicht das Interesse war, wie das ist, vielleicht mit einem Mann. Das kann ich dir nicht sagen. So, aber es war eine gute Erfahrung, muss ich sagen. Aber es war so eine Sache dann für mich, wo ich sage, okay, ich habe mal was probiert sozusagen, was Neues. Aber muss nicht unbedingt jetzt, keine Ahnung, meine Sexualität jetzt ändern oder muss ich ihn da fragen oder so.
0: Das heißt, für dich warst du danach, also am nächsten Tag oder so, oder vielleicht auch direkt danach, warst du überrascht, geschockt, weiß ich nicht, irgendwas? Was hat das mit dir gemacht?
2: Ich war voll überrascht. Also ich war erstmal geschockt, dass ich überhaupt sowas gemacht habe. Mhm. Also an sich habe ich niemand davon erzählt. Also es weiß eigentlich niemand davon. Also nicht mal meine Familie oder meine Freunde oder meine Bekannten oder sonst irgendjemand. Weil ich mich schon ein bisschen da schäme. So. Ich weiß nicht, ich habe so ein Schämen, so keine Ahnung, wenn ich sage zu meinen Eltern, ey yo, ich habe mit einem Mann was gehabt. So. Oder wenn ich zu meinen Kumpels sage und sage, ey yo, letzte Nacht habe ich mit meinem Chef gevögelt.
0: Okay.
2: Also,
0: das heißt, die würden das nicht als Erfahrung, so okay, hat er mal gemacht, sondern die würden dich sofort in die Schublade stecken und sagen, der Lukas, der steht auf Männer. Ja. Was ja prinzipiell nicht schlimm wäre, aber du selber sagst für dich ja, das war nur eine Erfahrung und das hat nichts daran geändert, dass ich eigentlich auf Frauen stehe.
2: Ja, genau, so ist es. Und so, aber ich könnte es auch nicht so eine Frau sagen. Ich könnte auch nicht so eine Frau sagen, hey du, ich hatte meine Erfahrung gehabt, da habe ich mit einem Mann was gehabt. Dann würde die sich entweder von mir ekeln oder mich irgendwie in eine Schublade schieben oder sonst irgendwas. Also wie gesagt, das ist eine Sache, weil ich auch schade finde, so, weil man nicht offen darüber reden kann. Also jetzt rede ich schon darüber offen, weil ich denke, okay, jetzt bin ich eh im Radio, es hören mir vielleicht irgendwelche fremde Menschen dazu, aber ich denke mal nicht, dass da irgendwie mein Vater oder meine Mutter oder irgendwelche Freunde, den ich kenne, das gerade Big FM hören um 12 Uhr.
0: Okay. Wie hat sich das das Verhältnis zwischen dir und deinem Chef dadurch verändert? Ich meine, es spielt ja keine Rolle, ob man Mann oder Mann Frau, plötzlich hat man mit dem Chef was gehabt. Was macht das? Was verändert das?
2: Das hat eigentlich alles kaputt gemacht, muss ich sagen. Also, weil ich den nicht mehr so in die Augen schauen konnte und irgendwie mit meinen Gefühlen durcheinander war, weil dachte ich mir, okay, bin ich jetzt doch schwul oder war das nur eine Erfahrung oder und dann, ja, ich deswegen, ich habe meinen Job habe ich gekündigt, er war sehr überrascht. Und dann habe ich von mir aus den Kontakt abgebrochen. Der hat es ein paar Mal versucht, halt ein paar Nachrichten geschrieben und so, was mit mir los ist, aber am Ende habe ich halt den Kontakt abgebrochen und dann haben wir uns nicht mehr gesehen.
0: Das heißt, das Arbeitsverhältnis hat darunter gelitten in dem Moment.
2: Ja, auch. Und die Freundschaft war,
0: und die Freundschaft.
2: Bevor wir überhaupt was hatten. Ja, weil bevor.
0: Hat er sich dir gegenüber verändert oder hast du dich ihm gegen oder beide?
2: Ich denke mal. Also ich glaube, das kam eher von mir aus. Also ich glaube, von meinem Chef eher weniger. Aber von mir kam das eher so aus, dass ich halt...
0: Was war für dich in dem Moment das größte Problem?
2: Ja, dass ich mit Mann was hatte.
0: Ach so, das heißt, das war jetzt nicht so, dass du ihm jetzt irgendwie in ihm irgendwo... Weil du sagst ja, es war ja nicht nur einmalig, hast du mir gesagt. Das war, glaube ich, zwei, dreimal.
2: Ja, es waren zwei, dreimal, ja, so...
0: Das heißt, beim ersten Mal kann man noch sagen, okay, ist halt passiert. Aber beim zweiten, dritten Mal geht man das ja auch schon so ein Stück weit bewusst, oder nicht?
2: Ja, schon, weil irgendwie hat es schon gereizt. So. Also irgendwie konnte ich schon noch nicht die Finger weglassen von ihm.
0: Das heißt, auf der einen Seite will man das nochmal probieren, weil es war ganz nice. Und auf der anderen Seite hat man Angst, dass das, ja was, dass was passiert.
2: Dass man, keine Ahnung, dass man, wie gesagt, in eine Schublade gesteckt wird oder wie soll man das die Eltern erklären oder die Freunde oder den Umfeld, weil am Ende des Tages so offen, also wir sind schon offene Welt, aber so manchmal sind wir nicht so offen. Also man wird immer noch in eine Schublade reingesteckt und das ist ja nicht normal, dass man auf einem anderen Geschlecht steht oder so.
0: Aufs andere schon, aufs Gleiche ist eher immer so das gesellschaftliche.
2: Ey, auf
0: Problem.
2: Den gleichen, ja, sorry, auf den gleichen.
0: Hast du in dieser Zeit für dich persönlich auch reflektiert, Moment mal, empfinde ich eigentlich was? Also entwickle ich Gefühle oder sagst du, nee, Gefühle waren dann nie im Spiel, das war einfach nur die Lust?
2: Ich glaube, es war eher die Lust und dieses Reiz und dieses Neue.
0: Also was Verbotenes also zu tun, in Anführungsstrichen. Genau, keiner weiß es, ein Geheimnis und sowas in der
2: genau,
0: Richtung.
2: Genau, das war eher so der Witz, aber so Liebe oder so. Oder dass man sich irgendwelche Zukunftspläne aufbauen könnte oder sonst irgendwas.
0: Das kam für dich nie in Frage, das war auch nie Thema in deinem
2: Leben. Nein, das kam nur so auf die Idee. Es kam eher nur mehr der Reiz und ja.
0: Wie lange liegt das jetzt zurück? Wie viele Monate, Jahre?
2: Das sind schon. Warte mal, 6 Jahre, ja, 6 Jahre schon.
0: Okay. In der Zeit ist auch nie wieder was passiert.
2: Ich habe schon mittlerweile Frau, Kinder. Ja.
0: Als was hakst du das in deinem Kopf ab? Ist das irgendwie so, dass du sagst, das war eine Erfahrung, mache ich einen Haken dran? Oder sagst du, da ist was und ich will nicht drüber nachdenken, ich unterdrück das?
2: Ich denke mal, das war eine Erfahrung und ich halte es ab. Ne? Also so wie ganz normale Dinge, die man halt so als Mensch so erfährt, also macht in seinem Leben. Man macht Sachen, man lernt draus oder man lernt es nicht draus und dann geht man seinen Weg weiter.
0: Interessant. Okay. Dann erstmal vielen Dank, dass du so offen darüber gesprochen hast, Lukas. Hätte ich jetzt nicht als ersten Anrufer gleich erwartet. Und danke, dass du dir die Zeit genommen hast.
2: Dankeschön. Ich wünsche noch einen schönen Abend noch, gell?
0: Dir auch. Bis bald. Mach's gut. Ciao.
2: Dankeschön. Ciao.
0: So, anrufen dürft ihr auch vom Handy und vom Festnetz. Die Nummer zu mir ins Studio. Erfahrungen mit dem gleichen Geschlecht. Muss das gleich was heißen? Vor 3 Monaten hatte ich hier nach der Sendung ein Gespräch geführt mit einem Mann, der wird so zwischen 40 und 50 sein, ist auch schon viele Jahre verheiratet, hat Kinder. Und er hat mir dann erzählt, dass er öfters mal diesen Gedanken hatte, wie wäre das wohl? Einfach nur aus Neugier. Irgendwie fragt er sich so, wird schon gern wissen, wie das ist. Und dann habe ich gefragt, warum denn? Bist du irgendwie unglücklich? Nee, gar nicht. Bin glücklich, verheiratet, habe Kinder und so weiter. Aber könnte ich die Zeit nochmal zurückdrehen? Nochmal 20 sein? Dann würde ich es ausprobieren. Und dann habe ich gemeint, die Zeit zurückdrehen, um es nochmal auszuprobieren. Warum sprichst du nicht mal mit deiner Frau darüber? Hat er gesagt, nee, um Gottes Willen, wenn ich der das erzählen würde, dass ich diese Erfahrung sammeln möchte, die würde mich in den Wind schießen. Nachvollziehbar auf jeden Fall. Aber er ist immer noch da, dieser Gedanke. Und den wird er wahrscheinlich auch so schnell nicht los. Ich bin gespannt, wie ihr darüber urteilt. Also ich möchte auf der einen Seite mit Leuten sprechen, die die Erfahrung gesammelt haben und mit Leuten sprechen, die nicht die Erfahrung gesammelt haben und möchte ihr Urteil hören. Wie urteilt ihr über Menschen, die aus Neugier das mal ausprobieren? Sagt ihr sofort, ja, das ist einfach nur eine Person, die homosexuell ist und sich es nicht eingestehen möchte? Da kann man ja so schubladenmäßig denken. Oder sagt ihr, nee, das ist einfach vielleicht nur ein Versuch gewesen. Geh mal in die nächste Leitung, da habe ich den Jens aus dem Rhein-Sieg-Kreis. Jens, grüß dich.
3: Ja, bin ich da? Hallo?
0: Hallo Jens.
3: Ah, okay, wunderbar, wunderbar. Also ich finde es immer so schade, dass sowas immer an so Menschengruppen festgemacht wird. Es gibt doch bestimmt Menschen, die man mag und die man nicht mag und wo man sich denken kann, dass man, ne, das hängt doch am Menschen und nicht unbedingt nur an der Körperform. Es gibt sicherlich auch genügend Frauen, wo ich nicht beigehen wollen würde. Aber um zu dem Punkt mit den Erfahrungen zu kommen.
0: Ja, sprichst du heute aus Erfahrung oder ohne Erfahrung?
3: Ich spreche so mit halber Erfahrung. Also ich möchte zwei Geschichten erzählen, die ich glaube ich mittlerweile erzählen kann, weil die Protagonisten alle nicht mehr da sind. Und weil es über 20 Jahre her ist, also verjährt. Und die
0: okay, ganz kurz. Halt das mal ganz kurz in deinem Kopf fest. Ich will gerade noch mal was hinzufügen. Für alle, die heute sagen, ich würde auch gerne meine Geschichte teilen, so wie der Lukas. Ihr müsst nicht zwangsläufig euren Namen nennen. Also ihr könnt euch auch Namen ausdenken. Ihr müsst auch nicht eure Stadt nennen. Also es ist vollkommen okay, wenn ihr sagt, hey, ich möchte anonym bleiben und nenne mich einfach wie auch immer. Ja, das ist für mich vollkommen okay. Also Hauptsache, ich muss euch nicht Mickey Maus nennen. Damit bin ich fein. So Jens, zurück zu dir.
3: Goofy.
0: Erzähl, Goofy.
3: Schon dabei. Also das eine, was ich erleben durfte, war, dass wir im Rahmen einer wilden Jugendparty im Rahmen von Flaschendrehen, ich mir mit einem netten Herrn, ich mag ihn durchaus, netter Kerl, einen kraftvollen Zungenkuss gab und ich dachte, wow, seit ich mit der Frau, mit der ich damals zusammen war und da zusammen gelebt habe, und das war ein halbes Jahr, wurde ich nicht mehr so gut geküsst wie in dem Moment. Ich glaube, ich hatte das auch kommuniziert im Rahmen dieser Party. Es ist allerdings auch nichts weiter passiert, weil in mir jetzt auch keine erotische Ader irgendwie getroffen worden ist. Das war halt dieses rein technische.
0: Egal, das zählt für mich schon. Also als Erfahrung mit dem gleichen Geschlecht. Wie gesagt, ich habe ja schon die Messlatte ganz tief gesetzt und habe gesagt, wenn jemand schon mal einen Kuss hatte, dann erzählt mir eure Story. So, es kam durch ein Spiel, Flaschendrehen kennen wir alle. Da haben wir alle so unsere Geschichten zu erzählen. So,
3: aber
0: und
3: der konnte wunderbar küssen. Der hat mit seiner Zunge gespielt. Also jede Frau, die ihn kennenlernen darf, die wird Freude haben. Da bin ich mir recht sicher.
0: Wie alt wart ihr zu dem Zeitpunkt?
3: Oh, Leute, lass nicht lügen. 22 Jahre her. Also wir waren auf jeden Fall alle schon erwachsen. Das kann ich sagen. Wir waren auch alle schon so offiziell mit Ausbildung und Co. fertig.
0: Also so Mitte 20 oder Anfang 20?
3: Ja, so zwischen. Also es war eher gemischt, so zwischen Anfang und, okay, und Mitte, Ende 20. Also wir waren eine relativ gemischte Gruppe eigentlich.
0: Da hast du erst Flaschen, in dem Alter spielt man doch gar kein Flaschendreh mehr. Das machen wir doch mit 15, 16 macht man noch Flaschendrehen.
3: Nein, mit 15, 16 muss man dann der schlimmsten Person in seinem Umfeld eine Liebeserklärung machen. Richtig Zunge? Macht man dann ab 20, so,
0: ach so,
3: richtig Zunge.
0: Ach so.
3: Verstehst du?
0: Okay.
3: Weil damals auf den Jugendreisen, wenn es dann darum ging, kennst du bestimmt auch diese Decke, ne? Man wirft eine Decke über zwei, die sich dann küssen müssen und die schämen sich so, dass sie sich kaum trauen, irgendwie einander anzunähern, ja?
0: Nee, das mit der Decke kenne ich nicht, wenn ich ehrlich bin.
3: Doch, da laufen die Leute rum und wenn sie dann zwei sehen, die irgendwie, ich glaube Kisscam heißt das in neuem Deutsch, aber damals haben wir das noch mit der Decke gemacht und dann sind dann so zwei, also junge Mädchen in dem Fall eigentlich immer, meistens doch eigentlich immer, zusammengesichtet wurden, wurden die einfach beide unter die Decke, so nach dem Motto, jetzt müsst ihr küssen und euch freiküssen. Und das hat sich eigentlich nie jemand getraut, aber das war so die Jugendzeit. Hallo, ich bin ein alter Bär. Damals hat man mit den Zungenknutschen erst angefangen, wenn man die 14 überschritten hat. Hallo, als Junge jetzt.
0: Als es damals hieß, Jens und wer auch immer, ihr müsst euch jetzt küssen, war das dann so nach dem Motto, oh nee, gar keinen Bock drauf und so? Oder sagst du irgendwie, nö, war für mich gar kein Problem, habe ich jetzt gar nicht groß gezuckt oder so, es gehört zum Spiel, machen wir halt.
3: Ja, machen wir halt. Ich meine, es war halt vorher festgelegt, ne? Wer jetzt, ich weiß gar nicht mehr, wie wir das genau gemacht haben, weil ich glaube, wir haben auch nicht gesagt hier, wer gewinnt, der muss stehen, sondern da wurde, glaube ich, einfach zweimal gedreht oder so. Ich krieg's nicht mehr genau. Auf jeden Fall, wir waren halt dran. Und dann hieß es, ja, Zunge. Ohne Zunge ist kein Küssen. Und ja, ich muss sagen, es war schön. Also, was heißt schön, aber technisch einwandfrei.
0: Hast du mit ihm danach nochmal drüber gesprochen? Gab es nochmal irgendwie, dass man da über die Erfahrung geredet hat? Oder sagst du, nö, haben wir nicht mehr? Ich meine, du hast nicht den anderen mitgeteilt und dann gesagt, hey, das war gar nicht so schlecht. Ja. Jede Frau kann sich glücklich schätzen, so einen Küsser zu bekommen.
3: Ja, nur, ist ja so. Ob ich das jetzt so explizit gesagt habe, weiß ich nicht mehr. Es ist 22 Jahre her, möchte ich nochmal kurz betonen. Aber war schon okay. Aber wie gesagt, es hat mich jetzt nicht irgendwie stimuliert, sondern einfach nur dachte ich so, ja, wow.
0: Was macht das aber mit den Gedanken? Du sagst ja selbst, zu dem Zeitpunkt kannte ich keine Frau, die mich je so geküsst hätte. Und plötzlich habe ich da diesen Typ, mit dem ich gerade rumknutsche, ganz zufällig, und stelle fest, dass es gar nicht so verkehrt
3: das
0: ist.
3: Falsch. Ich habe gesagt, dass meine damalige Partnerin überhaupt, also im Vergleich zu ihm, überhaupt nicht gut küssen konnte.
0: Ach so.
3: Und weil ich meine, dass sie auch nicht mehr zuhören kann, aus biologischen Gründen, darf ich das auch so sagen, hoffe ich. Das war der Punkt. Nein, natürlich kannte ich auch Frauen, die super küssen konnten, die mich auch angemacht haben. Keine Ahnung, alles. Ne? Aber die war halt so ein bisschen, sie hatte andere Qualitäten, ganz großartige Qualitäten, aber Küssen gehörte eben nicht dazu.
0: Hat es deine Neugier geweckt?
3: Meine Neugier geweckt? Ich habe mir danach einen Bart wachsen lassen. Nein.
0: Was hat es denn damit? Weil er einen Bart hatte, oder was?
3: Er kratzte, das kann ich sagen. Aber das hat mich auch nicht wirklich gestört. Nein, hat es tatsächlich nicht. Weil, weißt du, warum? Also es hat mich ja nicht irgendwie angemacht. Also ich habe jetzt keinen beschleunigten Herzschlag bekommen und auch kein Bedürfnis, ihn in den Arm zu nehmen oder andere Dinge mit ihm zu tun. Überhaupt nicht. Nein, hat mich also auch gar nicht irgendwie wahrlich gereizt. Gar nicht, nö. Und die nächste Erfahrung, die ich dann, ein Jahr später oder so, mehr oder minder durch Zufall gemacht hatte, das war eine Dreier-Erfahrung mit einem guten Freund von mir und auch wieder einer Freundin, mit der ich zusammen war. Davor, das war das Jahr davor, so rum. Und da hatte ich dann diesen Punkt auch, dass ich in ihm nicht irgendwie den erotischen Gegensatz sah, sondern tatsächlich den Konkurrenten. Und vielleicht war diese Erfahrung auch die, die mich daran hat, gehindert, aber die mir gezeigt hat, auch wenn wir uns eigentlich gut verstanden haben und alles so zwischen uns gepasst hat, aber trotzdem ihn anzufassen, ihn da mitzuerleben, also nee. Ich habe ihn auch nicht an seinen intimen Stellen berührt oder irgendwas. Es war halt so, ich hatte mehr so dieses Konkurrenzgefühl. Also nicht dieses, wir ziehen zu dritt harmonisch durch, sondern er ist der Konkurrent und was weiß ich, was der besser kann. Also das war eher so dieses, ja.
0: Wäre das denn, ich meine, da gehören ja immer zwei oder in eurem Fall sogar drei dazu. Wäre das überhaupt, wäre das von der anderen Seite aber überhaupt gewünscht gewesen? Oder sagst du, weiß ich nicht, kann ich nicht beurteilen, ist lange her? Oder nee, der hätte da auch schon mit mir geknutscht oder sonst was gemacht.
3: Ja, also er hat es durchblicken lassen, aber ich hatte kein Interesse. Also wirklich nicht, weil ich mich in der Situation auch nicht wirklich so wohl gefühlt habe. War halt auch so, ja, wie sage ich das? Also man hätte es vielleicht besser vorbereiten oder kommunizieren sollen. Es war halt sehr spontan und gut spontan und keine Ahnung, war halt alles so ein bisschen.
0: Was weißt du über seine Orientierung? Hat er sich dazu geäußert?
3: Er war, glaube ich, beiden Geschlechtern da ganz gut zugeneigt. Also für ihn wäre das jetzt gar kein Ding gewesen.
0: Okay. Also für ihn wäre es jetzt keine neue Erfahrung, sondern es wäre einfach nur eine weitere Erfahrung gewesen.
3: Genau, für ihn wäre es eine weitere Erfahrung gewesen. Aber wie gesagt, so weit habe ich es dann auch nicht kommen lassen. Es war eine sehr bizarre Situation, weil wir kannten uns, also klar, ich kannte ihn schon gefühlt ewig, aber die Lady kannte ich relativ kurz und er sowieso erst diesen Tag. Und es war alles so ein bisschen bizarr alles, aber ja.
0: Jens, was sagt das jetzt über einen aus, wenn man Erfahrung gesammelt hat mit dem gleichen Geschlecht? Wie siehst du das?
3: Du, ich glaube, dass es immer auf den Menschen ankommt. Also ich finde es schwierig, es zu be- oder verurteilen und zu sagen, ah nee, und wenn man mit einem Mann rummacht, dann ist man bestimmt schwul oder irgendwas, sondern es, in erster Linie hat man erstmal diesen Menschen spannend gefunden. Ich möchte ja auch nicht mit jeder Frau intim sein und ich möchte auch nicht von jeder Frau wissen, wie sie küsst oder sonstige Dinge, sondern es ist eben der Mensch, der mich fasziniert. Und von daher, ich finde das immer so ein bisschen schwierig, wenn man da so eine Grenze zieht. Also es gibt ja bestimmt, also ich unterstelle das jetzt einfach mal, in Männerrunden à la früher hier Soldat, Armee, Internat, wie auch immer, bin ich mir sicher, dass es da sehr, sehr, sehr viele Spiele und Erfahrungen in diese Richtung gab. Und da wurde vielleicht nicht drüber gesprochen, aber ich bin mir relativ sicher, dass das so verbreitet ist, dass man da eigentlich ruhig mit mehr Entspannung an die Sache gehen sollte.
0: Es war schwer, da zu recherchieren und Geschichten zu hören. Also man findet Geschichten, die sind in den meisten Fällen anonym. Ja, keiner möchte da mit Klarname irgendwie sich zu äußern. Wobei ich ja den Nachnamen jetzt nicht wissen will. Aber ja, die wenigsten trauen sich da ganz offen drüber zu sprechen. Und es ist immer noch so, die Scham, die sehr stark ist.
3: Ja, aber das ist so, was ich so ein Stück auch nicht nachvollziehen kann. Oder auch dieses religiös motivierte, ich glaube, wir hatten die Thematik vor Jahren schon mal hier, da hat er auch irgendwie gemeint, ja, und Gott hat es so und so bestimmt, dass das und das und das. Das ist, ja, finde ich schwierig. Also das mag er ja bestimmt haben, aber wenn das Gefühl so ist, wie es ist, wie gesagt, ich finde es in erster Linie ist es erstmal der Mensch. Und dann sehe ich aber, es reizt mich an einer Person, reizen mich, ich kann natürlich sagen, Frauen lösen bei mir andere Gefühle aus als Männer, wenn sie mir näher kommen, das ist ja alles richtig. Aber ich finde trotzdem, wer weiß, vielleicht gibt es ja so, wie soll ich sagen, so bestimmte Menschenschläge, ich weiß nicht, ob ich das so sagen, das gibt ja auch Leute, die zum Beispiel im Laufe ihres Lebens ihre Identität erkennen und wechseln, sage ich jetzt mal, und deswegen sind sie ja genauso dieselben Menschen irgendwo. Und wenn man sich vorher mit denen quasi gut verstanden oder mit denen auch wilde Zeiten erlebt hat, ja, nur weil sie dann sich halt auch körperlich verändern, sind sie ja immer noch mehr oder minder die gleichen Menschen, ja.
0: Findest du, man muss sexuelle Orientierung von gleichgeschlechtlicher Erfahrung trennen?
3: Man kann es auch andersrum sehen. Wenn ich merke, dass ich, also in meinem Fall halt nicht, aber es gibt ja auch Leute, die sich auf Gleichgeschlechtlichkeit orientieren und damit leben und das genießen und vielleicht auch merken, dass Frauen sie nicht reizen oder sie eben darin nicht die Erfüllung sehen oder. Also ich glaube nicht, dass man das in einen Topf werfen kann. Du kannst viele Erfahrungen machen und feststellen, nee, ist nicht mein Ding. Also ich finde, da ist jetzt auch nichts wirklich Verwerfliches dran. Überhaupt nicht.
0: Wenn es mir aber gefällt und zum Beispiel dein Vorredner Lukas, der ist ein bisschen weitergegangen als du mit dem Kuss. Mhm. Der hat ja ganz klar gesagt, diese 2-3 Mal, die es da passiert ist, die waren nicht schlecht. Die haben mir gefallen. Das war ja irgendwo ein reizvolles Ding. Muss man sich, wenn es einem gefällt, Gedanken machen?
3: Wenn man offen mit sich selber umgeht, ja. Wobei bei der Geschichte man sich eher die Frage stellen sollte, was denn der Chef davon dazu sagt, dass er sich mit einem, na gut, er war erwachsen, von daher ist das jetzt keine Frage, aber mit einem Mitarbeiter irgendwie beschäftigt. Das wäre so, als wenn ich irgendwie mit unseren Auszubildenden irgendwas hätte, unabhängig von welchem Geschlecht. Als Arbeitgeber ist man Schutzbefohlener, da muss man vorsichtig sein und sehen, dass dann nicht so viel Aufhebens drum gemacht wird. Kommt drauf an, wie gut die Leute alle vernetzt sind und man sich kennt, ne? Weil das ist, glaube ich, eher ein Problem, was ich vielleicht hätte.
0: Gut, das ist jetzt diese vorgesetzten Mitarbeiter. Aber ich meinte gar nicht das. Ich meinte eher, wenn es einem gefällt und man danach sagt, hey, das war gar nicht so schlecht, muss ich mir dann Gedanken machen? Muss ich dann überlegen, worauf ich stehe? Muss ich alles in Frage stellen? Oder kann ich es einfach abhaken und sagen, war eine nette Erfahrung, hat mir gefallen, aber so what? Es geht weiter und erstmal suche ich jetzt nicht mehr das.
3: Ich glaube, dass ist eben die Frage, wie offen und ehrlich man mit sich selbst umgeht. Nur ich weiß nicht, ich finde es halt schlimm, wenn Leute sagen, boah, jetzt ist mir das passiert und vielleicht bin ich nicht normal oder was es da noch für Ausdrucksformen für gibt. Und das finde ich halt so schade, wenn man sich damit eigene Möglichkeiten verbaut. Weil ich sag mal, kann ja sein, dass das mit dem gut war und man stellt fest, ja, das war reizvoll, war schön. Vielleicht ist es ja das, was man dann weitererleben will oder was weiß ich, man hat irgendwie ganz schlechte Erfahrungen gemacht und traut sich auf dem Weg gar nicht weiterzugehen und geht dann eben einen anderen Weg, also als andere Geschlecht wie zum Beispiel oder das gleiche Geschlecht oder wie auch immer und um dann eben nicht wieder in diese Situation zu kommen, du kannst ja auch aus Vermeidung irgendwo bleiben oder aus gesellschaftlichem Ansehen und dir selber einreden, dass das ja viel besser ist, obwohl es vielleicht, wenn du ehrlich zu dir wärst, nicht besser wäre, das gibt's ja alles. Okay. Also ich nochmal, es hängt am Menschen meiner Meinung nach und nicht am Mann oder Frau, grün oder blau, schwarz oder weiß, lang oder kurz, sondern am Menschen.
0: Jens, danke dir für deine Meinung und dir einen schönen Abend.
3: Ja. Bis bald. Dir auch, danke.
0: Mach's gut, ciao.
3: Ciao.
0: So, Thema heute Abend, Erfahrungen mit dem gleichen Geschlecht. Muss das gleich was heißen? Ich würde ganz gerne heute mit Menschen sprechen, die auf der einen Seite ihre Erfahrung gesammelt haben und ich möchte gerne mit Menschen sprechen, die diese Erfahrung nicht gesammelt haben, die aber mit Sicherheit eine Meinung dazu haben, nämlich was bedeutet das in euren Augen, wenn ihr das so hört, da hat jemand mit dem gleichen Geschlecht was probiert, was gehabt? Heißt das sofort irgendwie für euch, ja, ist doch klar, was das heißt? Oder sagt ihr in dem Moment, nö, warum? Mag sein, dass die Person das probiert hat, ist mir egal. Oder vielleicht habt ihr da eine ganz klare Position. Ich bin gespannt, eure Gedanken zu hören. Teilt sie uns mit. Vom Handy vom Festnetz. Ich habe schon vor der Sendung eine Mail bekommen, die möchte ich euch ganz gerne mal vorlesen, weil sie uns vielleicht auch vom Thema her ein bisschen weiterbringt. Jetzt muss ich sie nur finden. Wo ist er denn? Wo ist er denn? Das ist wieder mal typisch, dass der Daniel das Thema nicht... Also das Thema finde ich schon, aber ich finde die Mail gerade nicht. Aber sie ist nicht weit weg. So, und zwar, wo ist sie denn? Irgendwo hatte ich sie gerade. Ja, das passiert, wenn man nicht vorbereitet ist. Ich gucke gleich nochmal nach, ob ich sie finde. Jetzt gehen wir in die nächste Leitung. Da habe ich jemanden mit der Endziffer 8. Guten Abend, wer da, woher?
4: Woher? Guten Abend, ich bin der Peter.
0: Peter, aus welcher Ecke?
4: Ich hatte heute eine Auseinandersetzung
0: mit Peter, aus meinem Chef. Bist du?
4: Aus Wiesbaden.
0: Ecke Wiesbaden, okay. Ja, genau. Du hattest eine Auseinandersetzung mit deinem Chef. Warum?
4: Genau, richtig, ja. Also, ich wollte...
0: Peter? Peter ist wieder weg. Okay, dann gehen wir weiter zu Caro aus der Oberpfalz. Caro, grüß dich.
5: Und dann eben nicht wieder in die
0: Reise. Caro, hörst du mich?
6: Ja.
0: Der Peter hat gerade aufgelegt. Habe ich gedacht, ich komme mal zu dir. Geht's dir gut?
6: Ja. Ich war bloß ganz überrascht, weil die ganze Zeit war irgendwie, bin ich rausgeflogen und ich habe noch zugehört dem Vorredner. Okay. Jetzt bin ich da. Alles gut.
0: Dann erzähl mal.
6: Ich war wirklich noch sehr jung. Ich glaube, das war in der 7. Klasse. Und irgendwann hatte ich eine, ja, Best-Buddy-Freundin, würde man heute sagen. Und irgendwann hat die mich geküsst. Und dann war ich so geschwind, ja, also auf der einen Seite fand ich es voll gut. Weil das war so ein ganz anderes Küssen, eine Frau mal zu küssen. Und auf der anderen Seite dachte ich, was ist das jetzt?
0: Was, ja. Also vielleicht ganz kurz, damit ich das verstehe. Wenn du sagst, sie hat dich geküsst, also es kann ja sein, sie hat den Kuss auf die Backe gegeben oder auf den Mund gegeben,
6: nein,
0: aber trotzdem
6: nein,
0: mit geschlossenem Mund.
6: Nein, Daniel, sie hat mich geküsst. Sie hat mich richtig geküsst.
0: Und du hast es richtig erwidert.
6: Im Schockzustand mehr oder weniger aktiv.
0: Mehr oder weniger mitgemacht?
6: Ja, genau.
0: Okay.
6: Und dann habe ich natürlich schon hinterfragt. Ja, wie gesagt, inzwischen sind etliche Jahre vergangen.
0: Das ist krass. Also 7. Klasse, da ist man so 12, 13, ne, in dem Alter.
6: Ja, ja. Und dann kam sie, wie gesagt, es war so wirklich ich weiß es noch wie heute, da kam sie so auf mich zu und hat mir so am Gesicht gestreichelt und hat gesagt, ich mag dich echt gerne. Und dann hat sie mich geküsst und ich stand da wie vom Donnerdrummel gerührt, wie elektrisiert, Schockstarre und habe dann, wie gesagt, mehr oder weniger mitgemacht, weil es war schön und es war was vollkommen anderes. Also ich kann nur sagen, als Frau eine Frau zu küssen, ist was komplett anderes.
0: Jetzt muss man ja wissen, du bist heute eine erwachsene Frau. Damals mit 12, hattest du davor schon mal einen Jungen geküsst?
6: Ja.
0: Oh, ein
6: Paar. Ich habe mich probiert.
0: Okay, ja gut, weiß man ja nicht. Deswegen, es war nicht der erste Kuss deines Lebens, aber es war der erste mit einer Frau quasi, mit einem Mädchen in dem Fall sogar. So, und es hat dich überrascht, weil du sofort gemerkt hast, okay, das ist ja ganz anders wie mit einem Jungen. Was ist denn der große Unterschied gewesen für dich?
6: Es hört sich komisch an, wenn ich das jetzt so ausspreche, aber es war weicher und es war... Ich meine, die ist natürlich forsch vorgegangen, die wusste ja auch nicht, wie ich jetzt reagiere. Wir hatten davor über solche Themen nie gesprochen in irgendeiner Form. Es war sanft, aber es war doch schon, ja, sie wusste, was sie tat. Also. Ja, war eine spannende Erfahrung. Und ich habe dann in meiner wilden Jugend tatsächlich immer wieder Kontakte zu gleichgeschlechtlichen Partnerinnen in dem Fall gehabt.
0: Was heißt Kontakte konkret?
6: Naja, man hat sich ausprobiert. Also es ging dann irgendwann auch über das Küssen hinaus und...
0: Waren das Frauen, die sich aber als heterosexuelle Frauen eigentlich sehen und einfach nur aus Spaß oder?
6: Unterschiedlich. Vollkommen unterschiedlich. Also es waren Frauen dabei, die gesagt haben, naja, wenn ich mal 2-3 Säckchen zu viel habe, dann
0: knutsche ich auch mal mit einer Frau rum.
6: Okay, genau so. Okay. Ich kam dann mit 20 tatsächlich in die Bredouille, dass ich mich entscheiden musste.
0: Wieso? Entscheiden?
6: Weil ich mit einer Frau dann mehr oder weniger begonnen habe, eine Beziehung anzufangen. Und dann kam halt, ja, wie das Leben so spielt, ein Mann ins Spiel bei mir. Und der hat gesagt, ist alles gut und schön, aber ich dulde niemand neben mir.
0: Du hast diesem Mann, den du kennenlernst, gesagt, dass du eine Frau gerade datest. Wobei, nee, du sagst ja gerade, es war... Weiß ich, ja doch, man kann sagen, du datest sie. Das war ja am Anfang erst. Da hat sich ja quasi eine Beziehung gerade erst entwickelt. Und dass du mit ihr auch intim bist. Und daraufhin hat er gesagt...
6: Geht gar nicht für ihn.
0: Genau. Das heißt, mit der darfst du auch nicht befreundet sein, so ungefähr. Das ist mir zu heiß mit euch beiden.
6: Also dieses befreundet sein, da habe ich ihm gleich ein ganz, ganz klares Veto gegeben. Da habe ich gesagt, nee, also das geht gar nicht. Das lasse ich mir nicht nehmen. Aber das war eine... Ja, herausfordernde Situation.
0: Was war in dem Moment herausfordernd? Also auf welche Stimmen in dir haben da plötzlich sich zu Wort gemeldet? War das so ein Kopf-Herz-Ding irgendwie? Oder was war das?
6: Boah, das war noch viel mehr. Das war Kopf, Herz, Bauch, Engelchen auf der einen Seite, Teufelchen auf der anderen Schulter. Das war heftig. Und ich habe dann tatsächlich die Beziehung oder die Beziehung zu dieser Frau beendet. Wir haben es auch geschafft, noch eine ganze Zeit lang rein freundschaftlichen Kontakt zu halten. Für mich war halt damals irgendwo, dass ich gesagt habe, ja, im tiefsten meines Innern möchte ich schon so dieses klassische Familienbild. Ich möchte Kinder, ich möchte einen Partner an meiner Seite und dieses Pistole auf die Brust gesetzt bekommen, das war schon heftig.
0: Das heißt, du hast dich nicht für den Mann entschieden, weil du ihn mehr geliebt hättest, sondern weil du ein gewisses Bild

0: Dreier-Kommune weiterlaufen lassen können.
1: Ach, das wäre dir am liebsten gewesen?
0: Ja.
1: Warum?
0: Ja. Weil ein Mann ja ein komplett anderes Wesen ist und dir nicht das geben kann, was, oder mir, was mir eine Frau geben könnte.
1: Und es ist nicht nur das Sexuelle?
0: Nein, nein. Also es waren, wann immer ich mit Frauen Kontakt über das Freundschaftliche hatte, war immer die emotionale Schiene. Ganz, ganz massiv. Also dass man gesagt hat, okay, man ist wirklich auf einer Wellenlänge, man guckt sich bloß an und weiß genau, was denkt der andere, was fühlt der andere. Und das funktioniert nur mit einer Frau.
1: Ja gut, aber die Sätze, also sowas habe ich auch schon als Aussage von Männern gehört, die gesagt haben so, ey, wenn du eine Frau wärst, dann wäre das eine Traumbeziehung, so ungefähr.
0: Genau, also wenn die Alte weg ist, dann gründen wir jetzt quasi eine WG oder sowas. Ja, es gibt ja auch so einen sehr lustigen Film, ich krieg die Schauspieler nicht mehr zusammen, der kam erst vor kurzem, wo sich quasi zwei Männer zusammentun aus whatever, ist ein amerikanischer Film, finanziellen Gründen und die sagen dann halt einfach, eigentlich sind sie nur Kumpels.
1: Mhm.
0: Aber ja, ich finde nach wie vor, der Körper einer Frau ist eine ganz andere Hausnummer wie der Körper eines Mannes.
1: Ja, natürlich gibt es da anatomische Unterschiede, das ist klar.
0: Ja, also deshalb, ja, da kommen ästhetische Faktoren dazu. Also meine Mädels sind ja jetzt inzwischen auch schon nicht mehr ganz klein und dann haben sie irgendwann mal gefragt, warum in meinem Schlafzimmer Bilder von nackten Frauen hängen. Also gemalte Bilder. Und dann habe ich gesagt, weil ein Frauenkörper unheimlich schön ist.
1: Mhm. Okay, das war die Erklärung also dann dafür. Da haben sie dann nicht mehr gefragt danach.
0: Nö, das war okay. Also es gab da mal, weiß nicht, bei Obi oder Tom oder sowas, es gab da so eine Serie von diesen Bildern und dann gab es tatsächlich das gleiche Bild quasi identisch als Frau oder als Mann. Und ich habe mir das damals als Frau, wie gesagt, in jungen Jahren gekauft und habe auch drauf bestanden, trotz Heirat und zwei Kindern, dass ich dieses Bild irgendwo noch haben möchte. Und ja, da kam dann die Frage, ja, Mama, warum hängt da jetzt eine Frau? Da habe ich gesagt, ja, es hätte auch ein Mann sein können, aber ich finde einen Frauenkörper optisch viel ästhetischer, viel, viel ansprechender. Da ist viel mehr da, wo man sich, ja, was man als einfach schön und passend bezeichnen kann.
1: Da könnte man jetzt nochmal ein separates Thema draus machen. Caro, was ich von dir gerne wissen wollen würde, ist noch, weil wir müssen zum Schluss wieder kommen, aber ich würde gerne wissen, diese Erfahrungen, die du da gesammelt hast, hakst du das ab als ich war jung und es war eine lustige Zeit oder sagst du, nein, ich schließe das auch gar nicht aus, dass ich vielleicht mal wieder mit einer Frau etwas habe, vielleicht sogar auch mich in eine Frau verlieben kann?
0: Ich würde dir ganz klar sagen, Nummer 2.
1: Okay.
0: Wenn die...
1: Also du suchst jetzt nicht aktiv, dass du sagst, beim Dating bin ich für beides offen, sondern du sagst, wenn es kommt, dann okay.
0: Weißt du, das eine, ich glaube John Lennon war es, der gesagt hat, ja, Leben ist das, was passiert, während du eifrig dabei bist, andere Pläne zu machen. Wie gesagt, ich bin verheiratet, ich habe 2 Kinder. Wenn aber jetzt die one and only woman ums Eck kommt, ich weiß nicht, ob ich dann tatsächlich sagen würde, nö, ich schicke dich jetzt weg.

0: Das weiß ich nicht, weil ja, natürlich, man hängt so in diesen Normregeln und natürlich inzwischen Deutschland wird lockerer und homosexuelle Beziehungen werden eher akzeptiert, wobei ich auch die Erfahrung machen musste. Bei Frauen ist man deutlich lockerer. Wenn zwei Frauen Händchen halten, durch die Stadt laufen, dann guckt keiner blöd. Wenn zwei Männer durch die Stadt laufen, dann wird komisch geguckt. Oder, na, öfter mal so, ey, waren das gerade echt zwei Männer? So dieses, ich weiß es nicht.
1: Dann lassen wir das so stehen. Caro, vielen Dank für deinen Anruf. Dir einen schönen Abend und
0: Den wünsche
1: alles
0: ich dir
1: Gute dir.
0: auch,
1: Bis bald.
0: Daniel.
1: Mach's gut. Ciao.
0: Gute Nacht. Bis bald.
1: Ciao. Anrufen dürft ihr auch vom Handy und vom Festnetz. Unser Thema heute Abend: Erfahrungen mit dem gleichen Geschlecht. Muss das gleich was heißen? Ich möchte heute mit beiden sprechen. Mit denen, die diese Erfahrung gesammelt haben und berichten können, wie es dazu gekommen ist. Ob es eine einmalige Geschichte war oder vielleicht eine temporäre. Kann ja sein, dass es über vielleicht ein paar Wochen ging, vielleicht Monate, vielleicht sogar länger. Vielleicht war es aber auch nur auf eine ganz bestimmte Person bezogen. Das heißt, man hatte mit dieser Person etwas, aber man wäre nie im Leben auf die Idee gekommen, mit einer anderen Person, die das gleiche Geschlecht hat, was zu haben. Das war dieser besondere Mensch, wie Lukas zum Beispiel, der gesagt hat, der hatte einfach was. Das war irgendwie anziehend, keine Ahnung warum, es hat einfach irgendwo gezogen. Und ich möchte mit den Leuten sprechen, die diese Erfahrung nicht gemacht haben, die aber vielleicht erzählen können, wie sie das sehen. Also was sie vielleicht auch davon halten, wenn Menschen diese Erfahrung machen. Denken sie dann sofort, ja, ist doch klar, dann bist du das und das. Oder sagt ihr dann in dem Moment auch, wieso? Ist eine Erfahrung, mehr nicht. Gehen wir in die nächste Leitung, da habe ich Romano aus Mannheim. Grüß dich.
2: Hallo.
1: Hallo, grüß dich.
2: Hi. Ich möchte zu eurem Beitrag was ganz Wichtiges beitragen. Die sexuelle Orientierung ist gleichgeschlechtlich einfach ja, für mich normal. Mir ist aber 2019 was ganz Schreckliches passiert. Ich hatte mit einem Türken was und habe mich in den verliebt. Und nach 3 Monaten, wie wir fest zusammen waren, habe ich gedacht, ja, lassen wir halt mal das Gummi weg. Und er hat mich mit HIV infiziert. Und das möchte ich an die ganzen Hörer weitergeben.
1: Bleib. Was möchtest du weitergeben?
2: Ja.
1: Also safer Sex, dass Sicherheit vorgeht, oder wie?
2: Genau. Und ich war aber so doof und habe gedacht, ah ja, 3 Monate. Und ich wusste nicht, dass er nebenbei als Escort arbeitet.
1: Ah, oh, okay.
2: Mhm. Hatte aber noch 2 Kinder und eine Frau zu Hause.
1: Er.
2: Er. Okay. Genau.
1: So, aber das heißt, bevor du mit ihm was hattest, du standst auf Männer oder stehst auf Männer oder wusstest du zu dem Zeitpunkt nicht, worauf du stehst? Weil das ist ja unser Thema heute.
2: Nein, nein. Also ich stehe auf Männer, definitiv.
1: Okay, das heißt, es war jetzt nicht die erste Erfahrung, die du gemacht hast mit ihm. Nein.
2: Nee. Okay. Aber ich.
1: Das heißt, du wolltest einfach nur warnen, dass egal mit wem oder mit wem ihr was habt, schützt euch beim Sex.
2: Genau.
1: Ah, okay.
2: Weil ich war 35 Jahre vorsichtig und dann habe ich mich in einem Moment nicht geschützt und jetzt ist mein Leben am Arsch. Seitdem habe ich Depressionen, ich trinke sehr viel Alkohol. Und ich komme damit überhaupt nicht klar, bis heute nicht.
1: Wie alt warst du, als du dich damals angesteckt hast mit HIV?
2: Da war ich 2019 35.
1: 35?
2: Krass. Mhm.
1: Bist du medikamentös eingestellt jetzt?
2: Nein, ich bin immer
1: oder nimmst du keine Medikamente? Romano, nimmst du Medikamente?
2: Alles gut. Ja, ja. Dovato.
1: und ist unter der Nachweisgrenze bei dir.
2: Genau. Also da
1: verträgst du die Medikamente gut?
2: Ja, sehr gut. Also am Anfang habe ich irgendwelche Medikamente gehabt, da habe ich Albträume gehabt und was weiß ich. Aber seitdem ich das eine Medikament habe, ja, alles gut.
1: Also, das heißt, dass deinem Körper geht's gut, aber dein Kopf, dem geht's noch lange nicht gut, denn seitdem du das quasi hast und seitdem du es auch weißt, hat sich für dich einfach vieles verändert.
2: Meine ganze Welt hat sich geändert.
1: Verstehe.
2: Weil ich habe das Vertrauen verloren. Mhm. Ich kann auch keine Sexualität mehr, auch wenn ich es könnte mit dem Medikament. Nee, es geht einfach nicht mehr. Es ist alles eingedämpft.
1: Du hast Angst, jemanden anzustecken? Oder was ist der Grund, warum du sagst, ich kann das nicht?
2: Ja, mit dem Medikament geht es aber nicht, aber trotzdem habe ich Angst.
1: Also da spielt noch dieser Gedanke mit, diese 1-2%, ich will es nicht riskieren.
2: Genau.
1: Okay, verstehe.
2: Genau.
1: Hast du beim Daten das mal angesprochen oder datest du grundsätzlich gar nicht mehr?
2: Ich date nicht mehr.
1: Oh, okay.
2: Nein.
1: Du hast gesagt, ich für dich die Entscheidung getroffen, du willst keine Beziehung mehr führen.
2: Ja, 5 gegen Willi.
1: Okay. Romano, ich möchte ganz gern zurück zum Thema und daher spule ich jetzt ganz kurz mal zurück zu dem Zeitpunkt, noch bevor du dich angesteckt hast, noch bevor du mit ihm was hattest. Ich würde nämlich gerne mal von dir wissen, hast du mit Frauen Erfahrung gesammelt?
2: Natürlich, ich hatte in meinen ersten 25 Jahren hatte ich nur Frauen.
1: Wusstest du zu dem Zeitpunkt, dass du auf Männer stehst? Oder war dir das noch nicht so bewusst?
2: Ich wusste das von der Grundschule her schon.
1: Was heißt Grundschule? Mit 6?
2: Grundschule habe ich.
1: 6, 7?
2: Wie alt ist man? In der Grundschule habe ich mit einem Klassenkameraden in der Toilette rumgespielt.
1: So lange wusstest du schon, dass du Jungs toll findest. Okay.
2: Genau.
1: Und trotzdem hast du dann auch mit Mädels was gehabt.
2: Ja.
1: Warum? Also wie kommt's?
2: Weil die Gesellschaft das so will. Adam und Eva. Adam und Eva gibt's nicht.
1: Das heißt, bei dir war es nicht die Neugier, sondern es war dieser gefühlte gesellschaftliche Druck, Mann und Frau gehören zusammen.
2: Ja.
1: Und dann suche ich mir halt jetzt mal eine Freundin, damit ich normal bin, in Anführungsstrichen.
2: Genau.
1: Und damit ich quasi allen meine Freundin präsentieren kann, so nach dem Motto, seht her, guckt mal, ich habe auch eine Freundin. Hat dich das belastet, dass du da so den Hetero gespielt hast, sage ich mal?
2: Natürlich. Also wie gesagt, ich habe ja bis heute kein Ekel vor Frauen oder so. Ich finde schöne Frauen auch toll. Ja, ich könnte mit denen auch bis heute noch Sex haben.
1: Das musst du mir mal erklären. Also ich würde gerne wissen, warum du, also dass du mit ihr zusammen bist, Händchen hältst, vielleicht sogar küsst und so weiter, alles okay. Aber warum hast du mit ihr geschlafen? Ich kenne so viele Stories auch, in denen mir die Leute erzählen, dass sie dann immer gesagt haben, nee, du, ich mag heute nicht, mir geht's heute nicht so gut und so weiter. Ja, und dann nach 2-3 Monaten ist die Beziehung kaputt gegangen und man hat sich quasi drumherum gedrückt. Du hast dich nicht davor gedrückt. Erzähl mir, wie es dazu gekommen ist. Warum hast du gesagt, ja, dann probiere ich das mal aus?
2: Also ich habe einen Sohn, der ist jetzt 22.
1: Oh, okay. Der ist aus dieser Zeit ist der entstanden.
2: Genau, wo ich noch jung war, 20, 21.
1: War das eine Beziehung oder ein Date?
2: Das war tatsächlich eine schreckliche Beziehung.
1: Okay, also du warst schon mit ihr zusammen und daraus ging dann ein Kind hervor, dein heutiger Sohn.
2: Genau.
1: Der jetzt schon 22 ist.
2: 22.
1: Mhm. Wahnsinn.
2: Ja, also es ist alles möglich.
1: Wusste sie, also die Partnerin, die du damals hattest, dass du auch auf Jungs stehst?
2: Nein, das Problem war, dass sie meine Nachbarin war, unten drunter. Und sie hat immer nur gehört, dass ich Frauen, ja, du weißt schon. und das hat sie gehört. Und dann irgendwann mal hat sie auf mich gestanden. Ja, dann hatten wir einmal Sex und ja, der erste Schuss war der goldene Schuss. Und dann kam mein Sohn heraus.
1: Hast du dich darüber gefreut, Vater zu werden? Oder war das eher für dich sowas, wo du gesagt hast, das passt gar nicht in das Lebensbild, im Modell, was ich mir da so ausgemalt habe für mich in meine Zukunft?
2: Hey, ich hab mir das mit 2021 gar nicht vorstellen können. Ich war noch jung, ich habe gearbeitet, ich habe gerade meine Ausbildung fertig gemacht gehabt. Und dann Unterhalt zu zahlen oder sonst irgendwas. Also nur der Gedanke daran, um Gottes Willen, ich bin froh, dass er gesund ist und dass er heute da ist. Aber damals, nee.
1: Hast du heute Kontakt mit ihm?
2: Sporadisch.
1: Okay.
2: Weil sie hetzt ihn immer noch, sie hetzt ihn noch auf gegen mich.
1: Okay. Weiß er, dass du Männer auch gut findest?
2: Ich weiß es nicht. Ich kann es dir gar nicht sagen, was sie ihm alles erzählt hat.
1: Das heißt, sie weiß es inzwischen?
2: Jetzt, die wusste das damals schon.
1: Ach so, die wusste damals schon. Wo siehst du dich selbst? Wie würdest du dich selbst beschreiben, wenn es um deine sexuelle Orientierung geht?
2: Mich? Meine sexuelle im Moment gar nicht.
1: Nee, nicht im Moment. Ich meine so, wo siehst du dich? Sagst du irgendwie, ich stehe eigentlich auf Männer, aber so ein bisschen auf Frauen auch? Oder sagst du, nee, ich bin genau in der Mitte?
2: Also 90% auf Männer.
1: 90% auf Männer, okay.
2: Ja. Also da müsste schon so eine heiße Latina kommen, wo ich dann denken würde, oh ja, Wahnsinn.
1: Ist es wirklich das Optische, wenn du jetzt gerade sagst, heiße Latina, das ist ja auf das Optische reduziert.
2: Natürlich, ist es das, worauf du achtest? Das Auge ist doch mit.
1: Ja, aber es kann ja auch sein, dass du auf gerade dann auf Persönlichkeit achtest und sagst, nee, das muss eine Frau sein, die dieses gewisse also, Etwas hat, so wie die Caro das gerade beschrieben hat.
2: Also dumme Menschen mag ich schon mal gar nicht. Also mir kommt schon auf die Artikel. Oh Gott, jetzt kann ich selber nicht mal aussprechen. Auf die Aussprache, auf das Benehmen. Also ich mag auf gar keinen Fall Frauen, wo rülpsen oder schmatzen oder Menschen überhaupt. Oh nee, das mag ich gar nicht. Das tönt mich ab. Also das wäre für mich ein Ausschließungskriterium. Ja.
1: Also ich muss sagen, ich kenne sehr wenige Frauen, die schmatzen und rülpsen und sowas machen. Ich kenne da mehr Männer eigentlich. Das ist eigentlich eher so ein Männerding. Wenn ich jetzt nicht beobachtet werde, dann rülpse ich auch gern mal. Aber ich würde das niemals in Anwesenheit von anderen machen.
2: Ja, also ich kann dir ein paar Frauen zeigen. Die
1: echt?
2: Machen das, die schlürfen. Die machen die das. Schlürfen sogar Suppe.
1: Okay.
2: Suppe.
1: Romano, erstmal vielen Dank für deine Geschichte. Dir einen schönen Abend. Alles Gute. Und danke, dass du so oft mit uns darüber gesprochen hast.
2: Und an alle Zuhörer, schützt euch, egal wie verliebt ihr seid.
1: Richtig. Wir reden gleich weiter. Ihr könnt anrufen vom Handy vom Festnetz. Erste Stunde ist rum, gleich geht's weiter. Und bin gespannt auf eure Geschichten. Bis gleich.
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0: Schön, dass ihr da seid. Heute sprechen wir über das Thema Erfahrungen mit dem gleichen Geschlecht. Wir sind mitten im Pride Month und ich habe ja gesagt, wir machen einmal die Woche so ein Thema. Und ja, das Thema heute, wie gesagt, sind Erfahrungen mit dem gleichen Geschlecht. Muss das gleich was heißen, lautet das Thema. Und ja, ich würde ganz gerne von euch wissen, wer hat diese Erfahrung schon mal gesammelt? Kann mir verraten, wie es dazu gekommen ist? War es Neugier? War es vielleicht langes Grübeln und schon die ganze Zeit so ein Interesse gehabt? Oder war es eher spontan? Vielleicht war Alkohol mit im Spiel. Vielleicht war es diese eine bestimmte Person, sonst keine andere. Und für die, die keine Erfahrung damit gesammelt haben, möchte ich ganz gerne wissen, was bedeutet das eigentlich aus eurer Sicht, wenn man diese Erfahrung gesammelt hat? Würdet ihr so eine Person sofort abstempeln? Oder sagt ihr, nö, würde ich nicht? Ruft mich an. Bin gespannt auf eure Erfahrungen. Da halten sich die Leute gerade so ein bisschen zurück. Ich kann es verstehen, dass man sich bei dem Thema zurückhält, aber ihr müsst, wie gesagt, nicht mit eurem Namen, mit eurem echten Namen und eurer echten Stadt anrufen. Ihr könnt euch auch gerne anonym bei mir melden und natürlich online mitmachen. Da muss ich sagen, ist die Bereitschaft ein bisschen größer. Da habe ich schon sehr viele Sachen gesehen. Und jetzt kann ich euch die E-Mail vorlesen, weil ich habe sie endlich gefunden, die ich euch vorhin schon vorlesen wollte. Und zwar, anonym kam das rein. Hallo Daniel, bei mir war es ein Abend mit einem guten Freund und es war nach einer langen Partynacht, schreibt er. Wir waren beide ziemlich locker drauf, haben viel geredet. Irgendwann kam es dann zu einem Kuss. Später ist dann auch noch mehr passiert, einfach aus dem Moment heraus. Am nächsten Tag dachten wir beide dann auch, okay, was heißt das jetzt? Sind wir schwul oder was ist das jetzt? Und dann hat er gemerkt, dass ihn grundsätzlich Männer nicht anziehen, sondern dass es wirklich diese eine Situation mit diesem einen Menschen war. Und er schreibt noch, ich fand es weder schlimm noch peinlich. Ich fand es einfach nur interessant, weil ich mich dadurch auch selbst besser verstanden habe. Für mich war es einfach nur aus Neugier, keine neue Orientierung. Dann haben wir noch eine Nachricht bekommen, die lese ich auch mal gerade vor. Und zwar sagt das eine, ich sage jetzt mal auch ohne Namen. Komm, ich mache jetzt mal alle E-Mails ohne Namen. Auf jeden Fall schreibt sie, guten Abend, mit Anfang 20 war ich mal auf einer Party und habe eine Frau geküsst, schreibt sie. Es war kein Mutprobending und niemand hat mich überredet. Es hat sich einfach total leicht und neugierig angefühlt. Wir haben uns gut verstanden, hatten Spaß und in dem Moment wollte ich einfach wissen, wie es sich anfühlt. Später ist daraus sogar mehr geworden, aber eher in einer spielerischen, offenen Situation. Danach hatte ich kurz noch die Frage im Kopf, ob das jetzt was Grundsätzliches für uns bedeutet. Aber ehrlich gesagt, nein. Ich stehe nach wie vor auf Männer und hatte nie das Gefühl, dass sich meine Orientierung dadurch verändert hat. Trotzdem war das eine Erfahrung, die mir heute rückblickend sehr, sehr wichtig war. So, in die Richtung geht das und ich bin gespannt, was wir heute noch so zu hören bekommen. Ruft mich an und lasst uns drüber reden. Vom Handy, vom Festnetz. Wie gesagt, mit und ohne Erfahrung. Bin ich mal gespannt, was ihr so sagt. Jetzt gehen wir in die nächste Leitung und da haben wir wen mit der Endziffer 37. Guten Abend. Wer hat die Endziffer 37? 37, hallo. Zum ersten, zum zweiten und zum dritten. Dann mache ich die Leitung frei. Dann holen wir uns jemanden dazu mit der Endziffer 54. Guten Abend. Wer hat die 54? Ist eine Festnetznummer. Vielleicht hilft das. Hallo, hallo? Na, traut sich auch nicht. Okay, kann ich verstehen. Dann mache ich mal die Leitung auch frei und ihr könnt sie euch gerne nehmen. So, fassen wir zusammen. Was haben wir in der ersten Stunde gehört? Wir haben in der ersten Stunde den Lukas gehört aus Stuttgart. Der hat uns erzählt, dass er auch seine ersten Erfahrungen gesammelt hat und dass auch bei einer ersten und letzten, also bei einer einmaligen Erfahrung geblieben ist. Es hat nichts an seiner Orientierung verändert. Er steht nach wie vor auf Frauen. Doch er hatte da diese eine Erfahrung mit einem Mann. Einem Mann, der 20 Jahre älter war und zudem auch noch sein Vorgesetzter. Das Einzige, was dadurch am Ende kaputt gegangen ist, ja, das Arbeitsverhältnis. Er hat gemerkt, dass er damit nicht klargekommen ist, dass er da was mit seinem Chef hatte und irgendwie hat das einfach für dicke Luft gesorgt auf der Arbeit. Dann hatten wir, oh, ich sehe gerade, da ruft gerade hier jemand an. Gucken wir mal, wer ist dran mit der 4-6? Hallo, hallo, wer dran? Ich höre ein Auto. Da hat sich jemand abgeschnallt und hat wieder aufgelegt. Okay, dann hatten wir den Jens gehört, der seine Erfahrung beim Flaschendreh gemacht hat. Da wundert es mich ehrlich gesagt wirklich. Also das ist jetzt wirklich ein bisschen wenig, dass dann nicht mal die Leute vom Flaschendrehen erzählen. Ich glaube, sehr viele haben hier schon mal gleichgeschlechtlichen Kuss gehabt zumindest oder sowas in der Art. Da hätte ich jetzt eigentlich gedacht, dass da auch irgendwie was kommt. So an Anrufen, die dann erzählen, ja, das habe ich mal gemacht. Trotzdem die Frage, ne? Wie war das für euch im Nachhinein? Habt ihr euch darüber im Nachhinein Gedanken gemacht? Es ist ja spielerisch und man betrachtet das vielleicht wesentlich lockerer in diesem Moment. So, dann haben wir als nächstes, wen haben wir als nächstes dran? Sarah aus Karlsruhe ist bei mir. Sarah, grüß dich.
1: Ja, hi Daniel.
0: Hi, schön.
1: Ich verstehe gar nicht, warum die Leute so Hemmungen haben, deswegen anzurufen. Das kann ich jetzt nicht so ganz nachvollziehen.
0: Naja, es ist Scham, denke ich mal. Es ist Angst, es ist Scham. Und weil ich sehe es ja, online ist krass, viele Sachen sind reingekommen online. Aber dann auch nochmal wirklich mit seiner Stimme diese Geschichte zu erzählen, hatten wir in der Vergangenheit immer wieder mal Themen, bei denen man einfach sagt, okay, verstehe, dass man sich da nicht traut, darüber zu reden. Aber wir hatten ja schon ein paar Stories gehört. Sarah, redest du heute aus Erfahrung oder ohne Erfahrung?
1: Eher ohne Erfahrung, außer die eine, die ich schon mal kurz erwähnt hatte, als ich im Internat, hatten wir so einen Ferienaustausch bei Gastfamilien und da war ich mit einer guten Freundin, auch aus dem Internat damals, in Toulon. Und da sind wir halt nachts rumgezogen, wie alt war ich, so 15 oder sowas. Und es war halt ein bisschen unheimlich auch, zu später Stunde, bis wir da den langen Weg wieder zur Gastfamilie hatten. Und da ist sie aktiv geworden und meint, wir müssen uns jetzt umarmen und so tun, als wären wir ein Pärchen. Der eine ist ein Typ und ich bin eine Frau oder ich weiß es nicht mal, was umgekehrt. Aber mit Umarmen und vielleicht so ein bisschen mehr, wenn irgendwie ein Auto kam und es war dunkel, hat man halt so getan, als würde man sich enger umarmen. Aber geknutscht, so geküsst und sowas hätte ich sie wahrscheinlich schon. Aber das wollte ich jetzt nicht. Wobei ich zu mich sagen, ja, ich, Mensch, würde ich auf Männer stehen. Also, aber ich habe absolut nichts dagegen. Wenn Männer sich ineinander verlieben oder Frauen ineinander, das, ich finde das völlig, sehe ich das völlig unbefangen. Ne? Also die Männer, die Schwulen sind die besten Kumpels.
0: Das ist schön, dass du das so sagst, aber Sarah, das ist nicht unser Thema. Unser Thema ist heute, die reine Erfahrung gemacht zu haben. Und das hat noch lange nicht die Orientierung, sagt noch nichts über die Orientierung aus. Das ist, weiß ich nicht, stell dir vor, du gehst irgendwie, weiß ich nicht, ich servier dir ein Essen beispielsweise, etwas, was du noch nie vorher gegessen hast. Du kannst es probieren, du kannst aber auch sagen, nee, der Bauer isst nicht, was er nicht kennt. So, ne? Das sieht komisch aus, esse ich nicht. Das probiere ich noch nicht mal. Dann gibt es aber die Menschen, die neugierig sind und sagen, oh, sieht interessant aus, ich probiere es mal. Ich kann danach immer noch sagen, nee, ist nix, war nix für mich, bestelle ich mir nicht nochmal. Weißt du? Und eher aus diesem Blickwinkel das mal zu beleuchten. Mhm. Und ich würde ganz gern von dir einfach wissen, muss so ein Moment was bedeuten?
1: Muss so ein Moment was bedeuten? Ja, das jetzt so mit dem Essen zu vergleichen, da habe ich auch schon Schwierigkeiten. Weil es ist ja ganz was anderes. Im Übrigen heißt es, was der Bauer nicht kennt, frisst er nicht. Das Sprichwort.
0: Ach so, was der Bauer nicht kennt, okay.
1: Kennt fest er nicht. Ja. Auf jeden Fall, ja. Ich habe schon gemerkt, dass Frauen öfter auf mich zukommen und irgendwie flirty werden. Ich bin dann halt lustig und kann das irgendwie ganz gut abfangen, aber ich käme nicht auf die Idee, da so näher drauf einzugehen. So, da ist die Neugier so groß nicht. Und was bei mir halt irgendwie der zukommt. Warum das so ist, weiß ich auch nicht genau. Das bezieht sich auch auf Männer und auf Frauen würde es sich natürlich auch beziehen. Ich knutsche überhaupt nicht gern. Ich ekel mich vor diesem Speichelaustausch und ob jemand gut küssen kann oder nicht, das würde mich überhaupt nicht interessieren.
0: Du magst generell kein Knutschen?
1: So ist. Nee.
0: Ach so, okay. Gut, aber das war ja auch nicht die Antwort auf die Frage. Die Frage lautet, glaubst du, dass es etwas über die sexuelle Orientierung aussagt, wenn jemand einmal mit dem gleichen Geschlecht etwas ausprobiert hat?
1: Nö.
0: Wenn ich zweimal was ausprobiert habe?
1: Nee, ich glaube, das entwickelt sich und entweder wissen das die Leute oft schon in ganz jungen Jahren, wo sie sich eigentlich hingezogen fühlen. Aber es wird dann überdeckt durch gesellschaftliche oder Scham und was sagen die Eltern oder wie sieht das aus und so. Also die Orientierung, es gibt ja auch oft Männer, die eine Ehe führen, Kinder haben und dann irgendwann sich scheiden lassen und merken, sie fühlen sich zum Mann hingezogen oder sowas. Ne? Das ist ja auch häufig der Fall.
0: Ja gut, aber dann weiß man natürlich oftmals auch nicht so, das ist ja wieder von Fall zu Fall. Manchmal ist es ja auch so, dass sie das die ganze Zeit unterdrückt haben. Es ist nicht einfach plötzlich da gewesen, sondern es war schon immer so, nur es wurde nie ausgelebt.
1: Ja, aber das meinte ich damit, dass da halt die Scham zu groß ist, weil der gesellschaftliche Druck oder auch wenn man jung ist, was sagen da die Eltern oder was sagt das Umfeld oder die Kollegen oder die Freundinnen und so, wie steht man dann da? Also ich glaube, dass das eine große Rolle spielt, dass man da irgendwie mit sehr viel Scham besetzt ist. Das siehst du jetzt wohl auch an den Nichtanrufern, dass sie sich nicht mal trauen am Telefon über irgendwelche Sachen, bis auf wenige Ausnahmen, zu sprechen.
0: Ja, wie gesagt, das ist vielleicht auch ein mutiger Schritt ins Radio, darüber offen zu sprechen. Vielleicht kriegt man dann auch Panik. Plötzlich hat er die letzte Ziffer meiner Telefonnummer gesagt. Oh Gott, ich lege jetzt schnell wieder auf. Also ich nehme das keinem übel. Findest du, man sollte sich für so eine Erfahrung rechtfertigen müssen? Also quasi ganz klar Position beziehen, so nach dem Motto, ja, ich habe mal was gehabt, aber ich bin nicht auf gar keinen Fall, denk das bloß nicht, so ungefähr. Oder ist es irgendwie, dass du sagst, das sollte eigentlich normal sein, neugierig zu sein, Dinge auszuprobieren, da muss man nicht gleich dem Ganzen einen Namen geben?
1: Letzteres, das ist ja meine Angelegenheit und das sind ja meine Gefühle und meine Einstellung. Was muss ich mich da rechtfertigen oder jemand was beichten? Das ist mein Privatgefühlsleben und meine Erfahrung. Ich finde, dass man da nicht unbedingt irgendwie so wie im Beichtstuhl da agieren muss und sagen, ah, das muss ich unbedingt loswerden und denjenigen oder derjenigen erzählen. Finde ich jetzt gar nicht. Ich fände das jetzt auch nicht verlogen oder sondern man muss nicht alles breittreten, seine ganzen Gefühle.
0: Hätte es dich schockiert, überrascht oder so, wenn du beispielsweise, ich erfinde jetzt einfach was, ne? Du hättest jetzt einfach ein Gespräch mit deiner Mutter geführt über das Thema Sexualität, weil gerade der Pride Month ist, überall Regenbogenflaggen. Und du hättest per Zufall dann gesagt, Mama, hast du eigentlich Erfahrung gesammelt? Und sie sagt zu dir, Sarah, pass auf, habe ich nie deinem Papa erzählt. Aber bevor ich deinen Papa kennengelernt habe, da war ich, weiß ich nicht, 16, 17. Und da war ich mal 3 Monate lang in so einer Art Beziehung mit einer Frau. Und da habe ich auch meine Erfahrung mit der gesammelt. In die war ich verliebt, die war toll, das war ein ganz besonderer Mensch. Danach nie wieder. Würde dich das schockieren oder würdest du sagen so, oh Gott, hat Mama ihre Erfahrung gesammelt?
1: Das ist jetzt ein wunden Punkt an bei mir. Wahrscheinlich, weil ich so eigentlich sehr abstinent lebe und vielleicht mich auch vor Küssen oder so sowas eher ekel, kommt daher, weil meine Mutter sexuell sehr aktiv war. Und das habe ich als Kind auch schon mitgekriegt. Und ich weiß auch, dass sie was mit Frauen hatte und viele Liebhaber. Und da habe ich schon in jungen Jahren irgendwie so komischerweise so eine unangenehme Empfinden gehabt, dass ich aus ihrem Bauch gekommen bin. Das hat mich schon irgendwann geekelt. Und irgendwann, bevor ich da ins Heim kam, hatte ich einen Waschzwang entwickelt, wenn sie mir einen Gutnachtkuss gegeben hat, weil ich mitgekriegt habe, wenn immer am Wochenende irgendwie ein anderer Pseudopapi kam mit einem Teddybär und Geschenken und sie ist mit dem abgezwitschert und hat sich vorher schön gemacht. Und damals war dieses Chanel Nummer 5, da dieses Wahnsinn, der Wahnsinnsduft, wenn ich das rieche, wird mir jetzt Schlechtes. Also da habe ich irgendwelche Erinnerungen.
0: Also der Gedanke, dass sie viele verschiedene Männer da geküsst hat, das hat dich angeekelt einfach.
1: Ja, okay. Und die hat sie nicht nur geküsst.
0: Ja, ich habe das jetzt extra so gesagt. Aber ja. das fandst du nicht so schön.
1: Ja.
0: Und verstehe, aber das war ja, das heißt ja nicht, dass du dich vor deiner Mutter geekelt hast, sondern eher davor, was sie getan hat, dass sie so.
1: Aber in dem Fall auch von meiner Mutter, weil sie war es ja, die es getan hat. Und dann war sie es auch, vor der ich mich geekelt habe, weil.
0: Aber sie hat ja auch nicht aufgehört damit. Wenn das etwas gewesen wäre, was in der Vergangenheit liegt, wäre es vielleicht für dich nicht mehr so schlimm, oder?
1: Ich hatte, als sie gestorben war, ihre Tagebücher, und ich bin ja in Amerika geboren und da war sie ja einige Jahre und habe mich ja gleich abgegeben an eine Nanny. Sie war ja eigentlich eine relativ bekannte Schauspielerin, und in den Tagebüchern stand dann, ja, meine Freundin hat mir schon gesagt, ich soll doch ein bisschen aufpassen. Die sind da irgendwie in Florida in so Clubs gegangen und da haben halt viel farbige Bands gespielt. Da habe ich ja auch absolut nichts dagegen. Meine Nanny war ja auch eine farbige. Direkt nach der Geburt hat sie mich ja einige Jahre weggegeben. Oder schwarze, man darf ja farbige nicht mehr sagen. Und anscheinend hat ihre Freundin dann geschrieben in einem Brief, der ist mir in die Hände gekommen: Ich habe schon gedacht, du kriegst dein Püppchen, also deine Tochter und mich, auf der Toilette, weil du immer so lang verschwunden bist mit den Musikern, mit den Farbigen. Und da war ich richtig genervt. Dachte ich, mir geht's noch. Wenn man schwanger ist, verschwindet man doch nicht und ist da so sexuell gesteuert. Und da habe ich mich dann richtig geekelt, als ich das gelesen habe.
0: Das heißt, sie hat in ihrer Schwangerschaft mit dir, mit irgendwelchen Typen,
1: ja, ja.
0: Dates gehabt.
1: Das waren halt dann schon auch farbig.
0: Ein sehr ausgiebiges Sexleben. Das spielt ja keine Rolle, welche Hautfarbe die hatten.
1: Hatten. Ja.
0: Aber sie war sehr aktiv zu der Zeit.
1: Okay. Ja, warum?
0: Ja, das ist schon.
1: Ihr ganzes Leben eigentlich.
0: Am Ende ist es ihr Ding. Es ist ja nicht verboten, Sex zu haben, wenn man schwanger ist. Aber man fragt sich dann schon, irgendwie muss das sein. Ja. Verstehen,
1: ja, ich wusste gar nicht, dass das geht eigentlich, obwohl ich sonst sehr bewandert bin. Aber was das angeht, wieder nicht so. Mit Krankheiten und so kenne ich mich ja ganz gut aus, und Medikamenten, wie du gemerkt hast. Hm. Aber ich wusste gar nicht, wenn jemand, ab einem gewissen Monat dachte ich, das ging gar nicht mehr. Aber anscheinend doch. Ich weiß es jetzt bis jetzt nicht. Also ich habe ja keine Kinder und sowas. Aber das ist sicher der Grund, warum ich auch so eine Zurückhaltung entwickelt habe, was intim werden angeht. Ich müsste extrem verliebt sein und würde mich trotzdem auch, wie der eine Zuhörer, es tut mir auch sehr leid für ihn, der HIV-positiv geworden ist, immer schützen. Und diese vier Beziehungspartner, die mussten x-mal zum Test gehen, sich testen lassen, und habe trotzdem darauf bestanden, dass man ohne Präservativ geht gar nichts. Irgendwie, ja, da hatte ich wahrscheinlich auch durch meine Mutter so eine leichte Störung, dass ich übervorsichtig, aber auf der anderen Seite ja auch ganz gut, so blieb mir vieles erspart, ne?
0: Sarah, vielen Dank. Ich ziehe weiter. Ich wünsche einen schönen
1: Gerne.
0: Abend. Bis bald. Mach's gut.
1: Ja, dir Ciao. Auch. Bis bald. Ciao.
0: So, anrufen dürft ihr auch vom Handy vom Festnetz. Erfahrungen mit dem gleichen Geschlecht. Muss das gleich was heißen? Unser Thema heute. So, also, wen haben wir in der nächsten Leitung? Da haben wir wen mit der Endziffer 9. Guten Abend. Wer da? Woher?
2: Guten Abend. Ich grüße dich.
0: Hallo, wer da?
2: Ja, ja, anonym, ne? Heute ist ja anonyme Sendung, ne?
0: Wie darf ich dich nennen? Gib dir irgendeinen Namen.
2: Nenn mich Klaus oder was? Ist doch scheiße.
0: Nenn ich dich Klaus. Du, also, ja, aber es ist besser, ja, wie wenn Klaus. Ich dich anonym nenne. Das ist ja irgendwie doof. Oder wenn ich dir gar keinen Namen geben darf. Ja. Klaus, freue mich. Du rufst aus welchem Bundesland an?
2: Aus NRW.
0: NRW, das reicht mir schon. So, erzähl. Ich gehe mal davon aus, du rufst anonym an, weil du auch Erfahrungen hast.
2: Nein, nein, nein.
0: Nein.
2: Ich bin okay. Die totale Ete. Ich habe überhaupt kein Interesse an Männern. Ich würde es nicht mal schaffen irgendwie. Also ich empfinde bei Männern keinen erotischen Reiz. Ich habe also auch Freunde, die sind schwul. Aber mich hat nie irgendwie ein Verlangen erreicht, einen Mann zu küssen. Nein, ich würde das eher ekeln. Aber das Thema ist gut, weil meine Kinder, wir haben gerade das Thema mit meinen Kindern. Also ich habe eine große Tochter, die ist mitten in der Pubertät, und ich kann dir sagen, wenn die sich da ausprobieren würde und würde ihre neue Freundin mit nach Hause bringen oder ihren neuen Freund, würde mich das nicht stören. Das wissen meine Kinder auch. Also für mich persönlich kommt das überhaupt nicht in Betracht. Aber wenn das ausprobiert wird mit jemandem und man verliebt sich oder man verliebt sich nicht, hat das erstmal nichts zu bedeuten. Aber es ist doch was völlig Normales. Wir sind doch alles nur Menschen. Also.
0: Ausprobiert, verliebt, da wurden jetzt viele Begriffe genannt. Du selbst sagst, ich habe diese sexuelle Anziehung nie gespürt. Muss die denn unbedingt da sein? Also zum Beispiel, wir haben jetzt den Jens gehört, der Flaschendrehen gemacht hat und dann hat er da seinen Kumpel küssen müssen. Oder was heißt müssen? Er hat ihn dann halt geküsst und festgestellt, hey, das war gar nicht so schlecht. Er konnte gut küssen, der Kumpel da von mir. Hat weder Gefühle zu ihm aufgebaut noch sonst was, aber er hatte diese Erfahrung gemacht. Daher frage ich dich, es gab nie eine Situation, in der sich so eine Erfahrung hätte ergeben können.
2: Nein, es ist ja ein Mann oder ein Junge oder ein Kumpel. Da würde ich nicht das Verlangen haben, den zu küssen. Bei einer Frau wäre das was anderes. Also wenn er jetzt ein weibliches Geschlecht sitzt, dann brauchst du mich da gar nicht lange rum zu bitten. Aber ich würde mich davor, wie soll ich dir sagen, ich würde mich ekeln. Ich kann doch keinen Mann küssen. Also meine Kinder, die nehme ich natürlich in den Arm und küsse auf die Wange. Aber eine andere Person küssen, das kommt für mich überhaupt nicht in Betracht. Da bin ich, also ich könnte das nicht, ehrlich nicht. Für mich kommt das gar nicht in Betracht.
0: Als du noch sehr, sehr jung warst, da gab es doch bestimmt sowas wie, hier, der und der übernachtet heute bei mir oder ich übernachte bei ihm.
2: Ja, natürlich.
0: Auch in diesen Situationen gab es nichts, was in die Richtung ging, dass man sich näher gekommen wäre.
2: Nein, guck mal, du musst dich ja wohl dabei fühlen oder hingezogen fühlen. Du musst ja das wollen. Und bei einem Jungen hat mich noch nie das Verlangen erreicht, dem näher zu kommen oder gegenseitig da aneinander rumzuspielen.
0: Also, du drückst schon wieder zu weit. Ich frage mich einfach nur, ob es dich allein schon gestört hätte, wenn der sich jetzt einfach nur an dich gekuschelt hätte. Ob du dann sofort gesagt hättest, verschwinde. Geh weg, fass mich nicht an, berühre mich nicht, so ganz allergisch reagiert, weil tut ja nichts Schlimmes. Oder ob du gesagt hättest, naja, kann sich ruhig an mich lehnen. Also ist nicht schlimm für mich.
2: Ja, wenn ich jemanden in den Arm nehmen muss, weil er traurig ist oder weil er sich an mich kuscheln möchte, ist das ja was anderes. Aber wir sparen ja gerade übers Küssen. Und also ich ekel mich nicht vor Männern und ich ekel mich auch nicht vor meinen Kumpels. Aber mir würde es niemals in Gedanken fallen, den zu küssen oder den zu liebkosen, verstehst du? Wenn du jetzt traurig wärst und ich würde neben dir sitzen, würde ich dich natürlich in den Arm nehmen. Oder wenn wir uns jetzt lange nicht gesehen hätten und würde uns begrüßen, dann nimmt man sich in den Arm, das ist ganz klar. Aber jegliches Verlangen irgendwie käme für mich überhaupt nicht in Betracht.
0: Gut, aber da denkst du jetzt schon wieder ans Küssen, ne? Oder an irgendwelche sexuellen Dinge. Ich denke jetzt einfach nur körperliche Nähe.
2: Nee, das ist ja kein Problem.
0: Das würde dir überhaupt nichts ausmachen.
2: Nein, warum?
0: Ja, kann ja sein, dass du dann sofort allergisch reagierst und sagst, was soll das denn?
2: Warum fässt du nicht an?
0: Berühr mich nicht.
2: Nein, ich habe kein Problem mit anderen Menschen. Nein. Es ist ja Pride Month. Das ist ja das Thema diese Woche.
0: Ja.
2: Wenn ich das richtig verstanden habe. Pride heißt ja, du fühlst dich ja zu dem anderen irgendwo hingezogen. Und ich wollte nur ich habe nur dir mitteilen wollen, dass ich mich da überhaupt nicht zum männlichen Geschlecht hingezogen fühle.
0: Das hast du schon verdeutlicht. Mir geht's ja darum, herauszufinden, wie du darauf reagierst, wenn sich dir gegenüber jemand, aber also ein Mann nähert, ob du darauf allergisch reagierst. Dass du den nicht küssen willst, habe ich verstanden. Dass du mit ihm auch nicht schlafen würdest, habe ich verstanden. Aber was würde passieren? Nehmen wir mal wieder ein Beispiel. Nehmen wir mal ein Beispiel, du hättest einen schwulen besten Freund. Ja? So, und dieser schwule beste Freund, der ist wahnsinnig touchy. Ja? Das ist jetzt vielleicht nicht so deins, aber das lässt du bei ihm durchgehen, weil du kennst ihn schon und das macht er nicht nur bei dir, das macht er bei allen. Und er neigt dazu, immer wenn er irgendwie neben einem sitzt, dann legt er mal die Hand aufs Bein oder mal auf die Schulter und dann krault er einen auch so. Lässt du sowas über dich ergehen oder bist du dann sofort hier Flossen weg? Also wie bist du da?
2: Also pass auf, ich sage das auch immer zu meinen Töchtern und auch zu meiner Frau. Wenn dir was bei jemandem auf den Sack geht nach einer gewissen Zeit, dann ist es doch das Notwendigste, dass du ihm das sagst. Ich meine, so fair musst du doch sein. Der andere denkt doch dann, Das stört dich nicht. Aber wenn ich sage, pass auf, ist okay, wenn du mich mal einmal, zweimal anfasst, aber dann muss ja auch gut sein. Ne? Der andere muss halt ja auch wahrnehmen.
0: Also, würde es dich jetzt aber, die Frage ist ja, die dich in dem Moment dann ja rauskitzeln will aus dir, stört es dich, weil er ein Mann ist, oder würde es dich grundsätzlich stören, unabhängig davon, welches Geschlecht?
2: Ich glaube, es würde mir auf Dauer, egal welches Geschlecht, stören. Ich glaube, das ist geschlechtsspezifisch.
0: Okay.
2: Wenn ich jemand die ganze Zeit begrabbelt, dann, ich meine, das muss ja auch keiner was sich ertragen. Ne? Das ist ja irgendwo Feierabend. Ne?
0: Absolut. Da hat jeder das Recht zu sagen, das möchte ich nicht. Absolut. Da muss man nichts nicht sagen, das muss man jetzt ertragen oder so. Im Gegenteil. Ja. Sehe ich genauso. Ja. Warum wird man heute aber trotzdem schnell abgestempelt, wenn man sagt, man hat da jetzt irgendwie diese eine Erfahrung gesammelt? Was glaubst du, woran liegt das?
2: Weil die Leute ganz komische, altmodische Vorstellungen haben. Die Leute glauben wirklich, diese Regenbogenflagge, das ist die totale Kriegserklärung. Die glauben wirklich, schwul sein, also homosexuell oder bisexuell, also andersartig als heterosexuell, wäre was Dreckiges, Gemeines, Fieses, was Ansteckendes. Wie so eine Krankheit, wie die Krätze oder sowas. Und ich muss ehrlich sagen, es ist doch was völlig Normales, wenn sich jemand zu was auch immer hingezogen fühlt und sich damit wohlfühlt. Jeder Mensch hat doch verdient, sich wohlzufühlen. Danach kann man keinen verurteilen. Ich glaube einfach, unsere Gesellschaft ist noch nicht so weit, weil wir haben die letzten Jahre den Fehler gemacht und haben diese Diskussion über Pride und über Gendern und so. Ich glaube, das wurde einfach ein bisschen zu oft in den Medien runtergebrückt und die Leute sind einfach leid. Ich glaube, die Leute, die wollten das Thema gar nicht so aufs Brot geschmiert haben, weißt du? Also ich empfinde das so, es ist was völlig Normales. Ich fahre auch oft nach Köln und da hast du ja nun mal einen großen Anteil von Menschen, die sich da zum gleichen Geschlecht hingezogen fühlen. Und mich persönlich stört es auch nicht. Ich habe das meinen Kindern auch mal gesagt. Ich sag, was ihr liebt, das ist ja eine Sache, das sucht man sich ja nicht aus. Man fühlt sich ja zu jemandem hingezogen. Und man hat so das Recht darauf, glücklich zu sein. Also mich stört das nicht. Die Leute sind einfach nur ein bisschen über, glaube ich.
0: Deswegen haben wir das Thema heute ja auch anders angelegt mit der Frage, ob man diese Erfahrung gesammelt hat. Das heißt, man sagt, okay, jetzt weiß ich, wie das ist und ich weiß, ob das jetzt meins ist oder ob man sagt irgendwie, nee, das war einfach nur eine einmalige Geschichte, brauche ich nicht nochmal. Gut, Klaus, dann erstmal vielen Dank. Alles Gute wünsche ich dir, einen schönen Abend.
2: Bis bald. Mal, ne?
0: Alles gut. Ciao. So, anrufen dürft ihr auch vom Handy vom Festnetz, die Nummer zu mir ins Studio. Vom Handy und vom Festnetz. Und ihr könnt natürlich auch mitmachen online. Das Thema ist gepostet auf Instagram und auf Facebook. Und jetzt schauen wir uns mal gemeinsam das Ergebnis an, was online passiert ist. Denn wir haben schon wieder 13:30. Das geht so schnell heute. Wahnsinn. So, Frage Nummer 1, die ich euch gestellt habe. Hast du schon mal Erfahrungen mit dem gleichen Geschlecht gemacht? Das wollte ich von euch wissen. Jetzt kommt das Ergebnis. Ja, und zwar ein Kuss. Mehr als ein Kuss ist nicht passiert. 10% von euch haben das angekreuzt. Ja, und es ist mehr als nur ein Kuss passiert. Das haben 31% von euch angekreuzt. Nein, ich war schon neugierig. Das sagen 4% von euch. Nein, für mich war das nie ein Thema, mit dem gleichen Geschlecht Erfahrungen zu machen. Sagen 54% von euch. Interessantes Ergebnis. Zweite Frage. Warum ist es damals überhaupt dazu gekommen, diese Erfahrung zu sammeln? Aus purer Neugier sagen 0%. Es hat sich einfach spontan ergeben, sagen 55%. Interessant. Ich hatte jetzt wirklich gedacht, dass bei Neugier eher mehr Leute, aber war einfach spontan. Und ich habe schon länger den Gedanken dazu gehabt und dann ist es halt passiert, sagen 20% und ich kann selbst nicht genau sagen, wie es dazu gekommen ist, sagen 25%. Die dritte Frage, hatte diese Erfahrung Einfluss auf deine Orientierung gehabt, auf deine sexuelle Orientierung? Nein, ich weiß, worauf ich stehe und deswegen war das eigentlich nur eine einmalige Erfahrung, sagen 56% von euch. Ja, erst dadurch wusste ich, dass ich das auch ganz gut finde. Das sagen 31% von euch. Und ich weiß ehrlich gesagt bis heute nicht, ob das einen Einfluss auf meine Orientierung hatte. Aber es ist halt passiert. Das sagen 13% von euch. Ist interessant. dass hier ja die Mehrheit sagt, ich weiß, worauf ich stehe, war halt eine einmalige Geschichte, mach mal einen Haken dran, so ungefähr. Oder man sagt, ich weiß jetzt nicht konkret, ob das irgendeine Bedeutung hat, aber ist halt passiert, mache ich mir auch keine Gedanken zu. Wir gehen weiter. Achso, nee, ich habe noch ein paar Mails. Ui, schon wieder vergessen. Ach, jedes Mal vergesse ich die. So, wir haben noch ein paar Mails bekommen. Und zwar, wo sind sie denn? Da habe ich eine Nachricht bekommen von, wer hat sie geschrieben? Achso, ich mache ja ohne Name. Ohne Name mache ich heute. So, da hat jemand geschrieben, guten Abend Daniel, ich habe mal mit einem Kumpel auf einer Reise was gehabt. Nachdem wir stundenlang über Beziehungen, über Fantasien, über Grenzen gesprochen hatten, war keine große heimliche Sehnsucht, sondern es war wirklich reine Neugier bei uns. Am Ende hatten wir dann halt richtigen Sex und ich weiß noch, dass ich danach dachte, jetzt müsste ich doch eigentlich eine ganz klare Antwort auf meine Orientierung haben, aber genau die hatte ich nicht. Ich wusste nur, dass ich ehrlich ausprobiert habe, wie sich das anfühlt. Das Ergebnis war, naja, ich kann es nicht ablehnen, ich kann aber auch nicht sagen, dass ich es will. Es war eher irgendwie die Einsicht, dass es ein Erlebnis war, nicht immer, nee, dass ein Erlebnis nicht immer die ganze Identität für mich vor allem erklärt. Dann hat eine Userin geschrieben, ich finde das Thema übrigens sehr super, weil oft so getan wird, als wäre jede Erfahrung gleich ein endgültiges Statement. Ich habe während des Studiums mal mit einer Freundin rumgemacht, später dann auch mit ihr geschlafen. Wir waren beide damals sehr jung, neugierig und sind sehr offen damit umgegangen. Es war schön, es war zärtlich und überhaupt nicht komisch. Trotzdem habe ich danach aber gedacht, dass ich jetzt plötzlich ein anderer Mensch bin. Ich habe eher verstanden, dass man Erlebnisse haben kann, ohne sie sofort in eine feste Kategorie pressen zu müssen. Heute bin ich mit einem Mann verheiratet und würde trotzdem nie sagen, dass das damals nichts war. Es war echt, aber es war eben nicht lebensdefinierend. Gott, das Wort habe ich schon lange nicht mehr gelesen. Danke dir für die Nachricht. Lebensdefinierend. Na, guck mal, lernt man was dabei. Dann hat ein anderer User geschrieben, ich hatte mal vor ein paar Jahren Oralverkehr mit einem Mann. Das hat er jetzt nicht geschrieben, ich habe es jetzt einfach mal übersetzt. Wir sind hier im Radio. Und genau diese Frage danach kenne ich total. Was heißt das jetzt? Ich hatte vorher nie eine feste Fantasie dazu, aber es ergab sich. Und währenddessen war es weder schockierend noch falsch, sondern einfach eine Erfahrung. Danach habe ich mich mehr wegen der Gedanken im Kopf verrückt gemacht, als wegen dem, was wirklich passiert ist. Ich wollte immer sofort wissen, ob ich mich jetzt neu einordnen muss, habe das Ganze gegoogelt, super viele Sachen dazu gefunden, Menschen, die es ablehnen, Menschen, die es gut finden. Jetzt, heute mit etwas Abstand, habe ich aber gemerkt, nein, nur weil ich was ausprobiert habe, heißt das nicht automatisch, dass ich jetzt schwul bin. Okay. Alright, so, erstmal, das waren ein paar Mails. Jetzt gehen wir erstmal in die nächste Leitung. Und wen haben wir dran? Gucken wir doch mal. Da ist wer mit der Endziffer 6. Guten Abend, wer da woher?
3: Hallo, guten Abend.
0: Wer da woher?
3: Hallo?
0: Ja, mit wem spreche ich?
3: Ah ja, hallo. Ich bin der Mert aus NRW.
0: Mert aus NRW. Schön.
3: Ja, ich habe da auch mal ein paar Erfahrungen gemacht. Und damals war das, also ich war halt ein bisschen jünger, Anfang 20 würde ich sagen. Und es war eigentlich, dass wir in einer relativ offenen Freundesgruppe waren. Genau, und dann ergab sich irgendwann die Möglichkeit, dass ich dann auch mit einem Freund mal ein bisschen knutschen konnte. Und ich war neugierig. Ich dachte bis zu dem Zeitpunkt immer, dass ich auf jeden Fall hetero wäre. Nachdem ich mit dem Freund diesen Kuss ausgetauscht habe, hat mich das ein bisschen hinterfragt.
0: Wie alt warst du zu dem Zeitpunkt?
3: Lass mich nicht lügen. Ich schätze 23 oder sowas muss es gewesen sein. 22, 23.
0: Wie ist es, was waren die Umstände, dass es zu dem Kuss geführt hat?
3: Ich meine, wir waren am Feiern in einem Park. Und ich glaube, das war so, dass unsere Freundinnen, ich glaube, auch schon sich geküsst hatten. Also das war gerade so eine Phase, wo sich halt jeder so ein bisschen ausprobiert hat. Wir hatten das auch alles auskommuniziert.
0: Also die haben dann so geknutscht miteinander und dann haben, und jetzt ihr beiden oder was so ungefähr nach dem
3: Motto. Genau. Ich glaube, das war so eine Situation.
0: Und dann habt ihr euch angeguckt und im ersten Moment sagt man doch, also in dem Moment sagt man doch, wenn man beobachtet wird, so, boah, nee, das machen wir nicht. So, oder? Oder weiß ich nicht, wie war eure Reaktion in dem Moment?
3: Ja, nee, also wir sind, was das angeht, relativ offen. Und ich war halt neugierig. Ich glaube, er war auch sehr neugierig. Wir haben uns auf jeden Fall angeguckt. Aber das war vielmehr ein unsicherer Blick von, möchte er das jetzt auch? Und ich glaube, das ging von uns beiden aus. Aber
0: was wusstest du über seine Orientierung vorher? Wusstest du, dass er offen da ist? Dass er bi ist, schwul ist, was auch immer? Oder wusstest du nichts über ihn?
3: Nee, diesbezüglich wusste ich nichts über ihn. Also ich war, glaube ich, der Meinung, dass er hetero war. Und ich glaube, das ist er auch immer noch.
0: Okay. Und du warst auch von dir selbst überzeugt, hetero zu sein.
3: Genau. Und lustigerweise bin ich das auch immer noch. Aber das war keine einmalige Erfahrung. Daraufhin habe ich das häufiger gemacht, auch mit ihm und dann auch mit anderen Männern.
0: Moment mal, also erstmal kam es ja zu diesem Kuss. Jetzt habt ihr vor den Mädels geknutscht, nachdem die sich geknutscht haben. Wie lang ging das und was hast du dir danach in dem Moment gedacht? Habt ihr dann drüber gelacht oder war das dann so, dass du dir in dem Moment dachtest so, wow, mindblowing, das ist ja doch nicht so eklig, wie ich das immer dachte oder wie ich das immer gehört habe, sondern das ist ja einfach nur ein Mensch, den ich gerade küsse. So.
3: Gut, also ich habe nie gedacht, dass das eklig wäre. Meine ersten Gedanken waren, okay, ungewohnt, weil sein Bart piekst, das kenne ich nicht. Und mein anderer Gedanke war, wow, der kann verdammt gut küssen, hat echt weiche Lippen. Und das mochte ich an sich, glaube ich. Also das hat mich verwirrt.
0: Das sagt man doch nicht in dem Moment, oder? Man denkt sich das nur. Oder hast du es auch ausgesprochen?
3: Ja, das.
0: Hast du auch gesagt, ey Mädels, ihr müsst ihn mal küssen, der kann echt gut küssen oder so? Oder nee?
3: Kann gut sein, dass ich das gesagt habe. Ich erinnere mich, um ehrlich zu sein, noch nicht mehr genau in die Situation. Aber so in die Richtung ging das auf jeden Fall. Ich meine, ich habe auch gesagt, dass er gut küssen kann.
0: So, und dann aber war plötzlich eine Tür offen, weil du gesagt hast, das ist dann mit ihm noch öfters passiert.
3: Ja, genau. Also es kam dann auch unter ähnlichen Umständen auf Feiern oder genau, wenn wir mal ein bisschen was getrunken haben oder sowas. Also in aufgelockerteren, ist das Deutsch, Momenten.
0: Habt ihr das dann von euch aus gemacht oder seid ihr wieder so vorgeführt worden, so nach dem Motto, ey, weißt du, was der Mert mal letzte Woche gemacht hat mit dem? Die haben sich geküsst, ey, zeig das nochmal, so in dem Stil oder?
3: Nee, das ging dann tatsächlich auch von uns aus, ich glaube hauptsächlich sogar von mir aus, weil das, also in den ersten Malen war das definitiv eine Erfahrung, die ich häufiger machen wollte, einfach um zu verstehen, ob ich denn jetzt hetero bin oder vielleicht bisexuell bin. Genau.
0: Aber spätestens, wenn man es dann, ohne dass die Mädels sagen, ey, macht mal jetzt ihr, sondern das ging jetzt von dir aus und er hat ja logischerweise mitgemacht in dem Fall, da fragt man dann doch danach irgendwie, sag mal, was ist denn, weiß ich nicht. Oder? Fragt man sich ja, dann doch irgendwie, stehen wir da drauf, weiß ich nicht, finden wir uns gut oder warum?
3: Ich habe gerade nicht verstanden. Kannst du das gerade wiederholen? Entschuldige.
0: Naja, das erste Mal war das ja so eine Art, was heißt Mutprobe, aber so nach dem Motto eine Aufgabe, eine Challenge quasi, ne? Aber das zweite Mal ging es ja von dir aus.
3: Ja.
0: Und deswegen will ich wissen, ob man sich dann, nachdem das zweite Mal das passiert ist, ob man sich dann die Frage stellt, hey, jetzt haben wir das zweite Mal gemacht und diesmal hat es auch keiner von uns verlangt. Weiß ich nicht, empfinde ich was für dich? Empfindest du was für mich? Was ist das? Warum machen wir das? Stellt man sich diese Fragen?
3: Ach so, ja, nee, das stand gar nicht im Raum, weil er hatte zu dem Zeitpunkt eine Freundin und ich eine Frau. Und ich glaube, wir waren beide glücklich in der Beziehung.
0: Du warst sogar verheiratet?
3: Ja, genau, ich war verheiratet.
0: Ah, okay.
3: Also ich bin auch immer noch.
0: Und du knutschst aber, du hast, ja gut, aber das ist ja egal, ob Mann oder Frau, bist du in dem Moment nicht faktisch fremdgegangen?
3: Nee, das war ja abgesprochen bereits mit meiner Frau.
0: Was? Wie jetzt? Wie spricht man das denn ab? Du, ich gehe heute feiern, kann sein, dass ich mit meinem Kumpel rumknutsche oder was?
3: So ähnlich. Also meine Frau und ich haben halt mal überlegt, wir kamen halt in die Freundesgruppe und wir wussten von unseren Freunden, dass sie auf jeden Fall ein bisschen offener sind, was das angeht.
0: Ja.
3: Und dann haben wir uns halt ausgetauscht und gesagt, hey, guck mal du, ich würde auch gerne mal eigentlich ein bisschen mehr Erfahrungen sammeln. Wie siehst du das denn? Und dann haben wir gemerkt, dass wir da eigentlich auf der gleichen Seite sind, was das angeht. Und dann haben wir uns gesagt, ja, okay, das nächste Mal, wenn wir feiern gehen, schauen wir mal, wie es sich entwickelt. Wenn sich daraus was ergibt, können wir, ja, halt darauf eingehen.
0: Und was die Regel war aber, es muss gleichgeschlechtlich sein. Also du darfst mit Männern, da ist sie nicht eifersüchtig, und sie darf mit Frauen. Dann bist, oder hätte sie auch mit Männern knutschen dürfen und du hättest mit Frauen knutschen dürfen?
3: Ja, genau.
0: Das echt? Ist,
3: also das da gab
0: so Richtung offene Beziehung, so in die Richtung.
3: Ja, genau. Ich würde das nicht ganz offen nennen, weil wir hatten da schon noch gewisse Einschränkungen. Also okay. Wir wollten das erstmal langsam angehen. Wir wollten schauen, hey, wie finde ich das denn überhaupt als Partner oder wie findet sie das als Partnerin, wenn mein Partner da jetzt mit jemand anderem ja umknutscht oder intim wird.
0: Ja, okay, verstehe. So, danach folgten ja, da habe ich dich leider abgebremst, danach folgten noch andere Männer, mit denen du dann auch geknutscht hast. Bist du je weitergegangen?
3: Einmal tatsächlich ja. Da wurde es ein bisschen ein Thema, aber jetzt da lief jetzt nichts Besonderes, um ehrlich zu sein. Also ich hab ihn an seinen Schritt gefasst, aber das war es auch schon eigentlich.
0: Ach so, okay. Also es wurde nicht intim. Es gab keinen Verkehr in keiner Form.
3: Genau, es gab keinen Verkehr.

0: du sagst ja, ich bin heterosexuell. Also ist das so, dass du sagst, der muss mir auf einem Level mit mir sein? Der muss so männlich sein wie ich? Oder der darf auf gar keinen Fall männlich sein? Der muss eher femininer, nicht feminin, aber eher nicht weiblicher. Weißt du, was ich meine?
1: Was du meinst.
0: Was meine ich denn?
1: Ja, ich glaube, ich weiß, was du meinst. Ich glaube, du meinst, dass er nicht diese Maskulinität raushängen lässt. Es gibt ja auch Männer, die generell einfach femininere Züge haben, entweder im Verhalten oder im Aussehen.
0: Dass man einfach so sagt, so, ich bin der Dominantere von den beiden, weißt du? So, ich bin der Kerl hier, so, ich bin der...
1: Gute Frage. Ich glaube, darüber habe ich mir noch nie so genau Gedanken gemacht.
0: Oh Leute, ich würde euch so gerne Geschichten erzählen, die ich euch nicht erzählen darf, aber ich habe mit Rappern aus dem Deutschrap darüber gesprochen und wenn ich die Geschichten erzählen würde, Leute, meine Güte, das kann ich leider nicht machen, aber da sind wirklich... Kann ich es umschreiben? Ich sag mal so, die Sache, die ich da sehr häufig zu hören bekommen habe, ist, also wenn es aussieht wie eine Frau, dann ist kein Problem.
1: Ach, ehrlich?
0: Das kriege ich sehr häufig zu hören. Wenn es aussieht, wenn es eine gemachte Frau ist, also nicht von Geburt, ne, biologisch, sondern gar kein Problem. Wenn es gut aussieht, spielt keine Rolle. Das habe ich von vielen gehört. Und weiß ich nicht. Ist noch mal ein anderes Thema, hat mit dem heutigen vielleicht nicht so viel zu tun, aber
1: ja.
0: Interessant.
1: Ja, das ist interessant. Wirklich interessant. Da habe ich mich tatsächlich noch nie gesehen. Wie gesagt, ich fühle mich sexuell halt in dem Sinne auch gar nicht dazu hingezogen. Ich habe irgendwann einfach nur gemerkt, mir macht die Erfahrung einfach Spaß. Mir macht das Rumknutschen Spaß, die Offenheit. Ja, und genau. Darüber hinaus, wenn die Umstände stimmen würden, würde ich es auch mal ausprobieren, mehr zu machen. Aber ich glaube, da steht erstmal noch vieles davor.
0: Würdest du dann mit deiner Frau nochmal Rücksprache halten und sagen, du, ich will das mal ausprobieren? Oder sagst du, nee, das haben wir ja schon abgeklärt, da muss ich jetzt nicht nochmal sagen, dass ich einen Schritt weitergehen will?
1: Nee, auf jeden Fall. Also mittlerweile, ich habe in der Vergangenheit leider nicht immer die Rücksprache eingehalten. Mhm. Da habe ich schon die Fehler gemacht, das muss ich ehrlich gestehen. Und ich möchte das auf jeden Fall in Zukunft nicht so weitermachen. Ich würde da definitiv jedes Mal Rücksprache halten.
0: Wie würdest du heute dich, also wie siehst du dich? Du hast ja gesagt und auch betont, ich bin hetero, aber... weiß ich nicht, hetero, open-minded oder wie siehst du das? Wie würdest du das jemandem beschreiben, der jetzt nicht weiß, wie kann das sein, dass du hetero bist, aber dann einen Mann küsst, wenn die Stimmung passt? Dann würden einige sagen so, nee, kannst ja nicht hetero sein, wenn du mit Männern auf einer Party knutscht. Also
1: ja, das ist ich verstehe das vollkommen. Ich verstehe das vollkommen, dass man das nicht versteht. Ich glaube, ich hätte das auch vorher selber nicht verstanden, wenn man mir das gesagt hätte. Das ist einfach eine Erfahrung, die man, ich nehme das mal, machen muss. Ich glaube, der beste Weg, um es zu erklären, ist, dass ich heterosexuell bin und mich nicht zu Männern sexuell hingezogen fühle. Aber also es erregt mich ja nicht, mit Männern rumzuknutschen. In dem Sinne, ja, das macht mir einfach nur Spaß. Ist das, wie ich es am ehesten beschreiben würde. Okay. Einfach nur Spaß. Genau, also vielleicht heterosexuell mit Offenheit würde es gut beschreiben, ja.
0: Hetero mit Offenheit, okay, gut. Mhm. Mert, vielen Dank, dass du dich dem Thema gestellt hast und ich wünsche dir einen schönen Abend.
1: Daniel.
0: Alles Gute dir, bis bald.
1: Danke.
0: Ciao.
1: Jo, dir auch, ciao.
0: So, anrufen vom Handy vom Festnetz, die Nummer zu mir. Die Nummer zu mir ins Studio heute zum Thema und ich bin, ja, gespannt, ob wir heute noch was hören werden in der nächsten Viertelstunde. Es geht weiter mit Paul aus Stuttgart. Paul, grüß dich.
2: Ja, hallo, hörst du mich? Wiegand hier. Paul, jetzt habe ich meinen Klarnamen verraten. Paul, ja.
0: Jetzt kannst du dir überlegen, was du sagst. Jetzt kannst du es ja wieder streichen.
2: Ja, mein Erfahrungsschatz ist jetzt nicht so wahnsinnig riesig. Also wenn du mich fragen würdest, ob ich da Erfahrung gesammelt habe, würde ich mich für Nein entscheiden. Aber ich habe einige trotzdem Erfahrungen, die vielleicht berichtenswert sind, die jetzt nicht so wahnsinnig positiv sind auch. Ne?
0: Die nicht so positiv sind? Dinge, die du beobachtet hast?
2: Ja,
0: was meinst du?
2: Ich habe schöne

0: Ja, kann ich jetzt ruhig sagen, da hören ja nicht mehr so viel zu. Rote Locken gehabt, ja, als Jugendlicher, sage ich mal, oder mittler junger Mann. Und dann war ich, hatte ich in Köln gelebt, 7 Jahre, und habe da auch in der Schwulenszene praktisch Berührungspunkte gehabt und wurde dann angebaggert.
1: Achso, ich dachte gerade, es geht ums Mobbing, weil du gerade rote Haare hast.
0: Nee, es
1: Was?
0: wurde angebaggert. Ja, hätte ich auch eine Geschichte. Nein, es geht ja jetzt um das, ne?
1: Aber
0: Gleichgeschlecht.
1: was hat das mit den roten Haaren zu tun? Ich habe jetzt die roten Haare im
0: Ja, ich
1: Kopf.
0: wurde angebaggert von
1: Wegen
0: jedem.
1: der roten Haare.
0: Auch. Ja, ich finde dich so geil. Ich möchte mit dir, ne?
1: Warum warst du da unterwegs in diesen Clubs, in dieser Szene?
0: In der besetzten Szene, besetzte Häuser. Wir hatten dann Speditionsgelände besetzt.
1: Ach so.
0: Und da war Volksküche, haben wir Wochenends oft gemacht, für 300 Leute gekocht und.
1: Ich dachte schon, du hast als Heterosexueller in einer schwulen Bar gearbeitet. Mir wurde gesagt, dass das beste Trinkgeld, das meiste Geld kriegen die Heterosexuellen, die in einer schwulen Bar arbeiten, weil natürlich alle sich die Finger danach lecken, aber das ist quasi unerreichbar. Und ja, aber das ist es nicht gewesen.
0: Sein,
1: Du
0: ja.
1: warst halt da, du hast es erlebt, dieses ja, richtig angebaggert zu werden, das, was die Frauen tagtäglich eigentlich
0: Ja.
1: mitbekommen, ne? Das erleben Frauen
0: Ja,
1: tagtäglich,
0: sowas
1: dieses
0: hat.
1: Baggern, aber das ist mal andersrum erlebt.
0: Das ging so weit, dass der Kontaktverbot gekriegt hat mit mir. Von seiner Seite her, von den Frauen auch, ne? Also
1: Das wollte wahrscheinlich nicht in seinen Kopf gehen, dass du gerade in einer schwulen Bar bist und trotzdem hetero.
0: ich war nicht in der Schwulenbar, ich war in einem besetzten Gelände. Das war früher eine Spedition, das war ein Riesending. Ja, da haben Leute gewohnt und wir haben da Veranstaltungen gemacht. Und in dem
1: Ach so,
0: Zusammenhang,
1: aber
0: ja.
1: du meinst, du wärst da auch unterwegs gewesen unter Schwulen. Okay.
0: Ich war da unterwegs, ich habe da sehr viel mich auch engagiert und ich bin groß und kräftig gebaut. Wurde auch gerufen, wenn es Probleme gab, wenn sich Leute an die Köpfe gekriegt haben, sie, komm mal rüber, wir müssen da ein paar auseinander machen.
1: Wie
0: Ja.
1: alt warst du zu dem Zeitpunkt, Paul?
0: Jetzt mal gut, muss ich kurz überlegen, bis
1: Ungefähr.
0: 28 war ich da schon, 25
1: Okay.
0: bis 28, ja.
1: Und wie alt war schätzungsweise dein Stalker?
0: Bisschen jünger,
1: Bisschen
0: bisschen jünger.
1: jünger. Hältst du es für möglich, dass wenn der anders ausgesehen hätte und vielleicht auch so von seiner Art smart und nicht so aufdringlich, dass du vielleicht sogar durchaus, ja, weiß ich nicht. Oder sagst du, nee, auf gar keinen Fall. Niemals, egal wie der ausgesehen hätte.
0: Nee, so niemals würde ich jetzt auch nicht sagen, das lag nicht am Aussehen, sondern einfach an seiner forschen Art, mich anzugehen und mir zu sagen, ich finde dich geil und ich will mit dir, ich sag jetzt das Wort nicht und so. Ja.
1: Du sagst nicht, also vom Prinzip aus hast du
0: Ja.
1: nicht automatisch nein, aber
0: Nö.
1: trotzdem hast du die Erfahrung noch nicht gesammelt. Das heißt, es hat sich nie eine Situation ergeben, in der es zu einem Kuss hätte kommen können.
0: Doch, ich hatte zum Beispiel eine Freundin, ja, in der Schulzeit, noch ein paar Jahre vorher, die ist dann nach Berlin gegangen, hat Musik studiert und hat über mich einen Mann kennengelernt, ja, das auch ein guter Bekannter von mir war, auch Musiker. Dann habe ich die besuchen wollen, auf einmal haben die zusammen gewohnt. Ja, dann waren die ein Paar und ich habe die öfters besucht und da ist es mal zu einer Situation gekommen, wo er zu mir kam. Ich habe im Nachbarzimmer geschlafen, ja, komm mal rüber, sag jetzt den Namen nicht, möchte, dass du zu uns rüberkommst, ins Bett. Ja, habe ich gemacht, bin ich rübergekommen und dann sagt er, ich muss kurz zur Toilette. Geht zur Toilette und dann fängt die an, mich zu küssen, ja. Das war eigentlich, und dann kommt er zurück aus der Toilette. Und dann hat sie sich gewünscht, dass wir jetzt zu dritt da mal probieren, uns näher zu kommen. Er hätte, glaube ich, mitgemacht, ja. Er hätte gesagt, okay, mach mal. Und ich habe gesagt, nee, das ist mir jetzt zu doof.
1: Was war es in dem Moment? Was war dir in dem Moment zu so doof? Der Gedanke, dass er was mit dir da eventuell macht? Oder der Gedanke, dass du sie jetzt teilen sollst?
0: Beides. Ja, mir war das dann irgendwie suspekt. Ne? Also mit ihr hätte ich mir das vorstellen können, aber mit ihm oder wir drei, nee, das war jetzt dann irgendwie für mich. Ich wusste ja, ich muss wieder weg. Die leben in Berlin, weißt? Ich muss wieder fahren. Mhm. Ich lebte ja in Köln.
1: Mhm. Nee. Das war dir dann doch ein bisschen zu heiß, sage ich mal, die Angelegenheit.
0: Ja, zu heiß, aber es hätte gut passieren können, dass ich sage, ja. Ne? Aber ich war ja nüchtern, ich war nicht betrunken. Und
1: hat einfach nicht gepasst. Ich würde gern von dir auch wissen, wie du dazu stehst. Also glaubst du, dass es etwas über die sexuelle Orientierung aussagt, wenn man mal mit dem gleichen Geschlecht was ausprobiert hat?
0: Ob das über die sexuelle Orientierung etwas aussagt?
1: Wenn man was ausprobiert hat. Muss man sich dann gleich einen Stempel aufdrücken oder muss man sich dann in die Schublade begeben und sagen...
0: Nein.
1: Aber man hat es ja gemacht.
0: Man hat es gemacht, aber das heißt ja nicht automatisch, ich bin jetzt ab heute schwul oder ich bin jetzt lesbisch als Frau unbedingt.
1: Und aber was wenn man es gut fand? Was, wenn man, oder was heißt gut? Man sagt, ja, war jetzt nicht super, war jetzt auch nicht schlimm, war okay. So.
0: Ich weiß von vielen Frauen aus der Szene damals, ja, dass die gesagt haben, ich finde das viel toller. Oder ich hatte auch hier eine Nachbarin, mit der ich mich gut verstanden habe, die haben unter mir gewohnt. Sex mit einer Frau, hat sie gesagt, ne, ist für mich viel toller. Man geht viel genau besser auf sich ein und so. Der Mann will immer nur zack, rein, raus und tschüss. Ne, in 10 Minuten ist er fertig oder so. Ne, das hört man ja oft. Ich habe bei mir lief das anders, wenn ich in meinen Beziehungen nicht gepflegt hatte. Ich bin jetzt solo, aber wenn ich eine Beziehung hatte, dann lief das anders. Aber ich kann mir gut vorstellen, dass eine Frau, also meine Schwester zum Beispiel, lebt auch mit Frauen zusammen, ja, oder hat öfters wechselnde Freundinnen. Es bezeichnet sich als lesbisch und fühlt sich damit wohler. Ja. Ich kann das mir vorstellen, ja, dass eine Frau sagt, ja, mit einer Frau komme ich viel besser zurecht als mit einem Mann. Ja, kann ich nachvollziehen.
1: Das sagt auch immer noch nichts über die sexuelle Orientierung aus. Nee, dass man klarkommt.
0: Muss nicht. Also die kann auch sein, dass das nur eine Phase ist oder ich habe da jemanden kennengelernt, die mag ich halt. Oder und als Mann kann ich mir das schlechter vorstellen, also mit einem Mann zusammenzuleben.
1: Oder ist, ja. Oder, wie gesagt, wir haben ja heute auch gehört, dass es manchmal nur diese eine Person ist, dieser eine Mensch, den man aus unerklärlichen Gründen anziehend findet.
0: Ja.
1: Und das, obwohl dieser Mensch das gleiche Geschlecht hat. Und dann probiert man das.
0: Ja. Ich könnte mir das, ich will jetzt nicht 100% ausschließen, dass mir sowas passieren kann. Ne? Hm. Wenn du jemanden kennenlernst, der total sympathisch ist und der gleiche Interessen hat. Und ich hatte zum Beispiel mal jemanden in der Bekanntschaft, ja, den habe ich in der Kneipe kennengelernt, der spielte auch Trompete wie ich und den habe ich in eine Big Band reingelotst. Der hatte aber jetzt das Geschlecht einer Frau angenommen. Ja? War früher Mann, hat auch Familie gegründet und alles und war jetzt Frau. Hat aber Hände wie ein Mann und hat eine Stimme wie ein Mann, aber hat sich mit Minirock gekleidet wie eine Frau und so weiter. Hat dann auch gesagt, oh, ich finde dich toll und so, und ich könnte mir mit dir eine Beziehung vorstellen und bla bla bla. Ne? Und, aber defensiv, nicht so, dass er mir da keinen...
1: Also nicht aufdringlich, sondern einfach...
0: Nicht aufdringlich.
1: Okay,
0: insofern sympathisch. Da hat mir eher gestört, dass Michaela, hieß sie, dass sie geraucht hat und viel getrunken, zu viel für meine Verhältnisse. Ja. Aber sonst total sympathisch, ne? Praktisch und nett und gleiche Interessen und so. Also eine gute Freundschaft hätte ich mir mit Michaela vorstellen können. Ne? Aber den Kontakt irgendwann abgebrochen, weil ich habe eigentlich gesagt, du bist für mich und bleibst für mich eigentlich der Papa deiner Kinder. Und ich habe manchmal zu ihm gesagt, du bleibst für mich, Michael. Ne? Und das hat er gesagt, Arschloch, dass ich das nicht akzeptieren wollte, dass er jetzt Michaela ist. Ne?
1: Paul, das ist auch nochmal ein Thema für sich. Das haben wir auch schon mal in der Vergangenheit gehabt. Machen wir vielleicht auch bald wieder. Danke erstmal, dass du angerufen hast zum heutigen Thema.
0: Ja,
1: und
0: gerne.
1: Ich wünsche dir einen schönen Abend. Bis bald.
0: Ja, dir auch. Tschüss. Gute Nacht.
1: So, ich sehe schon, wir gehen heute wieder in die Verlängerung. Allerdings könnt ihr euch die Verlängerung nur als Podcast anhören, denn in der nächsten Leitung habe ich schon wieder wen, und zwar Alexandra aus dem Main-Tauber-Kreis. Alexandra, grüß dich.
2: Schönen guten Tag. Hi.
1: Hallo. So, jetzt müssen wir einen richtig heißen Teaser hier, wie man das sagt, so einen Cliffhanger bauen, damit die Leute gleich rüberkommen zum Podcast. Heute das Thema, das kennen inzwischen alle, aber jetzt wissen alle nicht, ruft sie heute an, weil sie von Erfahrungen berichtet oder weil sie ohne Erfahrungen berichtet? Sie lacht noch. Was sagt sie jetzt?
2: Mit Erfahrung. Und zwar mit drei verschiedenen.
1: Mit drei verschiedenen. Darf ich fragen, wie alt du bei der ersten Erfahrung warst?
2: Da war ich knapp 18 Jahre alt.
1: Und bei der zweiten Erfahrung?
2: Bei der zweiten Erfahrung war ich knapp 20. Mhm. Und bei der dritten war ich 24.
1: 24. So, und was da passiert ist, das ist so gemein, ich weiß, das könnt ihr euch gleich als Podcast-Verlängerung anhören. Erstmal vielen Dank fürs Zuhören, fürs Mailschreiben, fürs Posten und an dieser Stelle natürlich auch nochmal vielen Dank für euer Vertrauen. Es ist nicht selbstverständlich, über solche Themen offen im Radio zu reden. Vielen ist es unangenehm, einige haben sich heute getraut, auch wenn nicht mit Klarname, spielt keine Rolle. Sie haben ihre Geschichte geteilt und vielleicht hat das dem einen oder anderen auch so ein bisschen die Angst weggenommen, die Sorge weggenommen, sich selbst irgendwie jetzt einen Stempel aufzudrücken oder sich von anderen einen Stempel aufdrücken zu lassen oder sich in eine Schublade stecken zu lassen. Wie sagt man so schön, probieren geht über studieren. So, wir hören uns gleich im Podcast in der Verlängerung und ansonsten heute Abend wieder ab 12 Uhr. Bis dahin, alles Gute euch, bleibt gesund und hört euch gleich den Podcast an.

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0: Zara Larsson, Shakira.
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0: Guten Morgen zusammen an diesem Freitag. Es ist 5.55 Uhr und 55 Sekunden. Voll der Spießer, der ist pünktlich, der Mann im Radio. Rob Green, hi zusammen. Herzlich willkommen zum letzten Arbeitstag der Woche. Jill ist da.
2: Guten Morgen.
0: Jonas Klemmer.
3: Moin.
0: Na, haben wir gut geschlafen?
2: Ja, soweit.
0: Ja, ich auch. Tief und fest tatsächlich.
2: Und heute ist Freitag, wie geil ist das?
0: Und heute ist Freitag, wie geil ist das? Du auch gut geschlafen?
3: Eher durchwachsen. Bei mir war es warm, bei euch nicht?
0: Ich habe eine fette Klimaanlage.
2: Ja, ich auch.
3: Ja. Die feinen Herrschaften.
0: Gut, 6 Uhr Song in. Da schaue ich, hoffe, dass ihr alle da draußen gut geschlafen habt und nicht ständig mit dem Fuß nach der kalten Stelle unter der Bettdecke gesucht habt, falls ihr überhaupt mit Bettdecke geschlafen habt. Gestern im 6 Uhr Song, es waren sich alle einig und Jill hat's gefreut. Rob Green, wer ist dran?
4: Hi, hier ist die Hanna. Weiterlaufen lassen.
5: Bisschen laufen lassen.
4: Flug laufen lassen.
0: Okay, das kann ich jetzt die nächsten 10 Minuten machen, weil alle Leitungen voll sind. Aber lassen es laufen.
4: Ja!
0: Das war Linkin Park, 6. Song gestern. Ja. Hanna, was machen wir denn heute?
4: Ich wünsche mir das Lied Ich bin wie du, du bist wie ich von Barbie, weil es mich einfach an meine Kindheit erinnert und ich liebe das Lied.
0: Ich glaube inzwischen diese 6 Songs, die Leute suchen sie aus, um mich zu ärgern.
2: Ja, das ist auch richtig so.
0: Was ist das, Barbie?
2: Barbie, ja.
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0: Ihr wisst ja, was zu tun ist, Leute. 0890901 laufen lassen oder da ausmachen.
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7: Ach, wirklich? Wirklich. Aber es geht schon.
0: Big FM, Rob Green, wer ist dran auf Leitung 7 heute Morgen?
8: Einen wunderschönen guten Morgen, hier ist der Marco und bitte ausmachen.
0: Okay, Marco, gut, machen wir. Jonas Klemmer hat die neuesten Nachrichten. Jonas, was trendet in den Socials?
3: Bei Instagram werden Neuerungen gefeiert. Die App hat jetzt angekündigt, dass man bei Posts mit mehreren Bildern, sogenannten Slides, jedem Einzelnen eine eigene Caption geben kann. Kleine Änderung, viele freut's, aber andere fragen wiederum, ob sich die Captions überhaupt jemand anschaut.
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0: Ich frage mich, wen das interessiert, aber das ist eine andere Sache. Die sonstige Nachricht heute Morgen, Jonas Klammer.
3: Mexikos WM-Party läuft weiter. 2 Spiele, 2 Siege und damit steht das Team als erstes in der K.O.-Phase. Gegen Südkorea gewann Mexiko mit 1:0. Das Tor machte Luis Romo kurz nach der Pause, allerdings mit freundlicher Unterstützung des Keepers. Der ließ den Ball nämlich fallen. Die weiteren Ergebnisse aus der Nacht. Schweiz, Bosnien-Herzegowina 4:1 und Kanada und Katar 6:0. Das Southside Festival startet heute. Rund 59.000 Fans werden übers Wochenende erwartet. Ganz ausverkauft ist das Festival zwar nicht, aber auf dem Gelände laufen die letzten Vorbereitungen. Zelte, Sonnenschirme, Festivalmodus und so weiter und so fort. Die Anreise lief laut Polizei bisher entspannt. Musikalisch gibt's wieder ordentlich Druck auf die Ohren. Unter anderem stehen Kraftklub, Billy Talent und The Offspring auf der Bühne.
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3: Immer mehr Menschen müssen wegen Naturkatastrophen ihre Heimat verlassen. Laut einer Studie im Auftrag von Greenpeace stieg die Zahl der Binnenvertriebenen durch solche Ereignisse im vergangenen Jahr deutlich auf 13,6 Millionen Menschen. Besonders hart trifft es den globalen Süden. Dort werden Dürren, Überschwemmungen und andere Extremwetterereignisse durch den Klimawandel häufiger und auch heftiger.
0: Dankeschön, Jonas.
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10: Im Saarland starten wir mit einem frischen Morgen. Aktuell sind viele Orte noch leicht bewölkt, aber im Laufe des Tages erwartet uns richtig sommerliches Wetter mit bis zu 28 Grad. Perfektes Timing für einen Feierabend im Freien. In der Nacht bleibt der Himmel klar und die Temperaturen kühlen ab. Morgen zieht die Sonne wieder durch und bringt die Temperaturen bis auf 30 Grad. Und jetzt die aktuellen Werte. In Quierschied am Eisweiher sind es 19 Grad, in Heusweiler am Freibad 20 Grad und in Nonnweiler am Keltenpark 21 Grad.
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10: A6 Kaiserslautern Richtung Metz-Saarbrücken zwischen Kaiserslautern West und Kaiserslautern Einsiedlerhof Baustelle. A6 Mannheim Richtung Kaiserslautern zwischen Enkenbach-Alsenborn und Dreieck Kaiserslautern Baustelle. Ein Fahrstreifen frei. A6 Kaiserslautern Richtung Metz-Saarbrücken St. Ingbert Mitte Zu- und Abfahrt wegen Baustelle dicht. Kreis Bad Kreuznach Lützelsohnblick zwischen Abzweig nach Schneppenbach und Schneppenbach wegen Veranstaltung gesperrt. Bleibt staufrei. Gute Fahrt.

0: 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Sonne scheint. Geil, knackig heißen, sowas läuft im Radio. Mikey's Mind, Papa Ute. 6:09, Big FM, Rob Green, guten Morgen zusammen. Ja, immer um Mitternacht, Jill, kommen die neuesten Songs raus. Und selbstverständlich haben wir von Big FM die Songs auch. Ich spiel mal das ganz kurz an, damit ihr wisst, von wem der nächste Song kommt.
1: Hallo, ich bin Omar Rudberg.
2: Und ich bin Felix Jehn und das ist unsere neue Single Siren. Let's go.
0: Felix kenne ich auch seit eh und je und freue mich sehr über diesen neuen Song. Immer wenn Felix einen Song rausbringt, gucke ich immer so, na Felix, kriegst du es hin, nochmal irgendwie einen geilen Song zu produzieren? Aber der Typ ist eine echte Hitmaschine, ne?
3: Ja, und ich finde auch diesen Rebrand, den er gemacht hat, da weiß man immer nicht, was man bekommt. Da sind wir mal gespannt. Also wie es klingt, klingt es eher so ein bisschen mehr in die Hausrichtung, ist es eher Pop? Wissen wir nicht, also wir freuen uns. Siren heißt der neue Song und wir sind gespannt.
0: Ich höre den tatsächlich zum zweiten Mal, viele von euch jetzt zum ersten Mal. Ich kann euch sagen, es ist wirklich gelungen. Felix Jehn, Omar Rudberg, Siren.

0: 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Freitagmorgen, 6.15 Uhr, Big FM. Guten Morgen zusammen, egal wo ihr seid an diesem Freitag. Wir gehen in ein sehr geiles, heißes, knackiges Wochenende.
1: Oh ja, gut verkauft, wirklich. Also ja, es wird sehr heiß. Ich weiß nicht. Mir ist es schon ein bisschen sehr heiß. Aber so wie du es erzählt hast, habe ich jetzt auch Bock.
0: Sehr gut, immerhin. Ich meine, okay, das ist wirklich ein Phänomen in Deutschland. Es ist entweder 17 Grad und grau oder es ist 38 Grad und zu heiß. Topic Fireboy DML und Nico Santos gleich Body. Big FM, Rob Green mit Jill, Jonas Klemmer in den Nachrichten. Guten Morgen zusammen.
1: Guten Morgen.
0: Und the second voice gleich. Da kriegt man gute Laune, wenn man das hört.
1: Ja, und wer es noch nicht mitbekommen hat, die Weltmeisterschaft ist gerade am Start.
0: Ja.
1: Und The Second Voice hat sich gedacht, komm, wir machen mal eine FIFA-Version aus diesem Song. Und der klingt so. From Miami to Vancouver, we are ready now. Voll geil. Ist natürlich auch KI, weil The Second Voice,
0: klar,
1: Let Me Be, ist auch KI. Aber sehr, sehr geil.
0: Wir spielen die Originalversion gleich in voller Länge. 6.16 Uhr. Guten Morgen, Deutschland.
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0: Topic, Fireboy DML und Nico Santos, 6:26 Uhr. Rob Green mit Jill, guten Morgen.
1: Morgen.
0: Jonas Klemmer ist da.
2: Morgen.
0: Fabi ist da.
3: Wunderschönen guten Morgen.
0: Gleich WM, Fabi mit Fußball. Aber erstmal bilden wir euch die neuesten Nachrichten. Jonas, was trendet in den Socials?
4: Ja, bleiben wir beim Thema. Bei Ex ist eine heftige Verletzung beim WM-Spiel Kanada gegen Katar Thema. In der 52. Minute faulte Katars Asim Madibo den Kanadier Ismail Kone von hinten. Der hat sich dabei das linke Bein gebrochen und musste vom Platz getragen werden.
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0: Okay, krass. Was gibt's sonst noch heute Morgen, Jonas Klemmer?
4: Viele Menschen in Deutschland halten ihr Geld gerade ziemlich gut zusammen und sparen vor allem bei Kleidung und beim Ausgehen. Laut einer Umfrage im Auftrag von Idealo wird bei Konsumgütern am häufigsten bei Bekleidung und Accessoires gespart. Danach kommen Hobby- und Freizeitartikel, Elektronik sowie Dinge für Wohnung und Haushalt. Auch die Freizeit bekommt den Sparmodus ab. Restaurant, Café oder Bar wird öfters gestrichen. Genauso Kinokonzerte oder Festivals. Also genau die Sachen, die Spaß machen.
0: Okay.
4: Die Abstimmung über die große Gesundheitsreform wird verschoben. Eigentlich sollte der Bundestag am 26. Juni, also nächste Woche, final über die Reform der gesetzlichen Krankenversicherung beraten. Jetzt soll es voraussichtlich erst im Juli soweit sein. Die SPD sagt, bei so einer großen Reform brauche es mehr Gründlichkeit. Die Ergebnisse einer öffentlichen Anhörung sollen jetzt erstmal genauer ausgewertet werden.
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4: Japan ist durch das schwere Erdbeben von 2011 wohl offenbar ein kleines Stück weiter von uns weggerutscht, um bis zu 6 mm. Klingt erstmal nach wenig, für Forschende ist das aber ziemlich spannend. Ein Team der University of Chicago hat untersucht, wie Erdbebenwellen tief im Erdinneren reflektiert wurden und danach Bewegungen an den Grenzen tektonischer Platten ausgelöst haben.
0: Okay, danke schön, Jonas.
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7: Wetter. Im Saarland starten wir mit einem frischen Morgen. Aktuell sind viele Orte noch leicht bewölkt, aber im Laufe des Tages erwartet uns richtig sommerliches Wetter mit bis zu 28 Grad. Perfektes Timing für einen Feierabend im Freien. In der Nacht bleibt der Himmel klar und die Temperaturen kühlen ab. Morgen zieht die Sonne wieder durch und bringt die Temperaturen bis auf 30 Grad. Und jetzt die aktuellen Werte. In Quierschied am Eisweiher sind es 19 Grad, in Heusweiler am Freibad 20 Grad und in Nonnweiler am Keltenpark 21 Grad.
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7: A6 Kaiserslautern Richtung Metzsaarbrücken, zwischen Kaiserslautern West und Kaiserslautern Einsiedlerhof Baustelle, A6 Mannheim Richtung Kaiserslautern, zwischen Enkenbach-Alsenborn und Dreieck Kaiserslautern Baustelle, ein Fahrstreifen frei. A6 Kaiserslautern Richtung Metzsaarbrücken, St. Ingbert Mitte, Zu- und Abfahrt wegen Baustelle dicht. Kreisbad Kreuznach, Lützelsohnblick zwischen Abzweig nach Schneppenbach und Schneppenbach wegen Veranstaltung gesperrt. Bleibt staufrei. Gute Fahrt.
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0: Rob Green, guten Morgen mit Palm Monkey.
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1: Tja, Leute, wie kann man bei den Anstoßzeiten teilweise mitten in der Nacht eigentlich alle WM-Spiele sehen? Tja, die Antwort ist einfach.
2: Arbeitszeitbetrug.
1: Ja, Arbeitszeitbetrug braucht's morgen, aber nicht. Da trifft Deutschland um 22 Uhr in Toronto auf die Elfenbeinküste oder offiziell Côte d'Ivoire. Bitte nicht verwechseln mit Code von Ivan. Den trifft man, wenn man in Berlin über die Straße läuft. Die deutsche Mannschaft kann mit dem Spiel übrigens schon das Weiterkommen klar machen. Einfach wird's aber nicht gegen die Ivorer, denn die sind ein bisschen wie meine Ex-Freundinnen. Sie stehen auf eine dicke Null. Sowohl beim 1-0 Last-Minute-Sieg gegen Ecuador zum WM-Auftakt, als auch in den 10 WM-Qualifikationsspielen hat die Elfenbeinküste kein einziges Gegentor kassiert und dafür in der WM-Quali 25 Tore geschossen. Gut, allein 16 davon waren gegen die Seychellen. Man könnte also sagen, die Elfenbeinküste hat ganz schön Seychellen verteilt. Versteht ihr? Sorry. Qualität haben sie vorne aber natürlich. Zum Beispiel mit Yann Diomande von RB Leipzig, Basumana Touré von Hoffenheim oder auch dem Ex-Frankfurter El Yewahi. Genau dem haben die kanadischen Behörden aber die Einreise verweigert. Grund: ein Verfahren in Frankreich wegen des Verdachts auf organisierten Betrug, organisierte Korruption im Sport, Hehlerei und Geldwäsche. Krass, was will der nach der Karriere werden? CDU-Politiker? Naja, laut eines Medienberichts von gestern Abend soll El Yewahi jetzt übrigens doch dabei sein. Was, wo, wie Phase ist, sehen wir dann morgen um 22 Uhr bei Deutschland gegen Elfenbeinküste.
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0: Mega Fam Rob Green an diesem Freitag mit Jill.
4: Guten Morgen.
0: Mit Jonas Klemmer.
5: Morgen.
0: Und mit Tamara. Tamara will zu Tomorrowland, wie sehr viele von euch. Hat gestern tatsächlich gewonnen. Eine Experience beim ersten Ton, letzten Ton. Aber hat gesagt, die würde ganz gern zocken. Entweder zwei oder gar keine. Der Grund?
6: Selbst wenn man die Lieder kennt, dann weiß man nicht, wie sie heißt, dann kommt man nicht drauf und dann hat man es verloren. Nee, ich werde so egoistisch.
0: Eben, das sagt Lisa zum Beispiel. Emilia sagt:
7: Go, Tamara, wünsche dir ganz viel Glück. Aber hallo, mit viel Konfetti.
0: Ja, aber der Grund von Tamara ist schon gut.
8: Es ist schon so lange mein Traum, zu Tomorrowland zu gehen. Ich habe mir seit meiner Jugend alle Aftermovies reingezogen. Ich war schon auf Festivals und ich glaube, Tomorrowland ist die Mutter aller Festivals. So.
0: Ja.
8: Aber ich habe meinen Festival-Buddy, mit dem ich zu jedem einzelnen Festival gehe. Wir sind seit 7 Jahren zusammen und ich glaube, ich kann nicht ohne ihn gehen.
4: Also zockst du?
8: Ich zocke, oh mein Gott.
0: Um 7:07 Uhr erfahren wir dann, ob sie zwei Tomorrowland Experiences bekommt oder gar keine. Was dann für euch alle da draußen natürlich irgendwie geil wäre, weil dann habt ihr noch mehr. Calvin Harris gleich. Damit Jesse Reyes, Ocean. Big FM Rob Green an diesem Freitag. Und White Keys, Dominic Feig. Der Lieblingssong von Jonas Klemmer. Läuft gleich.
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13: Du denkst, du spielst Schach, aber du spielst nicht Schach, Digga. Du spielst Schach gegen dich selber. Du hast keinen, mit dem du Schach spielst. Ich spiele nicht mit dir Schach. Du bist dein eigener Gegner.
14: Aber ihr müsst nicht gegen euch Schach spielen. Ihr könnt auch einfach zur Schachvereinigung Saarbrücken gehen.
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14: Die Diskussion rund um Schach ist aber schon funny, ne? Ist es ein Sport? Ist es kein Sport? Aber alle, die schon mal Schach gespielt haben, wissen, das ist komplett irrelevant. Man will seine Schachpartien einfach nur überleben, weil da ist einfach krank viel Strategie dabei. Ich selbst spiele es auch manchmal, aber ich krieg's nicht mal hin, den Computer auf einfach zu besiegen. Ihr müsst euch da aber keine Sorgen machen, denn bei der Schachvereinigung Saarbrücken wird auf jeden Fall wöchentlich gut trainiert. Und jetzt nochmal zum Abschluss ein ernstes Wörtchen. Wir sollten alle eigentlich Todesangst vor den Profis haben. Mal ganz davon abgesehen, dass Schach eine milde Form von Kriegsführung ist, die Jungs und Mädels, die regelmäßig an Turnieren teilnehmen, die können einen intellektuell auseinandernehmen, wann immer sie wollen.
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0: Let him know. 7:05. Big FM, Rob Green an diesem Freitag. Die Nachricht mit Jonas Klemmer. Jonas, was trendet in den Socials?
1: K-Pop Demon Hunters startet ein Jahr nach Veröffentlichung nochmal durch und klettert in den Netflix-Charts weiter nach oben. Keine Serie war bislang so lang am Stück in der besten Liste. Inzwischen steht das Teil bei 650 Millionen Abrufen.
0: Goh.
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0: Nie geguckt, aber ich habe viel gehört. Was ist sonst noch wichtig heute Morgen, Jonas Klemmer?
1: Die Innenministerkonferenz in Hamburg geht heute zu Ende und ein großes Thema ist der Schutz der Bevölkerung. Bund und Länder wollen den Zivil- und Katastrophenschutz besser aufstellen. Hintergrund sind mögliche Sabotageakte, Spionage und Angriffe auf kritische Infrastruktur, also zum Beispiel Stromnetze oder andere wichtige Versorgungssysteme. Insgesamt stehen 10 Milliarden Euro für den Zivil- und Bevölkerungsschutz im Raum. Deutschlands Kommunen stecken tiefer in der Krise als je zuvor. Laut dem neuen Finanzreport der Bertelsmann Stiftung haben Städte, Landkreise und Gemeinden letztes Jahr ein Defizit von fast 32 Milliarden Euro gemacht. Das ist ein Rekordwert. Auch die Gesamtverschuldung steigt auf einen neuen Höchststand, fast 200 Milliarden Euro. Der Grund, die Ausgaben wachsen weiter, vor allem bei Sozialleistungen und Personal. Gleichzeitig kommt wegen der schwachen Wirtschaft weniger Geld ins System.
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1: Bei der WM sorgen die neuen Trinkpausen weiter für Diskussionen und bei vielen Fans für schlechte Laune. In jeder Halbzeit wird das Spiel nach rund 22 Minuten für 3 Minuten unterbrochen. Offiziell geht es dabei um die Belastung der Spieler und die Hitze. In den Stadien hört man aber immer öfter Buhrufe und Pfiffe, sobald der Schiri die Pause anzeigt. Kritiker sagen, die Pausen nehmen dem Spiel den Flow. Außerdem nutzen TV-Sender die Unterbrechung für Werbung.
0: Aber für Raucher wie ich ist es immer ganz geil, weil man hat sich nie getraut, rauszugehen zum Rauchen, falls ein Tor fällt und so hat man die Raucherpause. Jonas Klemmer, Dankeschön.
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5: Im Saarland könnt ihr euch heute auf entspannendes Sommerwetter freuen. Der Morgen startet leicht bewölkt und es bleibt angenehm bei bis zu 28 Grad. Perfekt, um am Nachmittag draußen aktiv zu werden. Der Abend lädt mit klaren Aussichten zu einem entspannten Sommerabend ein. Morgen wird es sonnig bei bis zu 30 Grad. Am Wochenende könnt ihr euch auf weiteres sonniges Wetter freuen. Aktuelle Werte. In Eppelborn am Big Apple 18 Grad, in Merchweiler am Erlebnispark 19 Grad, in Mapping an der Marienquelle 18 Grad.
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5: A6 Kaiserslautern Richtung Metzerbrücken. Zwischen Kaiserslautern West und Kaiserslautern Einsiedlerhof gibt's eine Baustelle. A8 Luxemburg Richtung Saarlouis zwischen Perl und Merzig-Wellingen, 1 Kilometer stockend, dauert bis zu 5 Minuten länger. A620 Saarbrücken Richtung Saarlouis zwischen Saarbrücken, Mahlstatter Brücke und Saarbrücken-Klarental ist der Verkehr dicht. Ebenfalls 5 Minuten mehr einplanen. Im Kreis Bad Kreuznach bei der Lützelsohnblick wegen Kirmes gesperrt. Gute Fahrt.
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0: Guten Morgen allerseits.
6: Guten Morgen.
0: Jill ist da.
6: Hello.
0: Jonas Klemmer Nachrichten.
1: Hey.
0: Ich bin Rob Green und Tamara ist gleich in der Show. Sie hat gestern in der Show eine Tomorrowland Experience gewonnen.
6: Ja.
0: Sie wollte aber 2. Deswegen zocken wir gleich mit ihr. Der Grund, warum sie zockt und nicht die erste und letzte nimmt, ist das hier.
7: Es ist schon so lange mein Traum, zur Tomorrowland zu gehen. Ich habe mir seit meiner Jugend alle Aftermovies reingezogen. Ich war schon auf Festivals und ich glaube, Tomorrowland ist die Mutter aller Festivals. So.
0: Ja, ja, ja.
7: Aber ich habe meinen Festival-Buddy, mit dem ich zu jedem einzelnen Festival gehe. Wir sind seit 7 Jahren zusammen und ich glaube, ich kann nicht ohne ihn gehen.
6: Also zockst du?
7: Ich zocke, oh mein Gott.
0: Okay, gleich in der Show, sie zockt. Entweder gewinnen sie beide oder gar keine.

0: Jason Derulo.
1: Sexy, sexy.
0: Es ist auf der Sekunde genau 7:07 Uhr. Freitag, 19. Juni, Big FM, Rob Green. Guten Morgen. So, jetzt wird's ernst für Tamara. Es geht um Tomorrowland 2026.
2: Ja.
0: Sie hat schon eine Tomorrowland Experience und spielt jetzt um die zweite oder nämlich um gar keine. Das ist das große Spiel.
2: Ja.
0: So, los geht's.
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0: Tamara.
5: Hallo, hallo.
0: Guten Morgen.
2: Morgen.
5: Guten Morgen.
0: So, wie haben wir denn geschlafen?
5: Gar nicht gut, aber ich habe schon einen Energy-Intos, der verträgt kommen Sorgen am Morgen.
0: Alle, die gerade eingeschaltet haben, du hast gestern beim ersten, letzten Ton gewonnen. Das war schon mal gut. Du hast eine Tomorrowland Experience bekommen. Natürlich haben wir dir die Frage gestellt, reicht dir die eine oder willst du lieber eine zweite? Solltest du dich für die zweite entscheiden? Wird nochmal gezockt. Klar, du könntest beide bekommen. Allerdings könntest du alles verlieren. Jetzt das letzte Mal die Chance, mir zu sagen, zockst du ja oder nein?
5: Okay, das ist echt gemein, die Frage nochmal zu stellen. Oh Gott, ich weiß nicht, ob ich es bereue, aber ich muss zocken. Ich zocke.
0: Okay. Die Regeln, Jill.
2: Sehr gut. Wir spielen dir jetzt einen Song von einem Tomorrowland-Künstler. Wir spielen den ersten Ton und wir spielen den letzten Ton. Du sagst uns, welcher Song das ist. Du schaffst das, Tamara. Mhm. Die zwei Tomorrowland-Experiences sind nicht mehr weit weg.
5: Oh Gott.
2: Das ist der erste Ton.
0: Ich mach's nochmal und ich mach's nochmal. Letzter Ton. Letzter Ton. Letzter Ton. Ich höre, dass du zitterst und ich glaube, glauben, dass du jetzt die Antwort doch weißt, oder?
5: Ich glaube, ich war zu Tomorrowland.
2: Was ist es?
5: Oh Gott, okay. Ich glaube, es ist Beautiful People von David Guetta.
0: Tamara.
5: Ja?
0: Diese Antwort ist falsch.
5: Nein. Oh nein, oh mein Gott. Das kann nicht sein.
0: Du hast gerade im Radio dein Tomorrowland Experience verloren und somit bleibst du in Deutschland.
5: Oh nein.
0: Das wäre gewesen Bennett mit Voici ton chemin. Wir hören noch mal rein für alle, die wirklich sagen, okay.
5: Das war sogar mein erster Gedanke. Ich glaub's nicht, oh nein.
0: Wir hören mal rein.
5: Ja. Zeig's mir noch, ja, danke.
0: Oh Scheiße. Mensch, Tamara.
5: Ey, hätte ich auf meinen Bauch gehört. Scheiße.
0: Oh, ich weiß nicht, was ich sagen soll. Ich meine, ganz ehrlich, wahrscheinlich 50% der Leute, die gerade zuhören, sagen, oh, die Arme. Die andere 50 sagt, mehr für mich.
5: Ja.
0: Du hast was Gutes getan. Du hast vielen Menschen jetzt geholfen, dass die vielleicht zu Tomorrowland gehen. Sie ist positiv.
5: Ja, viel, viel Glück für die nächsten Personen.
0: So. Oh. Jetzt seid ihr dran, Leute.
2: Ja.
0: Tomorrowland 2026.
2: Es geht aber heute schon weiter.
0: Ja.
2: Wir zocken nochmal am Nachmittag bei Reese und Phyllis.
0: Viel Glück.
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0: Topic A7S, Kernkraft 400, a better day. Ja. Das ist wirklich einer der besten Songs im Moment auf der Playlist, was hier im Hintergrund läuft. Spielen wir gleich in voller Länge. Wie ich gestern schon mal gesagt habe, muss man vorsichtig sein. Das ist nicht Bowser hier bei Big FM, also Deutschrap. Es ist The Bowser bei Big FM. Spiele ich aus der Tomorrowland One World Radio Show jeden Samstag bei mir, wo wir das seit ein paar Wochen rauf und runter spielen.
1: Ja, und The Bowser ist auch gerade auf Europa-Tour. Also die sind sogar gerade am Touren und spielen das sogar live. Also gerne mal vorbeikommen.
0: Bester Song im Moment bei diesem Wetter. Guten Morgen von Big FM, gleich Magnet. Netzig. Und ebenfalls in der Show Flows Leak It. Was wollt ihr mehr an diesem Freitag? Gutes Wetter und gute Musik im Radio. So, danke fürs Einschalten, Deutschland. Bis gleich. 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

0: gerade Auto und das läuft im Radio. The Bowser Magnetic, sehr geil. 7:25 Big FM, Rob Green, Jonas Klemmer, was trendet in den Socials?
1: Auf Instagram geht's mal wieder um den teuer sanierten Reflecting Pool in Washington. Nachdem Algen das Wasser in grüne Pampa verwandelt haben, gibt's nun ein weiteres Problem. Die Farbe, die das Ding für 10 Millionen verschönern sollte, löst sich einfach auf. Schadenfreude ist auf einem neuen Level.
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0: Die sonstigen Themen heute Morgen, Jonas Klemmer.
1: Die Linke startet heute in Potsdam ihren dreitägigen Bundesparteitag. Zum Auftakt steht eine Generaldebatte über die geplanten Sozialreformen der Bundesregierung an. Die Linke macht klar, Kürzungen bei Sozialleistungen aus ihrer Sicht keine gute Idee. Stattdessen fordert die Partei, Menschen mit hohem Einkommen und großen Vermögen stärker zur Kasse zu bitten. Außerdem soll auf dem Parteitag eine neue Führung gewählt werden. Die Staats- und Regierungschefs haben beim EU-Gipfel in Brüssel entschieden, die Wirtschaftssanktionen gegen Russland erstmals um 12 Monate zu verlängern. Die Sanktionen betreffen unter anderem Handel, Banken, Energie, Industrie und Verkehr. Die EU will den Druck auf Moskau so weiter erhöhen, damit Russland den Krieg gegen die Ukraine beendet und echte Friedensverhandlungen aufnimmt. Gleichzeitig plant Brüssel schon neue Strafmaßnahmen, etwa gegen die russische Schattenflotte. Ganz glatt läuft es aber nicht. Bulgarien will Teile des nächsten Sanktionspakets blockieren.
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1: Wer am Sonntag noch nichts vorhat, sollte sich was überlegen. Wir erleben dann nämlich den längsten Tag des Jahres. Zur Sommersonnenwende steht die Sonne bei uns auf der Nordhalbkugel dann besonders hoch am Himmel und wir bekommen je nach Region bis zu 17 Stunden Tageslicht. Astronomisch beginnt dann auch erst offiziell der Sommer.
0: Das ist irgendwie geil, weil danach wird es wieder langsam dunkler abends. Irgendwie. Ja. Oh Gott, nein, will ich nicht. Dankeschön, Jonas.
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5: Im Saarland startet der Freitagmorgen mit leichtem Nebel in den Tälern, aber die Sonne kommt schnell heraus. Heute wird's schön warm mit Temperaturen bis maximal 28 Grad. Ideal für einen Tag am Bostalsee oder eine Radtour nach Saarbrücken. Morgen erwartet euch ein sonniger, wolkenfreier Tag mit Temperaturen, die 30 Grad knacken könnten. Aktuell sind es in Neunkirchen am Zoo 18 Grad, in Friedrichsthal am Hoferkopf 19 Grad und in Sulzbach am Salinenpark 17 Grad. Packt die Picknickdecke ein und genießt die Sonne.
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5: A6 Kaiserslautern Richtung Metz-Saarbrücken. Zwischen Kaiserslautern West und Kaiserslautern Einsiedlerhof ist die Strecke wegen einer Baustelle eingeschränkt. A620 Saarbrücken Richtung Saarlouis. Zwischen Saarbrücken-Mahlstatter Brücke und Völklingen Ost gibt es 4 Kilometer stockenden Verkehr. Weiter auf der A620 Saarlouis Richtung Saarbrücken. Zwischen Völklingen Ost und Saarbrücken Gersweiler staut es sich auf 3 Kilometern jeweils 10 Minuten Verzögerung. Gute Fahrt.
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0: einer der besten Festival-Songs ever, Martin Solveig. Wenn der läuft, gerade so, wenn die Sonne scheint bei Tomorrowland.
1: Ja, genau, genau. Bei gutem Wetter ist dieser Song noch mal besser.
0: Big FM, 7.33 Uhr, Rob Green, zusammen mit Jill und Morgen. Mit Jonas Klemmer in den Nachrichten. Und es ist Zeit für eine neue Frau in der Show in Form eines Vorstellungsgesprächs mit euch. Große Klappe, richtig Bock. Ihr Name ist Bishra.
2: Vorstellungsgespräch 14 von 20. 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
3: Korrekt.
4: Mann! 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
5: Für immer schwitzen oder für immer frieren?
3: Oh, ich bin eh eine Schwitzerin. Übelst. Bei mir ist ja hier der Bart immer, mein Darm, sorry, aber der Darmbart ist immer am Schwitzen, auch bei minus 10 Grad. Von daher...
6: Bevor du weiterredest, ich muss ganz kurz das mal einordnen, damit ihr euch das jetzt mal vorstellen könnt. Also die Frau sitzt jetzt nicht hier mit einem 3-Tage-Bart. Nur um das mal ganz kurz zu sagen. So, es ist keine Conchita-Wurst-Geschichte hier.
3: Nee, noch nicht. Weil wir lassen das Ding auch nicht wachsen, ne?
6: Ja. Von wem hast du den Darmbart?
3: Ja. Meine türkische Mutter. Grüße gehen raus an meine Anne. Danke für nichts. Ja,
6: und
3: aber
6: wie oft muss das?
3: Alle 2 Tage. Spätestens. Oh, weil krass. Dann ist, siehst du schon. Also ich bin sowieso ungewollt Teamschwitzerin und ich würde da drin bleiben.
4: Das erste Mal mit Bishra.

0: Purple Disco Machine Substitution an diesem Freitag. Big FM, Rob Green hier. Übrigens, Tino, also aka Purple Disco Machine, hat gerade jetzt vor einigen Stunden gepostet, dass er bis Mitte Juli alle Auftritte absagt. Hat Tinnitus und kann im Moment nicht hören. Er hat schon mal erzählt, dass er das hatte, aber er dachte, es wäre auf dem Weg der Besserung. Aber ja, die Ärzte haben gesagt, Tino nicht auftreten im Moment, mach mal Pause, was auch sehr, sehr gut ist. Also stimmt. Solltet ihr irgendwann mal jetzt in den nächsten paar Wochen auf Purple Disco Machine warten. Jetzt wisst ihr, warum er nicht auftreten wird. Wie es weitergeht, wird er uns selbstverständlich mitteilen. Gleich Sarah Larson. Did it again mit Tyler.
1: Unerwartet gute Kombi.
0: Tatsächlich. Und auch bei Big FM Graceland. Das ist Yearbooks. Die Sonne scheint, es ist Freitag. Was wollt ihr mehr? 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
6: Hey, ich bin's Nico, euer Radioreporter der HTW Saar. Heute habe ich einen kleinen Freizeittipp für euch. Und zwar das Saar-Polygon auf der Bergehalde in Ensdorf. Der Aufstieg führt euch über gut ausgebaute Wege, vorbei an beeindruckender Natur und mit jedem Schritt ein Stück näher an einer atemberaubenden Aussicht. Oben angekommen erwartet euch das 30 Meter hohe Stahlmonument. Und das Beste, von hier habt ihr einen unvergleichlichen Blick aufs Saarland. Perfekt für einen Sonnenuntergang. Also Wanderschuhe an und viel Spaß beim Entdecken.
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0: Chillige Beats an diesem Freitagmorgen. Rob Green, Big FM, 8:04. Kennt ihr Grace mit Strangers? Guten Morgen zusammen, die Nachricht mit Jonas Klemmer. Jonas, was trendet in den Socials?
1: Bei Google steht GTA 6 in den Trends. Es gab ja jetzt frische News und Bilder vom Entwicklerstudio Rockstar für das Game des Jahres. Mittlerweile ist auch klar, nächsten Donnerstag startet der Vorverkauf. Richtig los geht's dann am 19. November für die Konsolen.
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0: Und die sonstigen Themen heute Morgen, Jonas Klemmer.
1: Mexikos WM-Party läuft weiter. 2 Spiele, 2 Siege und damit steht das Team als erstes in der K.O.-Phase. Gegen Südkorea gewann Mexiko mit 1:0. Das Tor machte Louis Romón kurz nach der Pause, allerdings mit freundlicher Unterstützung des südkoreanischen Keepers. Der ließ den Ball nämlich einfach fallen. Die weiteren Ergebnisse aus der Nacht: Schweiz-Bosnien-Herzegowina 4:1 und Kanada-Katar 6:0. Außenminister Johann Wadephul bekommt auf den Deckel wegen seiner Aussagen zu möglichen Kürzungen bei deutschen UN-Beiträgen. Nach der verpassten Wahl in den UN-Sicherheitsrat hatte der Politiker geschmollt. Deutschland solle zwar bei den Vereinten Nationen engagiert bleiben, einzelne Engagements aber genauer anschauen. Die Grünen reagieren deutlich. Sie finden, Deutschland solle die UN gerade jetzt stärken, statt mit Kürzungen zu drohen.
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1: Zusammen mit der Uni Kassel probiert die Bahntochter DB InfraGo jetzt einen zementfreien Spezialbeton aus. Der soll deutlich weniger CO2 verursachen, aber trotzdem genauso stabil sein wie klassischer Beton. Getestet wird das Ganze erstmal nur in Kassel. Dort kommen in diesem Jahr verschiedene Stoffe zum Einsatz, die anschließend wissenschaftlich untersucht werden.
0: Na dann.
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4: Im Saarland locken heute sommerliche Höchstwerte bis 28 Grad. Perfekte Bedingungen, um draußen zu chillen und das Leben zu genießen. Morgen wird es richtig warm mit bis zu 34 Grad. Die Sonne drückt aufs Gas. Das Wochenende bleibt heiß und freundlich, ideal für den Baggersee in Saarbrücken oder ein entspanntes Eis im Straßencafé. Die Sonnencreme nicht vergessen. Und hier die aktuellen Werte. In Perl am Moselufer 20 Grad, in Saarbrücken am Schlossplatz 21 Grad und in Püttlingen an der Burg Bucherbach 21 Grad.
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4: Hier ist euer schneller Check für die Straßen heute. A6 Kaiserslautern Richtung Metz-Saarbrücken. Zwischen Kaiserslautern West und Kaiserslautern Einsiedlerhof gibt's eine Baustelle. Auf der A620 Richtung Saarlouis. Zwischen Saarbrücken, Mahlstatter Brücke und Völklingen Ost 2 Kilometer Stau bringt euch 5 Minuten extra ein. Weiter auf der A620 Richtung Saarbrücken 4 Kilometer Stau zwischen Völklingen Ost und Saarbrücken Gersweiler mit 20 Minuten Zeitverlust. Kommt gut an.
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0: Guten Morgen an diesem Freitag. Hier ist Rob Green mit Jill.
7: Guten Morgen.
0: Mit Jonas Klemmer.
1: Morgen.
0: Und mit dem besten Song auf der Playlist aktuell. Ich liebe diesen Song. Joe Corey!

0: sehr, sehr geiler Song.
1: Ja.
0: Big FM an diesem Freitag gleich 8.08 Uhr, Lady Gaga, Doechii. Eigentlich hätte ich diesen Song kurz anspielen sollen gestern, als Throwback Thursday war, aber ich finde, der passt zu dem heutigen Tag aus dem Jahr 2004.
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0: Ja, es soll richtig scheppern nachher, aber das ist Sommer. Sommer ohne Gewitter ist kein Sommer, oder?
1: Ja, Sommergewitter hat auch irgendwie was, finde ich.
0: Rough Green mit Jill, mit Jonas Klemme bei Big FM an diesem Freitagmorgen. Joshua, wie findest du das Wetter?
3: Ja, ich finde es richtig scheiße, dass das Wetter am Wochenende so heiß ist. Beim Arbeiten macht es nämlich gar keinen Bock, weil man den ganzen Tag nur am Schwitzen ist.
1: Ja.
3: Und außerdem sieht man, wie alle anderen Leute Public Viewing genießen können oder an den See können. Und man selber muss da arbeiten. Also ich freue mich nicht unbedingt so sehr.
0: Okay. Linus?
4: Festgeschrieben steht auf jeden Fall schon mal das Deutschlandspiel Samstag. Da führt auf jeden Fall kein Weg dran vorbei. Und
0: ja,
4: ansonsten bei dem Wetter, Grillen, Schwimmbad, Hauptsache in der Sonne sein und braun werden, ist so meine Devise.
0: Elfenbeinküste, ne?
1: Ja, 22 Uhr geht's los morgen.
0: 0890901, alle Wege führen in Studio 6. Eric, was geht bei dir?
5: Ja, also das Wetter wird mega. Ich fahre an den See mit Freunden und mache mir ein entspanntes Wochenende.
1: Aber
0: denk dran!

0: Das richtig gewittert, im Regen tanzen. David Thames bei Big FM. Guten Morgen an diesem Freitag. Schön, dass ihr dabei seid. 8.14 Uhr. Und sowas mag ich auch. So ein bisschen Drum and Bass, diese UK Garage Sounds.
1: Ja.
0: Lieb das. Rudimental and Khaled. Freitag. Noch einmal ackern, Leute, und dann ist Weekend. Und Shaboozy gleich. Oh,
1: dieser Country Flair, ich liebe das.
0: Hier ist Big FM. Gleich Shaboozy's Born to Die.
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0: Gray in der Show, Big FM, 8.27 Uhr. Guten Morgen zusammen, die Nachricht mit Jonas Klemmer. Jonas, was trendet in den Socials?
1: Bei Instagram gibt's Neuerungen. Die App hat jetzt angekündigt, dass man bei Posts mit mehreren Bildern, sogenannten Slides, jedem Bild einzeln eine Caption geben kann. Kleine Änderung, viele freut's. Andere fragen wiederum, ob man sich das alles überhaupt noch durchlesen will.
0: Naja.
1: Big FM, ich merk schon, du nicht.
0: Ist mir auch Bums. Was ist wirklich wichtig heute Morgen?
1: Ja, viele Menschen in Deutschland halten ihr Geld gerade ziemlich gut zusammen und sparen vor allem bei Kleidung und beim Ausgehen. Laut einer Umfrage im Auftrag von Idealo wird bei Konsumgütern am häufigsten bei Bekleidung und Accessoires gespart. Danach kommen Hobby- und Freizeitartikel, Elektronik sowie Dinge für Wohnung und Haushalt. Und auch die Freizeit bekommt den Sparmodus ab. Restaurant, Café oder Bar wird öfters gestrichen, genauso wie Kino, Konzerte oder Festivals. Ja, bleiben wir beim Thema. Heute startet das Southside-Festival. Ja. Rund 59.000 Fans hatten wohl offenbar genug Geld. Die sind übers Wochenende da. Ganz ausverkauft ist das Festival trotzdem nicht, aber auf dem Gelände laufen die letzten Vorbereitungen. Zelte werden aufgebaut, Sonnenschirme natürlich auch bei dem heißen Wetter. Festival-Modus läuft. Die Anreise lief laut Polizei bisher sehr entspannt. Musikalisch gibt's wieder ordentlich Druck auf die Ohren. Unter anderem stehen Kraftklub, Billy Talent und The Offspring auf der Bühne.
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1: Immer mehr Menschen müssen wegen Naturkatastrophen und Extremwetter ihre Heimat verlassen. Laut einer Studie der Uni Hamburg im Auftrag von Greenpeace stieg die Zahl der Binnenvertriebenen durch solche Ereignisse deutlich auf 13,6 Millionen. Besonders hart trifft es den globalen Süden. Dort werden Dürren, Überschwemmungen und andere Extremwetterereignisse durch den Klimawandel häufiger.
0: Aber Klimawandel gibt's doch nicht.
1: Ja.
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0: Zwar Ironie.
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5: Im Saarland erwartet uns heute ein sonniger Tag. Die Temperaturen steigen auf heiße 35 Grad. Optimal für einen Sprung ins Wasser an der Saar. Gegen Abend wächst die Wolkendichte und ab 20 Uhr sind vereinzelt Gewitter möglich. Morgen bleibt der Himmel zunächst wolkenlos. Nachmittags könnte es erneut krachen. Das Wochenende bleibt sommerlich. Ideale Bedingungen für Outdoor-Pläne. Aktuell in Mettlach an der Saarschleife 21 Grad, in Großrosseln am Warntwald und in Riegelsberg am Stadtpark jeweils 22 Grad.
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5: A8 Richtung Neunkirchen zwischen Auffahrt Neunkirchen-Spiesen und Neunkirchen-Wellesweiler dichter Verkehr. A62 Landstraße Freisen Richtung Landstuhl zwischen Freisen und Rastplatz am Heidenkorn recht dichter Verkehr. A620 Saar-Louis Richtung Saarbrücken zwischen Völklingen und Saarbrücken-Gersweiler. 5 Kilometer Stau. Kreis Bad Kreuznach Lützelsohnblick zwischen Abzweig nach Schneppenbach und Schneppenbach-Baustelle. Gesperrt wegen Kirmes. Gute Fahrt.
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0: Sorry, Papi.

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2: Tja, Leute, wie kann man bei den Anstoßzeiten teilweise mitten in der Nacht eigentlich alle WM-Spiele sehen? Tja, die Antwort ist einfach.
3: Arbeitszeitbetrug.
2: Arbeitszeitbetrug braucht's morgen, aber nicht. Da trifft Deutschland um 22 Uhr in Toronto auf die Elfenbeinküste oder offiziell Côte d'Ivoire. Bitte nicht verwechseln mit Code von Ivan. Den trifft man, wenn man in Berlin über die Straße läuft. Die deutsche Mannschaft kann mit dem Spiel übrigens schon das Weiterkommen klar machen. Einfach wird's aber nicht gegen die Ivorer, denn die sind ein bisschen wie meine Ex-Freundinnen. Sie stehen auf eine dicke Null. Sowohl beim 1-0 Last-Minute-Sieg gegen Ecuador zum WM-Auftakt, als auch in den 10 WM-Qualifikationsspielen hat die Elfenbeinküste kein einziges Gegentor kassiert und dafür in der WM-Quali 25 Tore geschossen. Gut, allein 16 davon waren gegen die Seychellen. Man könnte also sagen, die Elfenbeinküste hat ganz schön Seychellen verteilt. Versteht ihr? Sorry. Ja. Qualität haben sie vorne aber natürlich. Zum Beispiel mit Yann Diomande von RB Leipzig, Basumana Touré von Hoffenheim oder auch dem Ex-Frankfurter El Yewahi. Genau dem haben die kanadischen Behörden aber die Einreise verweigert. Grund, ein Verfahren in Frankreich wegen des Verdachts auf organisierten Betrug, organisierte Korruption im Sport, Hehlerei und Geldwäsche. Krass, was will der nach der Karriere werden? CDU-Politiker? Naja, laut eines Medienberichts von gestern Abend soll El Yewahi jetzt übrigens doch dabei sein. Was, wo, wie Phase ist, sehen wir dann morgen um 22 Uhr bei Deutschland gegen Elfenbeinküste.
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1: Dankeschön, Fabi.
4: Let's go, Freund.

0: Big FM Original von Matterfix, Big City Life. Und gleich Just Ajax, Styles and John. Turn the lights off. Okay. Big FM Rob Green mit Jill.
1: Guten Morgen.
0: Jonas Klemmer in den Nachrichten. Und gleich Let Me Be the Second Voice. Geiles Wetter.
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0: 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Genau so.
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2: Hallo, ich bin Joanna, Radioreporterin der HTW Saar. Heute geht es um den auditiven Lerntyp. Menschen, die eher der auditive Lerntyp sind, merken sich einfach Informationen, indem sie hören. Sprich, sie mögen eigentlich am meisten Gespräche, Vorträge, aber auch einfache Podcasts und können sich dadurch auch die Informationen oft wortgenau merken. Sie unterstützen ihr Lerntyp mit Dingen wie Musik, Rhythmus oder auch Wiederholungen. Und jetzt meine Frage an euch da draußen. Glaubt ihr eher, ihr seid der auditive Lerntyp?
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0: Big FM, 8.56 Uhr. Er hat die neuesten Nachrichten. Jonas Klemmer, was trendet in den Socials?
1: Bei X ist eine heftige Verletzung beim WM-Spiel Kanada gegen Katar Thema. In der 52. Minute wurde der Kanadier Conal von hinten gefoult. Der hat sich dabei das linke Bein gebrochen und musste vom Platz getragen werden. Oh. Viele wünschen ihnen in Posts gute Besserung.
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0: Was ist sonst noch wichtig heute Morgen, Jonas Klemmer?
1: Die Innenministerkonferenz in Hamburg geht heute zu Ende und ein großes Thema ist der Schutz der Bevölkerung. Bund und Länder wollen den Zivil- und Katastrophenschutz besser aufstellen. Hintergrund sind mögliche Sabotageakte, Spionage und Angriffe auf kritische Infrastruktur, zum Beispiel auf Stromnetze. Insgesamt stehen 10 Milliarden Euro für den Zivil- und Bevölkerungsschutz im Raum. Die Abstimmung über die große Gesundheitsreform wird wohl verschoben. Eigentlich sollte der Bundestag nächste Woche final über die Reform der gesetzlichen Krankenversicherung beraten. Jetzt soll es voraussichtlich erst im Juli soweit sein, also kurz vor der Sommerpause. Die Ergebnisse einer öffentlichen Anhörung sollen nochmal genauer ausgewertet werden. Der Druck ist ordentlich. Die gesetzlichen Krankenkassen steuern auf ein Defizit von fast 19 Milliarden Euro zu.
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1: Japan ist durch das schwere Erdbeben von 2011 wohl offenbar ein kleines Stück weiter von uns weggerutscht, um bis zu 6 mm. Klingt erstmal nach wenig, für Forschende ist das aber ziemlich spannend. Ein Team der University of Chicago hat untersucht, wie Erdbebenwellen tief im Erdinneren reflektiert wurden und danach Bewegungen an den Grenzen von tektonischen Platten ausgelöst haben.
0: Okay, jetzt wissen wir Bescheid. Dankeschön, Jonas.
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4: Im Saarland lacht die Sonne vom Himmel. Bis zum Abend erwarten euch Temperaturen bis 35 Grad. Perfektes Wetter für den Bostalsee oder den Biergarten. Achtet auf den Wind aus südlicher Richtung. In der Nacht zieht es zu und morgen bleibt es warm bei bis zu 30 Grad, aber mit mehr Wolken. Das Wochenende wird heiß, mit Temperaturen über 30 Grad. Die aktuellen Werte in Mettlach an der Burg, Montclair 20 Grad, in St. Wendel an der Wendelinus-Basilika 25 Grad und in Tholey am Schaumbergturm 23 Grad.
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4: Unterwegs im Berufsverkehr? Hier sind die aktuellen Infos. Auf der A6 von Kaiserslautern Richtung Metzerbrücken gibt's eine Baustelle zwischen Kaiserslautern West und Einsiedlerhof. Auf der A6 zwischen Kreuzlandstuhl West und Abzweig Ramstein steht ihr in einem Kilometer Stau etwa 10 Minuten. Auf der A620 bei Saarlouis Richtung Saarbrücken staut es sich 4 Kilometer zwischen Völklingen und Saarbrücken-Gersweiler. Das bedeutet 20 Minuten mehr. Rund um Bad Kreuznach ist bei Schneppenbach die Strecke gesperrt. Gute Fahrt!
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0: Kurz vor neun, Rob Green hier. Guten Morgen. 08900 901. Sarah, wie findest du das Wetter heute?
5: Ich freue mich. Ich bin Sommerkind, im Sommer geboren und ich freue mich, wenn die Sonne ist.
0: Yes, sehe ich genauso. Jakob, bei dir Wochenende?
6: Ich bin am Samstag mit einem Freund beim Public Viewing, vom Deutschlandspiel abends auf jeden Fall. Da habe ich sehr, sehr Bock drauf. Da bin ich sehr motiviert für.
0: Okay, dann drücken wir uns alle die Daumen.
7: Ja.

0: Udo Lindenberg, Apache 207, Komet an diesem sehr sommerlichen Freitagmorgen. Ja. 9.07 Uhr, Big FM, Rob Green mit Jill.
1: Morgen.
0: Mit Jonas Klemmer in den Nachrichten.
2: Hi.
0: Schönen guten Morgen zusammen. Es ist Zeit für eine Frau in der Show, die ist neu bei uns. Und zwar das Ganze ist ein Vorstellungsgespräch mit euch. Große Klappe, richtig Bock. Ihr Name ist Bishra.
3: Vorstellungsgespräch 14 von 20. Mittlerweile wissen wir, wie sie heißen. Sie sind Bishra.
1: Korrekt.
4: Mann! Wow. Das erste Mal mit Bishra.
5: Für immer schwitzen oder für immer frieren?
1: Mhm. Oh, ich bin eh eine Schwitzerin. Übelst. Bei mir ist ja hier der Bart immer, mein Darmbart, sorry, aber der Darmbart ist immer am Schwitzen, auch bei minus 10 Grad. Von daher...
6: Bevor du weiterredest, ich muss ganz kurz das mal einordnen, damit ihr euch das jetzt mal vorstellen könnt. Also die Frau sitzt jetzt nicht hier mit einem 3-Tage-Bart. Nur um das mal ganz kurz zu sagen. So, es ist keine Conchita-Wurst-Geschichte hier.
1: Nee, noch nicht. Weil wir lassen das Ding auch nicht wachsen, ne?
6: Ja. Von wem hast du den Damenbart?
1: Ja. Meine türkische Mutter. Grüße gehen raus an meine Anne. Danke für nichts. Ja,
6: und
1: aber
6: wie oft muss das?
1: Alle 2 Tage. Spätestens. Oh, weil krass. Dann ist, siehst du schon. Also ich bin sowieso ungewollt Teamschwitzerin und ich würde da drin bleiben.
4: Das erste Mal mit Bishra.

0: Britney, bitch. Scream and shout, Will I Am on Britney Spears an diesem Freitag hier bei Big FM. Rob Green, guten Morgen. Haben mit uns Richtung Wochenende.
1: Ja.
0: Euro Summer, sehr schöne Song Girls Trip von Zara Larsson. Shakira gleich. Und wenn die Girls einen Trip gemacht haben, vielleicht Richtung Meer, was machen sie im Meer?
1: Swim.
2: Witzig.
3: Witzig.
0: Oh, ich kann nicht mehr, ich lach so doll. Das war Jonas Klemmer. Big FM, 9.13 Uhr, alles gleich.
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2: Wenn ihr heute Abend noch nichts vorhabt oder auch noch nicht wisst, wo ihr hin sollt, dann geht ins Blau in Saarbrücken, denn da gibt es richtig geile Partystimmung. Und zwar bei der Clubnacht. Auf insgesamt 3 Floors gibt es Mixed Music und alles drum und dran. Und es gibt noch eine separate Lounge, in der Elektromucke gespielt wird. Also kommt vorbei, 20 Euro kostet der Eintritt heute Abend ab 23.30 Uhr im Blau in Saarbrücken. Ganz viel Spaß.
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3: Ready, Jonas Klemmer?
4: Yes.
3: Big FM, 9.25 Uhr. Jonas, was trendet in den Socials heute Morgen?
4: Ja, Hot Take, ich kann's nicht mehr hören.
5: Du bist gut genug.
4: Oh, ja. Oder?
5: Du bist gut.
6: Das ist ein bisschen viel.
4: Gut genug von Kitschkrieg wird in so vielen TikToks und Reels genutzt. Meine komplette Timeline ist voll, ich kann's nicht mehr hören.
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2: Es ist jetzt auch mal gut genug, ne? Also ist jetzt auch...
4: Witzig.
3: Weiß ich nicht. Was ist wirklich wichtig heute Morgen?
4: Die Linke startet heute in Potsdam in ihren 3-tägigen Bundesparteitag. Zum Auftakt steht eine Generaldebatte über die geplanten Sozialreformen der Bundesregierung an. Die Linke macht klar, Kürzungen bei Sozialleistungen wird es mit ihr nicht geben. Stattdessen fordert die Partei, Menschen mit hohem Einkommen und großen Vermögen stärker zur Kasse zu bitten. Außerdem soll auf dem Parteitag eine neue Führung gewählt werden. Deutschlands Kommunen stecken tiefer in der Krise als je zuvor. Laut dem neuen Finanzreport der Bertelsmann Stiftung haben Städte, Landkreise und Gemeinden ein Defizit von fast 32 Milliarden Euro im letzten Jahr gemacht. Das ist ein Rekordwert. Auch die Gesamtverschuldung steigt auf fast 200 Milliarden Euro. Der Grund? Die Ausgaben wachsen weiter, vor allem bei Sozialleistungen und Personal. Gleichzeitig kommt wegen der schwachen Wirtschaft weniger Geld ins System.
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4: Bei der WM sorgen die neuen Trinkpausen weiter für Diskussionen und bei vielen Fans für schlechte Laune. In jeder Halbzeit wird das Spiel ja nach rund 22 Minuten für rund 3 Minuten unterbrochen. Offiziell geht es dabei um die Belastung der Spieler und die Hitze. In den Stadien hört man aber immer öfter Buhrufe und Pfiffe, sobald der Schiri die Pause eben anzeigt.
3: Das ist eine Rauchepause, mehr ist es nicht.
4: Könnten wir ja auch einführen. Bei Big FM einfach mal so 3 Minuten Stille, nur so Trinksounds von uns.
3: Super. Sehr gut, so schlürfen.
2: So. Warte.
3: 9.27 Uhr.
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7: Im Saarland erwartet euch heute ein sommerlicher Tag. Kaum Wolken in Sicht und die Temperaturen klettern auf heiße 35 Grad. Perfekt für einen Sprung ins kalte Wasser. Für den Abend. Ab 18 Uhr könnten Gewitter aufziehen. Morgen früh bleibt es sonnig, aber gegen Mittag sammeln sich wieder Wolken. Hier die aktuellen Werte. In Blieskastel am Gollenstein 21 Grad, in Illingen am Burgpark 24 Grad. Und in Ottweiler am Schloss ebenfalls 24 Grad. Perfektes Wetter, um die Sonnenbrille rauszuholen und den Tag zu genießen.
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7: A6 Landstraße Richtung Metzerbrücken zwischen Abzweig nach Rammstein und Rammstein-Miesenbach staut es sich auf 1 Kilometer. Hier müsst ihr mit bis zu 10 Minuten mehr rechnen. Auf der A602 von Longisch Richtung Trier zwischen Kenn und Trier-Erang 1 Kilometer stockend mit 5 Minuten Verzögerung. Auf der A620 von Saarlouis Richtung Saarbrücken zwischen Völklingen-Ost und Saarbrücken-Gersweiler staut es sich auf 4 Kilometern. Hier gibt's einen Zeitverlust von 20 Minuten. Gute Fahrt!
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0: Big FM hier an diesem Freitag. Wir schicken euch nach Boom, Belgien zu Tomorrowland 2026.
4: Ja, und zwar jeden Morgen um 7:07 in Deutschlands Big Star Morning Show. Und zwar mit erster Ton, letzter Ton. Heute Morgen hat Tamara gesagt, also sie hatte gestern schon gesagt, ja, ey, ich hatte eine gewonnen. Nee, ich möchte aber noch eine zweite Experience. Oder von mir aus gehe ich auch einfach leer aus. Ist mir scheißegal, ich zock heute nochmal. Und so klang's heute Morgen. Das ist der erste Ton.
0: Ich mach's nochmal und ich mach's nochmal. Letzter Ton. Letzter Ton. Letzter Ton. Ich höre, dass du zitterst und ich glaube, glauben, dass du jetzt die Antwort doch weißt, oder?
5: Ich glaube, ich war zu Tomorrowland.
4: Was ist es?
5: Oh Gott, okay. Ich glaube, es ist Beautiful People von David Guetta.
0: Tamara?
5: Ja?
0: Diese Antwort ist falsch.
5: Nein. Oh nein, oh mein Gott.
0: Ui.
4: Ja.
0: Sie hat wahrscheinlich keinen guten Tag heute, aber sie hat was Gutes getan, Tamara. Wahrscheinlich 50% der Leute, die gerade zuhören, sagen, oh, die Arme. Die andere 50% sagt, ha, mehr für mich.
5: Ja.
0: Du hast was Gutes getan. Du hast vielen Menschen jetzt geholfen, dass die vielleicht zu Tomorrowland gehen. Sie ist positiv.
5: Ja, viel Glück für die nächsten Personen.
0: Die hat wahrscheinlich die ganze Zeit gedacht, halt die Klappe. Wirklich, ich habe gerade verloren. Versuch das nicht positiv zu drehen. Das bockt mich gerade nicht. Aber ihr seid dran.
4: Ja.
0: Heute Nachmittag dann bei Reese und bei Phyllis.
4: Genau.
0: Geht's weiter. Erste Ton, letzte Ton. Vielleicht seid ihr glücklicher als die Tamara und schafft es, zu Tomorrowland zu gehen. Heute ist euer Freitag.
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0: Johnson im geilen Wetter. Big FM, Nicky, Yor und Daisy, Sunroof.
1: Auch geil.
0: Ja. Flows Leak It. Und Serban, Rita Ora.
2: Den mag ich ja sehr gerne.
0: Das weiß ich. Jonas Klepper ist da, guten Morgen. Jill ist da.
1: Hallo.
0: Ich bin Big FM, Rob Green, guten Morgen zusammen. Gleich mit all den Songs. Und Jennifer Lopez und David Guetta, Save Me Tonight. Ihr hört Big FM.
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1: Es ist eigentlich schon so ein bekanntes kleines Plätzchen, dass man es gar nicht erst mit reinnehmen müsste, aber es ist einfach viel zu beliebt und kuschelig, um es wegzulassen. Was geht ab in Nieder hier? Wenn ich hier durch Saarbrücken laufe und frage, was ihr so sehr an der Stadt liebt, dann höre ich von so gut wie jedem der Staaten. Und wisst ihr was? Ich sehe das genauso. Die Parkanlage am Ufer, die ist einfach so genial. Egal, ob ihr joggen oder Fahrrad fahren, einen Kaffee oder eine Limo trinken wollt oder euch einfach nur auf die Wiese chillt, um euch eine kleine Pause von der Stadt zu gönnen. Hier findet einfach das Leben statt. Und was ich persönlich richtig geil finde, sind ja die Graffitis auf der anderen Flussseite. Also, wenn ihr heute noch nicht am Starten wart, dann ist das jetzt euer Zeichen.
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ist uncool. Bum, bum. Möchte nicht von einer riesen Hagenkugel getroffen werden. Zurück zur Musik bei Big FM, J Balvin und Willie William, Michenta und so Jennifer geil. Lopez und David Guetta, Save Me Tonight. Ja.

0: Haven, Caitlin, Aragon bei Big FM, I Run, Rob Green an diesem Freitagmorgen. Schön, dass ihr dabei seid. Heute Morgen in der Show Jonas Klemmer mit Nachrichten.
1: Morgen.
0: Jill ist da.
2: Morgen.
0: Und viele von euch gucken selbstverständlich am Wochenende Fußball.
3: Festgeschrieben steht auf jeden Fall schon mal das Deutschlandspiel Samstag. Das da führt auf jeden Fall kein Weg dran vorbei. Und ansonsten bei dem Wetter, Grillen, Schwimmbad, Hauptsache in der Sonne sein und braun werden, ist so meine Devise.
0: Denkt dran, Leute, es kann nachher ordentlich scheppern. Also, wo guckt ihr das Spiel? Jonas, du?
1: Ich werde es wahrscheinlich nicht schaffen, weil ich habe einen vollen Samstag und einen vollen Sonntag.
2: Oh,
1: aber ihr müsst für mich da mit Daumen drücken.
2: Ja.
0: Und du, Jill?
2: Ja, ich kann nicht Public Viewing machen, weil ich mich sonst zu doll aufrege. Deswegen brauche ich meinen eigenen Raum, wo ich schreien kann.
0: Hast du Hausverbot in den Gegenden,
2: ja,
0: um, da wo du wohnst?
1: Ja, die haben schon so ein Bild von ihr am Eingang.
2: Don't let her in.
0: Don't let her in and don't worry about a thing.

0: Hey, Reese hier. Bewerben ist heute gar nicht mehr so einfach. Ne? Je kreativer, desto besser sollte man eigentlich denken. Wenn es euch jetzt so geht bei kreativer Bewerbung, so, boah, weiß ich nicht.
1: Lass mal kurz überlegen. Nochmal gerechnet. Nein.
0: Dann braucht ihr gar keine Panik haben, denn das Ganze ist gar nicht so kompliziert, wie man sich das Ganze vorstellt. Ihr müsst euch natürlich überlegen, auf was für eine Art Beruf bewerbt ihr euch. Wenn es zum Beispiel im Marketing und in der Kommunikation ist, im Grafikdesign, also alles, was schon an sich so eine gewisse Kreativität hat, dann seid ihr auf jeden Fall da so ein bisschen freier und könnt euch austoben. Ne? Ihr müsst nicht dieses Klassische einfach von A nach B runterschreiben, Lebenslauf, Bewerbung und so weiter, sondern ihr könnt wirklich noch on top ein bisschen was dazulegen. Zum Beispiel, wenn ihr in den Bereich Medien gehen wollt, zeigt schon mal mit einer Grafik, was ihr so drauf habt. Es gibt natürlich auch Jobs, da solltet ihr euch ein bisschen zurückhalten, ne? Gerade wenn es so in Richtung Behörden, Justiz oder auch eher konservative Sachen wie zum Beispiel Banken und Versicherungen geht. Das heißt natürlich nicht, ihr solltet einfach nur 0815 eure Bewerbung unterschreiben, sondern könnt natürlich auch ein bisschen Edge reinbringen. Wie es richtig funktioniert und wie man richtig dosiert, das haben wir für euch online zusammengepackt. Klickt euch rein.
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2: Heute Abend Black and White Party und zwar im Club Lindenau in St. Wendel. DJ Benja ist am Start und er legt natürlich was auch sonst House und Elektromucke auf. So geil. So, und es geht schon los ab 16 Uhr in der Summer Lounge und dann geht's rüber in den Club. Ab 24 Uhr geht es da weiter. Das heißt, ihr könnt in Black and White Outfits kommen. Kommt vorbei. Heute Abend, wie gesagt, ab 16 Uhr geht's los im Club Lindenau in St. Wendel.
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3: 10.26 Uhr, die Nachricht mit Jonas Klemmer. Jonas, was trendet in den Socials?
4: Das Netz leckt sich schon die Finger. Hollywood plant nach Jahren eine Fortsetzung von Der Grinch. Mit von der Partie soll natürlich auch wieder Schauspieler Jim Carrey sein. Unter dem Ankündigungspost auf Instagram gibt's viele positive Rückmeldungen.
3: Okay.
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3: Und die sonstigen Themen heute Morgen, Jonas Klemmer.
4: Außenminister Johann Wadephul bekommt auf den Deckel wegen seiner Aussagen zu möglichen Kürzungen bei den deutschen UN-Beiträgen. Nach der verpassten Wahl in den UN-Sicherheitsrat hatte der CDU-Politiker geschmollt. Deutschland solle zwar bei den Vereinten Nationen bleiben, einzelne, vor allem finanzielle Engagements sollten aber genauer überprüft werden. Die Grünen reagieren deutlich. Sie finden, Deutschland solle die UN gerade jetzt stärken, statt mit Kürzungen zu drohen. Die für heute in der Schweiz geplanten weiteren Gespräche zwischen den USA und dem Iran finden nicht statt. Das Außenministerium in Bern teilte mit, die Schweizer Regierung habe die Runde abgesagt. Gründe wurden nicht bekannt. Bei dem Treffen sollte es um Knackpunkte gehen, wie das iranische Atomprogramm. Unterdessen haben die USA die Seeblockade gegen iranische Häfen aufgehoben. Das Rahmenabkommen sieht im Gegenzug eine freie Durchfahrt durch die Straße von Hormuz vor. Unwetter haben schon heute Morgen den Bahnverkehr im Norden durcheinander gebracht. Betroffen war vor allem die Strecke Hamburg-Hannover. Wegen Schäden durch Starkregen, Gewitter und Sturmböen fielen mehrere Züge aus. Auch später soll es ja hier und da ordentlich rumsen. Es gelten Unwetterwarnungen für den Abend. Hier müsst ihr auch mit Problemen bei der Deutschen Bahn rechnen.
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4: Zusammen mit der Uni Kassel probiert die Bahntochter DB Infrago jetzt einen zementfreien Spezialbeton aus. Der soll deutlich weniger CO2 verursachen, aber trotzdem genauso stabil sein wie klassischer Beton. Getestet wird das Ganze jetzt erstmal nur in Kassel. Dort kommen in diesem Jahr verschiedene Stoffe zum Einsatz, die anschließend wissenschaftlich untersucht werden.
3: Okay, vielen lieben Dank.
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6: Im Saarland starten wir heute in einen sonnigen Freitag mit Temperaturen bis zu 30 Grad. Später legt die Hitze noch eine Schippe drauf, mit Höchstwerten um 35 Grad. Perfektes Wetter, um im Freibad abzutauchen oder entspannt einen Eiskaffee am Starten zu genießen. Am Abend könnte es spannend werden, da Gewitter aufziehen könnten. Haltet also den Regenjackenplan parat, nur für den Fall. Morgen bleibt es warm und sonnig, ideal für Grillpartys und Radtouren. Aktuell sieht es in Quierschied am Eisweiher nach angenehm frischen 26 Grad aus.
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6: A6 Landstraße Richtung Metzerbrücken zwischen Abzweig nach Rammstein und Rammstein-Miesenbach 2 Kilometer Stau, 40 Minuten. In der Gegenrichtung von Metzerbrücken Richtung Kaiserslautern zwischen Kreuz Landstuhl West und Abzweig nach Rammstein 3 Kilometer, 15 Minuten. A61 Ludwigshafen Richtung Koblenz zwischen Kreuz Alzey und Gau-Bickelheim 2 Kilometer Stau, 40 Minuten. A602 Longisch Richtung Trier zwischen Dreieck Moseltal und Trier Ehrang 1 Kilometer. Gute Fahrt.
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14: Stellt euch vor, ihr macht ein schönes Candlelight-Dinner mit eurem Schatzi. Ihr haltet Händchen, schaut euch ganz tief in die Augen. Ihr fühlt dieses Ambiente, es ist schön ruhig, es ist schön dunkel. Und plötzlich kommt der Kellner und bringt euch endlich euer Essen. Dino-Nuggets. Ihr habt beide auf diese Dino-Nuggets gewartet und ihr wollt sie endlich essen. Und dieses Feeling, Dino-Nuggets zu essen, während ihr unter einem Dinosaurier-Skelett sitzt. Ich finde, das hat doch schon was, oder nicht? Was geht ab in Nieder hier? Genau das könnt ihr in Gondwana erleben, dem Dinosaurier-Museum bei Schiffweiler. Klar, ihr könnt ja auch viel lernen und Dinos zusehen, wie sie sich gegenseitig fressen. Es ist eine coole Sache. Hat auch ein bisschen was von Jurassic Park, nur halt mit ein bisschen weniger Abschlachten. Aber mein Highlight sind einfach diese Dino-Nuggets unter einem Dinosaurier-Skelett zu essen. Allein diese Vorstellung, das muss man einfach mal erlebt haben.
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1: Geil, Leute, ich flipp komplett aus, Mann. Wir haben den Sommer, auf den wir die ganze Zeit gewartet haben. Jetzt scheppert die Säune rein in die Olga und wir müssen nicht mal irgendwo hinfliegen. Schön, am Wochenende vielleicht erstmal ein Schwimmbad oder an See. Lisa, was geht bei dir? Was hast du vor, Cutie?
2: Am Wochenende fahre ich safe zum See, kann man sich gut abkühlen und wenn man Glück hat, kriegt man auch noch einen der tollen Schattenplätze. Und dann, bin ich ehrlich, lässt sich die jetzt auch echt gut aushalten.
1: Yes, wir stimmen uns jetzt perfekt ein aufs Wochenende. Was geht bei euch? Leute, wir fühlen uns rein. 08900901, schickt mir gerne WhatsApp. No.

0: Alter, was ist denn da bei Tamara passiert, Junge?
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0: Ihr hört den ersten und letzten Ton eines Songs, erratet, um welchen Song es sich handelt und checkt eine Tomorrowland Experience ab. Tamara hat gestern gezockt, hat dann ihre Experience wieder eingesetzt, um heute um eine zweite Experience zu zocken. Ich bin auch immer noch echt fassungslos.
3: Das ist der erste Ton.
4: Ich mach's nochmal und ich mach's nochmal. Letzter Ton. Letzter Ton. Letzter Ton. Ich höre, dass du zitterst und ich glaube, glauben, dass du jetzt die Antwort doch weißt, oder?
5: Ich glaube, ich werde zu Tomorrowland.
3: Was ist es?
5: Oh Gott, okay. Ich glaube, es ist Beautiful People von David Guetta.
4: Tamara.
5: Ja?
4: Diese Antwort ist falsch.
5: Nein.
4: Du hast gerade im Radio dein Tomorrowland Experience verloren und somit bleibst du in Deutschland.
5: Oh nein.
0: Ich bin schockt, Alter. Tamara, mein Herz ist zerbrochen. Also, das ist die schlechte Nachricht. Die gute Nachricht für euch ist jetzt, es bedeutet, ihr könnt heute Nachmittag bei Reese in der Show eine Tomorrowland Experience abstauben.
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0: Nicola.
1: Also, wir machen es einfach so. Ihr macht euer Ding in Ruhe. Ich kümmere mich um die perfekte Playlist. Der Song bei dem Wetter, absolut Pflicht. Lost Frequencies, Nathan Nicholson, So Much Beauty. Ja, gönnen wir uns. Und den hier. Hot Au, oder? Tyler und Zara Larsson, She Did It Again. Das ist so eine Kombi, von der wir eigentlich auch nicht wussten, dass wir sie brauchen und sie einfach nur legendary ist. Gönnen wir uns alles gleich danach.
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2: Das Wochenende ist da, Leute, und wir natürlich auch. Und es gibt sehr nice Veranstaltungen. Gerade bei dem Wetter, finde ich, ist man eh motivierter, auch mal feiern zu gehen. Ihr könnt das machen im Blau in Saarbrücken heute. Da ist nämlich Clubnacht am Start. Heißt 23:30 geht das Ganze los. Eintritt kostet ein 20. Es gibt aber auch ordentlich Geschepper auf 3 Floors. Mixed Music auf dem einen Floor, Electro in der Lounge. Also es wird ordentlich was gefeiert. Im Blau in Saarbrücken heute ab 23:30. Viel Spaß.
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2: 11:27 Uhr, die News mit Jonas Klemmer. Jonas, was trendet auf den Socials?
3: Auf Instagram geht's mal wieder um den teuer sanierten Reflecting Pool in Washington. Nachdem Algen das Wasser in grüne Pampe verwandelt haben, gibt's nun ein weiteres Problem. Die Farbe, die das Ding für 14 Millionen verschönern sollte, löst sich einfach auf. Schadenfreude ist auf einem anderen Level jetzt.
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2: Und was ist sonst noch wichtig heute?
3: Die Bundesregierung will ja bis zum Sommer ein großes Reformpaket auf den Tisch legen, aber die meisten Menschen in Deutschland glauben nicht so wirklich daran. Laut Politbarometer bezweifeln 73%, dass Union und SPD ihren Zeitplan schaffen. Nur 24% sagen, ja, das wird schon funktionieren. Dabei finden die meisten Reformen grundsätzlich wichtig. 87% sagen, dass größere Veränderungen nötig sind, auch wenn sie wehtun. Aber jetzt kommt der Haken, die Bereitschaft, selbst größere Belastungen mitzutragen, ist deutlich geringer. Nur ein Viertel wäre dazu bereit. Die für heute in der Schweiz geplanten weiteren Gespräche zwischen den USA und dem Iran finden nicht statt. Das Außenministerium in Bern teilt mit, die Schweizer Regierung habe die Runde abgesagt. Gründe wurden nicht genannt. Bei dem Treffen sollte es um Knackpunkte gehen, wie das iranische Atomprogramm. Unterdessen haben die USA die Seeblockade gegen iranische Häfen aufgehoben. Das Rahmenprogramm sieht im Gegenzug auch eine freie Durchfahrt durch die Straße von Hormuz vor. Zum Weltflüchtlingstag morgen melden sich bereits heute 275 Organisationen mit einem gemeinsamen Appell. Deutschland und Europa sollen menschlicher mit Geflüchteten umgehen. Mit dabei sind unter anderem Amnesty International, Pro Asyl und die Diakonie. Sie fordern sichere Fluchtwege, staatliche Seenotrettung für alle und den Neustart von Familiennachzugsverfahren. Außerdem sollen Asylsuchende besser beraten werden, schneller Zugang zu Integrationskursen bekommen und zum Arbeitsmarkt.
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3: Zusammen mit der Uni Kassel probiert die Bahntochter DB InfraGo jetzt einen zementfreien Spezialbeton aus. Der soll deutlich weniger CO2 verursachen, aber trotzdem genauso stabil sein wie klassischer Beton. Getestet wird das Ganze erstmal in Kassel. Dort kommen in diesem Jahr verschiedene Stoffe zum Einsatz, die anschließend wissenschaftlich untersucht werden sollen.
2: Dankeschön, Jonas.
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5: Im Saarland gibt es heute reines Sommerfeeling. Die Sonne zeigt sich von ihrer besten Seite. Morgen erwartet uns strahlender Sonnenschein mit Temperaturen bis 30 Grad. Perfekt für einen Grillabend oder einen Spaziergang durch die Saarbrücker Innenstadt. Am Wochenende bleibt es heiß mit Höchstwerten bis 35 Grad. Optimal für einen Ausflug an den Boschtalsee. In Bexbach am Blumengarten sind es 29 Grad, in Schmelz an der Primshalle 28 Grad und in Losheim am See an der Strandpromenade ebenfalls 28 Grad.
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5: A6 Landstraße Richtung Metz-Saarbrücken zwischen Abzweig Rammstein und Rammstein-Miesenbach. 2 Kilometer Stau, 40 Minuten. A61 Ludwigshafen Richtung Koblenz zwischen Kreuz Alzey und Gau-Bickelheim. 3 Kilometer Stau. A61 Ludwigshafen Richtung Koblenz zwischen Dorsheim und Stromberg. 2 Kilometer Stau. A620 Saarbrücken Richtung Saarlouis zwischen Saarbrücken-Mahlstatter Brücke und Saarbrücken-Klarental. 2 Kilometer Stau. Gute Fahrt.
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0: Oh, Alter, dieses geile Wetter und dann auch noch Wochenende. Was gibt es Besseres? Ja, Big FM hören, ich weiß. Vincent, 08.909.1, was geht bei dir am Wochenende?
1: Ich verbringe das Wochenende am Bodensee, werde ein bisschen ballen gehen am Strand und natürlich auch zum Sixpack-Training mit den Jungs.
0: Geil.
1: Und am Samstag wird die beste Party Baden-Württembergs geschmissen. Das heißt, es steht auf jeden Fall einiges auf dem Plan dieses Wochenende.
0: Ja, okay, Vincent, frag nicht, sonst wäre ich vorbeigekommen. 08.909.1, Big FM Community, was habt ihr Geiles vor bei diesem legendären Wetter?

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7: Hört ihr das? Das ist der Sound von Erfolg. Und auch der Song von Space Jam, aber es kommt aufs selbe hinaus. Es geht nämlich um Basketball, Baby, und zwar genauer gesagt um die Saarlouis Royals. Und die Mädels haben es einfach drauf. Sie spielen momentan in der höchsten deutschen Liga, in der BBL. Und die Saison ist im vollen Gange, also zeigt uns da ein bisschen Support. Und wer schon mal bei einem Basketballspiel war, der weiß, es wird noch viel geilere Banger zu hören geben als nur den hier.
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1: Ja, hi, Markus hier.
2: Markus, na du Cutie, was geht denn ab, was machst du?
1: Boah, ja, ich steck maximal im Stau in Pforzheim fest, bin auf dem Weg zum Southside Festival.
2: Let's go, oh wie geil. Alter, boah, Festival auch Premium. Aber knapp 40 Grad, scheppert auch rein. Wie hast du vorgesorgt, damit du es überlebst?
1: 21 Liter Bier in 3 Kühltasche. Kühltasche mit 8 Kilo Eis vollgepackt. Auf, dass es hält.
2: Alter, hä, geil. Mit wem gehst du?
1: Ja, mit Freunden. Die sind gestern schon angereist. Ich muss noch arbeiten, aber jetzt bin ich auf dem Weg.
2: Go. Oh, ey, Maus, hast du irgendeinen Songwunsch? Wenn du auf dem Weg bist, du stehst im Stau, ich möchte dir eine gute Zeit machen. Wünschst du dir was Besonderes?
1: Hm? Naja, ich bin sozial als Headliner drinsteht. Hätte ich schon mal Vorfreude.
2: Okay, warte mal. Hä, es ist schon fast 12. Ich weiß auch nicht, was das hier ist. Ich drück mal kurz das ab. Ich weiß nicht, was es ist. Wir testen es jetzt kurz.

0: Faithless. Morgen Abend ist es soweit. Wir haben ein Date. Hier ist Fabi.
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2: Tja, Leute, wie kann man bei den Anstoßzeiten teilweise mitten in der Nacht eigentlich alle WM-Spiele sehen? Tja, die Antwort ist einfach.
3: Arbeitszeitbetrug.
2: Ja, Arbeitszeitbetrug braucht's morgen, aber nicht. Da trifft Deutschland um 22 Uhr in Toronto auf die Elfenbeinküste oder offiziell Côte d'Ivoire. Bitte nicht verwechseln mit Côte von Ivan. Den trifft man, wenn man in Berlin über die Straße läuft. Die deutsche Mannschaft kann mit dem Spiel übrigens schon das Weiterkommen klar machen. Einfach wird's aber nicht gegen die Ivorer, denn die sind ein bisschen wie meine Ex-Freundinnen. Sie stehen auf eine dicke Null. Sowohl beim 1-0 Last-Minute-Sieg gegen Ecuador zum WM-Auftakt, als auch in den 10 WM-Qualifikationsspielen hat die Elfenbeinküste kein einziges Gegentor kassiert und dafür in der WM-Quali 25 Tore geschossen. Gut, allein 16 davon waren gegen die Seychellen. Man könnte also sagen, die Elfenbeinküste hat ganz schön Seychellen verteilt. Versteht ihr? Sorry. Qualität haben sie vorne aber natürlich. Zum Beispiel mit Yann Diomande von RB Leipzig, Basumana Touré von Hoffenheim oder auch dem Ex-Frankfurter El Yewahi. Genau dem haben die kanadischen Behörden aber die Einreise verweigert. Grund: ein Verfahren in Frankreich wegen des Verdachts auf organisierten Betrug, organisierte Korruption im Sport, Hehlerei und Geldwäsche. Krass, was will der nach der Karriere werden? CDU-Politiker? Naja, laut eines Medienberichts von gestern Abend soll El Yewahi jetzt übrigens doch dabei sein. Was, wo, wie Phase ist, sehen wir dann morgen um 22 Uhr bei Deutschland gegen Elfenbeinküste.
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0: Calvin Harris, Jesse Reyes hier auf Big FM. Das ist Ocean, passend zu dem Wetter. Und gleich richtiger Banger am Start. Lady Gaga und Doji. Das ist so unser Motto. Wenn wir uns den ganzen Tag sonnen am Wochenende, uns dann schön fresh duschen. Oh, geil, Alter, dieses Gefühl ist einfach eine 12 von 10. Und dann gehen wir schön was essen. Runway-mäßig Lady Gaga, Doji. Gibt's gleich.
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2: Das Wochenende ist da, Leute, und wir natürlich auch. Und es gibt sehr nice Veranstaltungen. Gerade bei dem Wetter, finde ich, ist man eh motivierter, auch mal feiern zu gehen. Ihr könnt das machen im Blau in Saarbrücken heute. Da ist nämlich Clubnacht am Start. Heißt 23:30 geht das Ganze los. Eintritt kostet ein 20. Es gibt aber auch ordentlich Geschepper auf drei Floors. Mixed Music auf dem einen Floor, Electro in der Lounge. Also es wird ordentlich was gefeiert. Im Blau in Saarbrücken heute ab 23:30. Viel Spaß.
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2: 12.26 Uhr, die News mit Nele Krämer. Nela, was rennt aktuell auf den Socials?
3: GTA 6 bricht mal wieder das Internet. Die Macher haben jetzt das Cover vom schon so lang ersehnten Spiel veröffentlicht und auch bekannt gemacht, ab wann man GTA 6 vorbestellen kann. Allein der Post auf X hat schon über 60 Millionen Views gesammelt.
2: Oh.
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2: Und was ist sonst noch wichtig heute?
3: Neue Klamotten, Restaurantbesuche oder nochmal einen Drink an der Bar? Tja, genau da wird bei uns in Deutschland gerade am meisten gespart. Laut einer neuen Studie streichen knapp über die Hälfte der Deutschen zuerst bei Kleidung und Freizeitaktivitäten. Wenn es aber dann darum geht, nochmal Geld so richtig zurückzulegen, zum Beispiel für später mal oder eine dickere Anschaffung, da wird dann als erstes beim Urlaub gespart. Stadionverbote beim Fußball, die sollen bald stärker kontrolliert werden. Das haben Deutschlands Innenminister jetzt nochmal gefordert. Sie wollen, dass Fußballvereine bei Einlasskontrollen genauer hinschauen. Wer also wegen Pyro oder Randale schon mal aufgefallen ist und Stadionverbot hat, soll so wirklich keine Chance bekommen, reinzukommen. Viele Fanverbände kritisieren schon länger die geplanten, schärferen Kontrollen, die, wie sie sagen, auch die ganz normalen Fans treffen. Verbände wollen nicht, dass alle Fans sofort als Krawallos abgestempelt werden. Sollte der Waffenstillstand zwischen dem Iran und den USA halten, wäre eine Mehrheit der Deutschen für einen Bundeswehreinsatz in der Straße von Hormuz. Das zeigt eine Umfrage jetzt. 57% sagen da, Deutschland sollte die wichtige Schifffahrtsstraße gemeinsam mit anderen europäischen Ländern absichern. Also ihr merkt, es geht dabei nicht um den Kampfeinsatz, sondern darum, dass zum Beispiel Schiffe vor versteckten Sprengsätzen im Wasser nochmal geschützt werden.
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3: In Belitz, das ist eine Stadt bei Berlin, übernehmen jetzt Schafe den Waldbrandschutz. 71 von ihnen ziehen da durchs Grün und futtern fleißig Gräser und Sträucher weg. Genau das, was Brände ja so besonders schnell anheizt.
2: Mhm.
3: Die Tierfeuerwehr hält also so kleine Streifen entlang von Wegen frei, damit sich Flammen nicht so leicht ausbreiten können. Und während ihrer Snacktour lockern die Schafe dann auch noch beim Laufen den Boden auf und treten Pflanzensamen tiefer in die Erde. Das ist super für die Artenvielfalt. Ihr merkt, es sind also nicht nur Rasenmäher auf vier Beinen, sondern irgendwie auch so kleine Gärtner.
2: Süß. Dankeschön, Nele.
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5: Im Saarland steuert das Thermometer heute auf satte 31 Grad zu. Der Nachmittag startet meist wolkenlos, aber gegen 16 Uhr ziehen aus Richtung Saarbrücken vermehrt Wolken auf. In der Nacht bleibt es zunächst stark bewölkt, doch gegen 4 Uhr morgens klart der Himmel wieder auf. Am Samstag verspricht der Vormittag viel Sonne, bevor gegen Abend vereinzelte Gewitter nicht ausgeschlossen sind. Und hier die aktuellen Werte. In Saar-Louis am Kleinen Markt 33 Grad, in Lebach am Marktplatz 30 Grad und in Wadern am Wildpark 30 Grad.
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5: A6 Landstraße Richtung Metz-Saarbrücken zwischen Abzweig Rammstein und Rammstein-Miesenbach 2 Kilometer Stau, 40 Minuten. A61 Ludwigshafen Richtung Koblenz zwischen Kreuz Alzey und Gau-Bickelheim 3 Kilometer Stau. A61 Ludwigshafen Richtung Koblenz zwischen Dorsheim und Stromberg 2 Kilometer Stau. A620 Saarbrücken Richtung Saar-Louis zwischen Saarbrücken-Mahlstatter Brücke und Saarbrücken-Klarental 2 Kilometer Stau. Gute Fahrt.
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0: Ella Parks auf Big FM. Der Sommer ist da, Leute. Und mit dem Sommer natürlich auch die Zeit, in der wir an den See gehen, ins Schwimmbad gehen, fragt man sich jetzt nur, was ziehen wir eigentlich an? Ich habe das Gefühl, so Bikinihöschen, ne? Das war ja so jetzt auch die letzten Jahre, wurde immer weniger und ich habe das Gefühl, die werden jetzt, es wird wieder mehr Stoff. Wie sieht's denn aus, Community? Wir gehen am Wochenende an den See. Zeigen wir Arsch oder nicht?
1: Ich liebe Arsch. Wir gehen ins Gym, wir trainieren, wir dürfen zeigen, was wir haben. Schämt euch nicht, zeigt, was ihr habt.
2: Zeigen immer Arsch, muss ich ehrlich sagen. Ich bin Anti-Grammy-Hosen. Also ich verstehe, für manche Veranstaltungen, ja, wenn du mit deiner Familie bist, brauchst du jetzt nicht im Tanga kommen. Aber an sich, wer will den halben weißen Arsch haben?
3: Wir zeigen alles. Free the nipples, pack den Arsch aus, alles, was geht.
4: Wir zeigen Arsch, Digga. Mies. Mies. Sowas von. Die Cheeks oben, die Cheeks unten, alles.

0: Das ist die Kombination, wo wir nicht wussten, dass sie so perfekt wird. Sarah Larsen auch einfach ein Tier, gell? Egal mit wem die eigentlich einen Song macht, klingt geil. Shakira, da ist Sarah Larsen auch komplett ausgerastet, weil Shakira hat sich bei ihr gemeldet und gesagt, ey, ich hab Bock mit dir diesen Song zu machen. Also würde ich wahrscheinlich auch ausrasten, wenn Shakira anruft. Gibt's gleich auf der Playlist.
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17: Der Schwenkel heißt Schwenker, das Essen auf dem Schwenker heißt Schwenker und der Kerl am Schwenker, der den Schwenker schwenkt, heißt auch Schwenker. Wer nicht aus dem Saarland kommt, zerbricht sich den Kopf, ey. Deshalb, wenn ihr mal auf eine Schwenkelparty eingeladen werdet, immer beachten, alles heißt Schwenker und alles wird geschwenkt.
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1: Ricardo hat mir gerade eine WhatsApp geschrieben an die 08900901. Er schreibt so, ey Phyllis, ich gehe jetzt schon mal Kohle holen fürs Wochenende. Morgen wird gegrillt. Let's go. Ey, es ist so nice, oder? Oh Mono, Leute, der Sommer ist da. Es ist Wochenende. Wir können an den See gehen, abends dann schön morgen die WM vielleicht schauen. Alter, mit Freunden zusammensitzen. Es gibt nichts Besseres. Die passende Musik zum Start habe ich uns rausgesucht. Nico Santos gleich auf der Playlist. Sarah Larsson, Shakira, Enetil von 10 Euro Summer. Und das hier ist Graceland auf Big

0: Das ist Ed Sheeran hier auf Big FM. Unser Start ins Wochenende, Leute. Ich lieb's doch komplett. 0890901. Ihr schickt mir eure Nachrichten, was am Wochenende so geht. Was machen wir denn, Erik?
1: Entspannen. Einfach nur entspannen. Darf auch mal sein. Einfach ein bisschen Zeit mit der Freundin verbringen. Dann einfach nur irgendwie so unterwegs zu sein. Auch mal ein Wochenende zu Hause tut gut.
0: Lara, dein Wochenende wird geil, weil...
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0: Ja, let's go. Vielleicht auch an See gehen. Das hat Lars nämlich gerade geschrieben. Er ist nämlich jetzt schon auf dem Weg an See, Leute. Der hat einen Vorsprung. Der sonnt sich jetzt schon mal. Lars, schmier dich ein. Hör auf, mach nicht so. Diese, du weißt schon, Sonne ist auch gefährlich. Jaden, was geht bei dir?
3: Ja, Mann, Freitag ist Wochenende. Wochenende.

0: Rock Your Body Baby gleich auf der Playlist. Einfach auch ein richtig geiler Song. Außerdem.
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0: Rita Ora und Zerb, If It's Not Love, die neue. Absolut perfekt für dieses Wetter. Gönnen wir uns natürlich auch gleich in voller Länge.
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2: Das Wochenende ist da, Leute, und wir natürlich auch. Und es gibt sehr nice Veranstaltungen. Gerade bei dem Wetter, finde ich, ist man eh motivierter, auch mal feiern zu gehen. Ihr könnt das machen im Blau in Saarbrücken heute. Da ist nämlich Clubnacht am Start. Heißt 23:30 geht das Ganze los. Eintritt kostet ein 20. Es gibt aber auch ordentlich Geschepper auf 3 Floors. Mixed Music auf dem einen Floor, Electro in der Lounge. Also es wird ordentlich was gefeiert. Im Blau in Saarbrücken heute ab 23:30. Viel Spaß.
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2: 13.27 Uhr, die News mit Nele Krämer. Nele, was trendet aktuell auf den Socials?
3: Taylor Swift trendet mal wieder. Passend zum Kinostart von Toy Story 5 hat sie auf Insta gezeigt, wie ihr dazugehöriger neuer Song I Knew It, I Knew You entstanden ist. Der Post zeigt zum Beispiel Videos aus dem Studio. Über 3 Millionen Likes gab's da schon.
2: Sehr nice.
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2: Und was geht sonst noch heute?
3: Nach über 30 Jahren ist der letzte deutsche Atommüll aus dem Ausland zurück in Deutschland. Kurzer Background: Früher wurde der Müll aus Atomkraftwerken zum Recycling nach Frankreich und Großbritannien gebracht. Da übrig geblieben sind jetzt über 6 Tonnen verstrahlter Restmüll. Der liegt dick verpackt jetzt in einem Zwischenlager. Mhm. Wohin das Ganze dann mal langfristig soll, ist noch nicht so klar. Aber naja, aus dem Augen, aus dem Sinn.
2: Mhm.
3: Kämpfe im Libanon könnten einen neuen Friedensdeal zwischen den USA und dem Iran wieder ins Wackeln bringen. Israel und die Hisbollah haben sich im Libanon wieder angegriffen. Das Friedensabkommen sollte nämlich eigentlich auch die Kämpfe da beenden. Die Hisbollah ist ein enger Partner vom Iran. Heißt, wenn der Konflikt da noch weiter eskaliert, könnten die Verhandlungen zwischen den USA und dem Iran wieder auf Eis gelegt werden. Für heute waren ja eigentlich schon Gespräche in der Schweiz geplant, die wurden aber abgesagt. Warum, ist nicht ganz bekannt. Ganz große Reform schon bis zum Sommer, das hat sich die Bundesregierung ja vorgenommen. Viele glauben da allerdings nicht so ganz dran, dass das so hinhaut. Laut dem Politbarometer sind ganze 73% skeptisch, dass die Regierung aus Union und SPD ihren Zeitplan einhalten können. Bei diesen Reformen geht es zum Beispiel um Änderungen im sozialen Bereich, also sowas wie Rente oder Unterstützung von Familien in Deutschland.
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3: Sorgt dieser Mann bald für eine Herpes-Pandemie?
5: Nee!
3: Ja, Harry Styles auf Insta machen gerade nämlich Videos die Runde aus London. Da sind wohl Poster von Harry aufgetaucht mit, kein Scheiß, 3D-Lippen. Die Person, die den Clip filmt, streicht da auch so komisch drüber und man sieht, dass die Lippen so, ja, so eklig weiß sind, sag ich mal. Also ich glaube, da kommen ein paar Leute bestimmt auf die falsche Idee. Man muss auch sagen, in den Kommentaren geht's richtig heiß her. Viele trauen dem Braten nicht so ganz und sagen, das muss ganz klar eine KI sein. Je öfter ich mir das Ganze auch anschaue, desto mehr halte ich es auch für einen Fake. Aber so oder so sind wir uns alle einig, sollte das echt sein, dann ist der Herpes auch ganz weit mit dabei.
2: Unangenehm. Dankeschön, Nele.
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6: Im Saarland wird es ein heißer Freitag mit Temperaturen bis 32 Grad. Perfekter Tag für einen Sprung ins kühle Nass. Am Nachmittag ziehen Wolken auf und abends wird es stark bewölkt. Ein frischer Wind weht aus Süden. Morgen erwartet euch Sonne satt bei ähnlichen Temperaturen. Das Wochenende bleibt hochsommerlich, allerdings mit leichtem Regenrisiko am Sonntag. Plant eure Freibadbesuche strategisch. Aktuelle Werte: in Eppelborn am Big Apple, Merchweiler am Erlebnispark und Marpingen an der Marienquelle jeweils 32 Grad.
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6: A8 Landstraße Richtung Neunkirchen zwischen Kreisverkehr und Neunkirchen-Wellesweiler dichter Verkehr 5 Minuten. A61 Ludwigshafen Richtung Koblenz zwischen Dorsheim und Raststätte Hunsrück Ost 1 Kilometer stockend 5 Minuten. A620 Saarbrücken Richtung Saarlouis zwischen Saarbrücken-Mahlstatter Brücke und Saarbrücken-Klarental 3 Kilometer 10 Minuten. A620 Saarlouis Richtung Saarbrücken zwischen Völkling und Saarbrücken-Gersweiler 5 Kilometer 15 Minuten. Gute Fahrt.
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2: Und wenn ihr wisst, um welchen Song es sich handelt, dann checkt ihr die Tomorrowland Experience ab. Könnt sie aber auch nochmal einsetzen und am nächsten Tag um eine zweite zocken. Es ist wirklich tragisch, was mit Tamara passiert ist.
3: Das ist der erste Ton.
4: Ich mach's nochmal und ich mach's nochmal. Letzter Ton. Letzter Ton. Letzter Ton. Ich höre, dass du zitterst und ich glaube, glauben, dass du jetzt die Antwort doch weißt, oder?
5: Ich glaube, ich werde zu Tomorrowland.
3: Was ist es?
5: Oh Gott, okay. Ich glaube, es ist Beautiful People von David Guetta.
4: Tamara?
5: Ja?
4: Diese Antwort ist falsch.
5: Nein.
4: Du hast gerade im Radio dein Tomorrowland Experience verloren und somit bleibst du in Deutschland.
5: Oh nein.
2: Ey, das ist so crazy. Ohne Scheiß, ich kriege die Tränen in die Augen. Es tut mir so leid für Tamara. Ist aber natürlich für euch ein Grund, sich zu freuen. Denn heute Nachmittag gibt's dafür einen neuen Song, einen neuen ersten Ton, einen neuen letzten Ton. Und ihr zockt bei Reese in der Show um eure Tomorrowland Experience.
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0: Der Song macht auch einfach nur gute Laune, oder? Peter Fox und Ines, das ist Zukunft Pink auf Big FM. Yes, Mann, und damit geht's vorwärts in Richtung Wochenende. Joel Corey, der Typ ist ja auch brutal, wirklich, was das Thema Pumpen angeht. Vor allem, wenn er so seine Bodybuilding-Zeiten hat, dann hat er einfach, der wiegt es komplett ab, 7 Mahlzeiten am Tag vorgepreppt und der isst es dann auch einfach komplett kalt, der Bruder. Geil, Mahlzeit.
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7: Hey, ich bin Joanna, Radioreporterin der HTW Saar. Heute geht es um den verbalen Lerntyp. Wenn du am besten lernst, indem du Dinge aussprichst, erklärst oder aufschreibst, dann gehörst du definitiv mit dazu. Wörter sind also genau dein Ding, ob beim Lesen, Schreiben oder beim Reden. Also schnapp dir jemanden zum Quatschen, erklär dir den Stoff laut selbst, so klappt's garantiert.
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0: scheppert schon auch rein, oder? Ja, lieben wir. Hirn können wir jetzt gleich ausschalten. Es geht ins Wochenende. Und vor allem morgen, 22 Uhr, dann schön entspannt Fußball gucken. Deutschland wieder dran gegen die Elfenbeinküste. Was machen wir denn eigentlich? Wo schauen wir?
1: Wir haben uns letztes Mal in den Hof gesetzt, haben den Fernseher rausgestellt mit ganz viel Bierbänken und Freunden.
2: Also jetzt das erste Spiel im Flugzeug vom Start und kurz vor der Landung.
3: Mit Leuten gemeinsam in einer kleinen Gruppe. Letztes Mal haben wir gegrillt.
4: Es kommt drauf an. Manchmal schaue ich mit meinen Freunden einfach zu Hause oder mit meiner Familie und manchmal gehe ich auch ganz gerne auf ein Public Viewing.
5: Mit Freunden draußen ist, glaube ich, das Beste, wie man das erleben kann. Wunderbar.

Swedish House Mafia. Freitag heißt es ja auch immer New Releases, Baby. Wir checken natürlich für euch, Big FM Community, welche Songs so rauskommen und welche wirkliche Perlen sind. Und dann gönnen wir uns die hier zusammen auf der Playlist. Und da ist heute Nacht auch ein Song rausgekommen. Felix Jähn und Omar Rudberg. Richtig geiler Song geworden. Es geht so ein bisschen darum, um diese süchtige Anziehungskraft von einer komplizierten Liebe. Wenn man eigentlich weiß, boah, Alter, irgendwie... I went crazy, aber trotzdem will man rein da, weil man halt eben einfach süchtig nach der Person ist. Das ist der perfekte Sommer-Rooftop-Sound so. Und vor allem die Stimme von Omar, die hat so eine rauchig, ruhige, warme Tiefe. Ich find's einfach eine 12 von 10. Gönnen wir uns jetzt hier zusammen Siren, Felix Jähn, Omar Rudberg auf Big FM.

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1: Hey, Reese hier. Bewerben ist heute gar nicht mehr so einfach, ne? Je kreativer, desto besser sollte man eigentlich denken. Wenn es euch jetzt so geht bei kreativer Bewerbung, so, boah, weiß ich nicht.
2: Lass mal kurz überlegen. Nochmal gerechnet. Nein.
1: Dann braucht ihr gar keine Panik haben, denn das Ganze ist gar nicht so kompliziert, wie man sich das Ganze vorstellt. Ihr müsst euch natürlich überlegen, auf was für eine Art Beruf bewerbt ihr euch. Wenn es zum Beispiel im Marketing und in der Kommunikation ist, im Grafikdesign, also alles, was schon an sich so eine gewisse Kreativität hat, dann seid ihr auf jeden Fall da so ein bisschen freier und könnt euch austoben. Ne? Ihr müsst nicht dieses Klassische einfach von A nach B runterschreiben, Lebenslauf, Bewerbung und so weiter, sondern ihr könnt wirklich noch on top ein bisschen was dazulegen. Zum Beispiel, wenn ihr in den Bereich Medien gehen wollt, zeigt schon mal mit einer Grafik, was ihr so drauf habt. Es gibt natürlich auch Jobs, da solltet ihr euch ein bisschen zurückhalten. Ne? Gerade wenn es so in Richtung Behörden, Justiz oder auch eher konservative Sachen wie zum Beispiel Banken und Versicherungen geht. Das heißt natürlich nicht, ihr solltet einfach nur 0815 eure Bewerbung runterschreiben, sondern könnt natürlich auch ein bisschen Edge reinbringen. Wie es richtig funktioniert und wie man richtig dosiert, das haben wir für euch online zusammengepackt. Klickt euch rein.

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2: Das Wochenende ist da, Leute, und wir natürlich auch. Und es gibt sehr nice Veranstaltungen. Gerade bei dem Wetter, finde ich, ist man eh motivierter, auch mal feiern zu gehen. Ihr könnt das machen im Blau in Saarbrücken heute. Da ist nämlich Clubnacht am Start. Heißt 23:30 geht das Ganze los. Eintritt kostet ein 20. Es gibt aber auch ordentlich Geschepper auf 3 Floors. Mixed Music auf dem einen Floor, Electro in der Lounge. Also es wird ordentlich was gefeiert. Im Blau in Saarbrücken heute ab 23:30. Viel Spaß.
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2: 14.27 Uhr, die News mit Nele Krämer. Nele, was trendet aktuell auf den Socials?
3: GTA 6 bricht gerade wieder das Internet. Die Macher haben das offizielle Cover schon vom so lang ersehnten Spiel veröffentlicht und bekannt gemacht, ab wann man GTA 6 vorbestellen kann. Allein der Post auf X hat jetzt schon über 60 Millionen Views gesammelt.
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2: Und was ist sonst noch wichtig heute?
3: Neue Klamotten, Restaurantbesuche oder doch noch ein Drink an der Bar? Tja, genau da wird bei uns in Deutschland gerade am meisten gespart. Laut einer neuen Studie streichen knapp über die Hälfte der Deutschen zuerst bei Kleidung und Freizeitaktivitäten. Wenn es aber dann darum geht, viel Geld zurückzulegen, zum Beispiel für später mal oder eine dickere Anschaffung, dann wird am ehesten beim Urlaub gespart. In Island ist der Walfang wieder gestartet, nach 2 Jahren Pause. Ab jetzt können also wieder Finnwale gejagt werden. Geregelt wird das über eine Fangquote, die nicht überschritten werden darf. Island gehört zu den wenigen Ländern, wo Walfang noch legal ist. Das sorgt weltweit für ziemlich viel Kritik. Tierschützer sagen da nämlich, wirtschaftlich würde sich das Ganze eh kaum noch lohnen, weil die Nachfrage nach Walfleisch laut ihnen immer weiter sinkt. Deutschland und die Türkei wollen enger zusammenrücken. Unsere Wirtschaftsministerin Reiche war dafür gerade in Ankara zu Besuch. Die Türkei ist jetzt schon ein wichtiger Wirtschaftspartner für Deutschland. Das reicht beiden Seiten aber noch nicht. Die Idee, mehr Handel, mehr Investitionen und mehr Zusammenarbeit zwischen deutschen und türkischen Firmen. Auch beim Thema erneuerbare Energien soll es bald gemeinsam vorangehen.
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3: Der iranische Fußballverband will bei der FIFA jetzt ganz offiziell Beschwerde einlegen wegen der strengen Reiseauflagen für die WM in den USA. Hintergrund des Ganzen sind die politischen Spannungen zwischen den beiden. Viele Spieler dürfen deswegen erst kurz vor den Partien ins Land und müssen danach auch direkt wieder ausreisen. Große Teile des iranischen Staffs durften sogar gar nicht mit. Die Iraner sprechen da von klar unfairen Bedingungen und fordern, dass die Regeln jetzt gelockert werden.
2: Dankeschön, Nele.
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5: Im Saarland erwartet uns jetzt ein Nachmittag mit Temperaturen bis zu 33 Grad. Perfekter Zeitpunkt für ein Eis oder den Sprung ins kühle Nass. Am Abend wird der Himmel etwas wolkiger, bleibt aber mit 33 Grad immer noch heiß. Morgen startet der Tag wieder wolkenlos mit bis zu 30 Grad am Vormittag. Das Wochenende bleibt sonnig und ideal für eine Grillparty oder einen Ausflug ins Grüne. In Neunkirchen am Zoo, in Friedrichsthal am Hoferkopf und in Sulzbach am Salinenpark sind es aktuell ebenfalls 33 Grad.
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5: Auf der A61 Richtung Ludwigshafen 3 Kilometer Stau zwischen Vahlsfeld und Stromberg, etwa 20 Minuten Verzögerung. Richtung Koblenz zwischen Dorsheim und Raststätte Hunsrück Ost 2 Kilometer stockend, 5 Minuten. A620 Richtung Saar-Louis, ab Saarbrücken-Mallstatter Brücke bis Saarbrücken-Klarental 2 Kilometer Stau, 15 Minuten. Von Saar-Louis nach Saarbrücken steht's auf 5 Kilometern zwischen Völklingen und Saarbrücken-Gersweiler, plane 20 Minuten ein. Gute Fahrt.
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8: Wenn ihr öfters mal in Saarbrücken unterwegs wart, seid ihr sicher mal am Haus des Ankommens vorbeigelaufen. Das liegt nämlich direkt an der Johanneskirche. Aber wisst ihr eigentlich, was dort gemacht wird? Mein Name ist Nico, euer Radioreporter der HTW Saar.

0: Das vielleicht mal kurz beschreiben.
1: Das Haus des Ankommens ist ein niederschwelliges Angebot für Menschen, die mit regulärem Aufenthalt in Saarbrücken leben, die zugewandert sind und in erster Linie im Rahmen der Erwerbsarbeit und in der Komplexität der gesamten Fragen, die sich rund um Erwerbsarbeit drehen, also auch zum Beispiel was die Familienbedingungen angeht und so weiter, beraten werden.
2: Für mehr Informationen zum Haus des Ankommens schaut doch gerne auf deren Webseite vorbei. Ansonsten bis zum nächsten Mal.
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4: Folks, was geht ab? Friday is the day. Was haben wir nicht alle drauf hingefiebert, ne? Es war eine lange Woche ohne Feiertag, kein gar nichts links, rechts. Ist halb so wild. Wir sind mittendrin mit einem Fuß und das Wetter ist auch eine absolute 10 von 10. Ich weiß, der eine oder andere schwitzt sich jetzt gerade an ab und denkt sich so, boah, Alter, nee, ist viel zu heiß. Aber wir lieben es auch, wenn wir ganz ehrlich sind. Was auf jeden Fall am Wochenende Top-Thema Numero Uno sein wird, Deutschland spielt, Fußball-WM ist angesagt. Eure Tipps 08900901. Wer hat denn so eine kleine Bürowette am Laufen und sagt sich so, hey, wir haben hier getippt. Wie geht's denn morgen aus? 08900901, Deutschland versus Elfenbeinküste. Den Stand, den will ich jetzt haben. Klingelt durch.

0: Big FM, das ist Tyler und Sarah Lawson. Reese am Start, 08.900.901. Morgen dreht sich natürlich alles um Fußball. Max, was meinst du, wie geht die Kiste aus?
1: Ich freue mich schon riesig auf das Spiel. Ich habe mir schon Chips gekauft, ich habe mir schon geile Getränke gekauft, habe schon ein paar Freunde eingeladen. Geiles Spiel und ich hoffe, dass sie das auch gewinnen.
0: Okay, Voice kam auch noch rein von Anita. Was sagst du?
2: Also ich glaube nicht, dass sie es bis zum Finale schaffen. Es spielen aber auch echt viele Mannschaften mit dieses Jahr fahren. Deswegen glaube ich einfach nicht dran. Ja, ich glaube, es wird schwierig.
0: Okay, wir gehen mal damit. Falls ihr noch einen Tipp abgeben wollt, was ihr auf jeden Fall wollt, 08.900.901, die kostenlose Big FM Hotline. Deutschland Elfenbeinküste. Wie geht's denn morgen aus?

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2: Tja, Leute, wie kann man bei den Anschlusszeiten teilweise mitten in der Nacht eigentlich alle WM-Spiele sehen? Tja, die Antwort ist einfach.
3: Arbeitszeitbetrug.
2: Ja, Arbeitszeitbetrug braucht's morgen, aber nicht. Da trifft Deutschland um 22 Uhr in Toronto auf die Elfenbeinküste oder offiziell Côte d'Ivoire. Bitte nicht verwechseln mit Côte von Ivan. Den trifft man, wenn man in Berlin über die Straße läuft. Die deutsche Mannschaft kann mit dem Spiel übrigens schon das Weiterkommen klar machen. Einfach wird's aber nicht gegen die Ivorer, denn die sind ein bisschen wie meine Ex-Freundinnen. Sie stehen auf eine dicke Null. Sowohl beim 1-0 Last-Minute-Sieg gegen Ecuador zum WM-Auftakt, als auch in den 10 WM-Qualifikationsspielen hat die Elfenbeinküste kein einziges Gegentor kassiert und dafür in der WM-Quali 25 Tore geschossen. Gut, allein 16 davon waren gegen die Seychellen. Man könnte also sagen, die Elfenbeinküste hat ganz schön Seychellen verteilt. Versteht ihr? Sorry. Qualität haben sie vorne aber natürlich. Zum Beispiel mit Yann Diomande von RB Leipzig, Basumana Touré von Hoffenheim oder auch dem Ex-Frankfurter El Yewahi. Genau dem haben die kanadischen Behörden aber die Einreise verweigert. Grund: ein Verfahren in Frankreich wegen des Verdachts auf organisierten Betrug, organisierte Korruption im Sport, Hehlerei und Geldwäsche. Krass, was will der nach der Karriere werden? CDU-Politiker? Naja, laut eines Medienberichts von gestern Abend soll El Yewahi jetzt übrigens doch dabei sein. Was, wo, wie Phase ist, sehen wir dann morgen um 22 Uhr bei Deutschland gegen Elfenbeinküste.
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0: So geht's gleich ab in Richtung Wochenende des Wachmachen Awake Tonight. Afrojack, Sia und David Guetta. Und ein ganz großes Kino, das kommt im Juli. Ich freue mich so mega. Shabuzi bringt sein neues Album raus. Der Outlaw Chivalry, A Western Tales. Und das Ganze gibt's in ein bisschen mehr als einem Monat. Also, erste Vorbote Born to Die gleich auf Big FM.
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2: Friends, heute ist Wochenende angesagt und die Woche war lang genug. Das Wetter ist eine 10 von 10, deswegen machen wir uns einen entspannten Tag. Wir sind draußen abends, zip ab in den Club. Blau in Saarbrücken. Heute Abend ab 23.30 Uhr ist nämlich wieder Clubnacht. Das bedeutet, es gibt auf insgesamt 3 Floors Mixed Music. Auf dem einen Floor wird es ein bisschen chilliger, ein bisschen elektronischer, anderes bisschen mehr Oldschool. Also ist für alle was dabei. Blau, Saarbrücken, heute ab 23.30 Uhr.
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2: 15.27 Uhr in die News mit Nele Krämer. Was haben wir denn auf den Socials?
3: Alicia Keys trendet gerade auf Insta. Die Gute ist bei der NBA Champions Parade der New York Knicks aufgetreten. Natürlich mit diesem Banger. Die Videos sammeln Millionen von Klicks und Views.
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2: Und was haben wir noch Wichtiges auf der Welt?
3: Nach über 30 Jahren ist der letzte deutsche Atommüll aus dem Ausland zurück in Deutschland. Ganz kurzer Background. Früher wurde der aus den deutschen Atomkraftwerken zum Recycling nach Frankreich und Großbritannien gebracht. Übrig geblieben sind über 6 Tonnen verstrahlter Müll. Der liegt jetzt dick verpackt in einem Zwischenlager. Wohin das Ganze dann mal langfristig soll, ist noch nicht so klar. Aber naja, aus dem Augen, aus dem Sinn, ne? Sollte der Waffenstillstand zwischen dem Iran und den USA halten, wäre eine Mehrheit der Deutschen für einen Bundeswehreinsatz in der Straße von Hormuz. 57% sagen in einer Umfrage, ja, Deutschland sollte die wichtige Schifffahrtsstraße gemeinsam mit anderen europäischen Ländern absichern. Also ihr merkt, es geht nicht um einen Kampfeinsatz, sondern darum, dass zum Beispiel Schiffe vor versteckten Sprengsätzen im Wasser geschützt werden. Wie verhalten wir uns im Krisenfall hier in Deutschland? Genau darauf sollen Schülerinnen und Schüler bald besser vorbereitet werden. Die deutschen Innenminister planen feste Unterrichtseinheiten für mehr Zivilschutz. Einfach gesagt, eine Art Notfalltraining für zum Beispiel Naturkatastrophen oder längere Stromausfälle. Auch Idee dahinter, was in der Schule beigebracht wird, landet durch Kinder und Jugendliche meist später auch zu Hause bei Eltern und Co.
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3: In Belitz, das ist eine Stadt bei Berlin, übernehmen jetzt Schafe den Waldbrandschutz. Ganz viele von ihnen futtern fleißig Gräser und Sträucher weg. Genau das, was Brände ja besonders schnell anheizt. Die Tiere halten so kleine Wege frei, damit sich Flammen nicht so leicht ausbreiten können. Während ihrer Snacktour lockern die Schafe dann beim Laufen auch noch den Boden auf und treten Pflanzensamen tiefer in die Erde. Das ist super für die Artenvielfalt im Wald. Sie sind also nicht nur Rasenmäher auf 4 Beinen, sondern irgendwie auch kleine Gärtner.
2: Dankeschön, Nele.
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5: Im Saarland brutzelt gerade die Sonne ordentlich, aber später schieben sich dann Wolken vor. Heiße 35 Grad laden dazu ein, sich jetzt mit einem erfrischenden Getränk in den Schatten zurückzuziehen. In der Nacht bleibt es angenehm mild mit Temperaturen um die 24 Grad. Am Wochenende erwarten wir sogar knackige über 34 Grad. Also vergesst nicht, die Sonnencreme einzupacken. Aktuell zeigt das Thermometer in Perl am Moselufer 30 Grad, in Püttlingen an der Burg Bucherbach 34 Grad und in Saarbrücken am Schlossplatz heiße 35 Grad. Gute Fahrt.
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5: A61 Koblenz Richtung Ludwigshafen zwischen Pfalzfeld und Stromberg. 6 Kilometer Stau, 50 Minuten extra. A61 Ludwigshafen Richtung Koblenz zwischen Waldlaubersheim und Erbacher Talbrücke. 4 Kilometer Stau, 20 Minuten. A620 Saarbrücken Richtung Saarlouis zwischen Saarbrücken-Mahlstatter Brücke und Völklingen Ost. 5 Kilometer, 20 Minuten. A620 Saarlouis Richtung Saarbrücken zwischen Völklingen und Saarbrücken-Gersweiler. 4 Kilometer, gute Fahrt.
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1: Zane, Side Effects.

0: So, ich kann euch nur sagen, es wird spannend in den nächsten 5 Minuten. Unter anderem, das ist natürlich der Grund, Joel Corey mit Devotion, aber auch... Guck mal, Wes Nelson ganz smooth auf den Freitagmittag. Mit Yellow gleich auf Big FM.
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13: Fallschirmspringen ist noch so ein offener Punkt auf eurer Bucketlist. Perfekt eigentlich, weil dann haben wir jetzt eine schöne Scheiße. Alle Ausreden gelten nicht mehr, weil wir haben hier einen ziemlich coolen Skydive-Verein. Das Ganze nennt sich Fallschirmsportzentrum Saar und so wie es klingt, so sind auch die Angebote. Es gibt Tandemspringen, eine Fallschirmausbildung, Teamspringen, Coaching, Kurse, Events, was nicht alles. Also packt eure Windeln ein, weil ich glaube, die könnt ihr irgendwo noch gut gebrauchen können.
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1: Auf Big FM. Go, go. What up, folks? 12 Minuten vor 4 auf Big FM. Ab geht's in Richtung Wochenende. Gleich Runway von Lady Gaga und Doji. Heute Morgen in Deutschlands Big Summer Morning Show wurde gezockt. Es geht um die Mutter aller Festivals, nämlich Tomorrowland. Ihr könnt Experiences bei uns gewinnen und das bedeutet, ihr gewinnt eine. Dann ist schon mal Jackpot. Will man nicht alleine auf ein Festival geht, hat man die Möglichkeit, nochmal zu zocken. Tamara hat sich gedacht, ey, ich muss meinen Schatzi auf jeden Fall mitnehmen und hat auch nochmal gezockt.
2: Das ist der erste Ton.
3: Ich mach's nochmal und ich mach's nochmal. Letzter Ton. Letzter Ton. Letzter Ton. Ich höre, dass du zitterst und ich glaube, glauben, dass du jetzt die Antwort doch weißt, oder?
4: Ich glaube, ich war zu Tomorrowland.
2: Was ist es?
4: Oh Gott, okay. Ich glaube, es ist Beautiful People von David Guetta.
3: Tamara.
4: Ja?
3: Diese Antwort ist falsch.
4: Nein!
1: Scheiße! Na, denkt man sich jetzt so. Ihr könnt euch jetzt aber denken, Reese, wir können doch noch eine Runde zocken. Können wir tatsächlich.

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3: Franz, ich halte es nicht mehr aus, wir müssen zocken. Heute Morgen in Deutschlands Pixel Morning Show. Es ist was schiefgelaufen, das euch jetzt aber zugutekommen kann. Denn es wurde gespielt um sage und schreibe 2 Tomorrowland Experience. Das bedeutet, wir werden jetzt nochmal zocken. Erster Ton, letzter Ton. Wenn ihr wisst, welcher Song das ist, dann sichert ihr euch nicht eine, sondern direkt 2 Tomorrowland Experiences. Erster Ton. Nochmal der erste Ton. Letzter Ton. Letzter Ton. Wenn ihr wisst, welcher Song das ist und wollt euch direkt 2 Tomorrowland Experiences sichern, dann jetzt 08900901.
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3: Ladies and Gentlemen, we got a problem. Heute Morgen in Deutschlands Big Morning Show. Tamara hat gezockt um 2 Tomorrowland Experience. Hart, aber verkackt. Grüße gehen raus, Hutart, fühle dich nicht. Ne? Es gibt Schlimmeres auf jeden Fall. Aber das bedeutet, ihr habt jetzt die Chance auf 1-2 Tomorrowland Experience bei Erster Ton, letzter Ton. Einen wunderschönen guten Tag. Mein Name ist Reese. Wer bist du? Hallo.
4: Hi, ich bin die Vanessa.
3: Hallo Vanessa. Was macht Vanessa gerade?
4: Vanessa fährt gerade nach Hause mit ihrem Mann und mit ihrem Kumpel.
3: Okay, hallo. Gut. Das heißt, ihr habt ein volles Auto. Hallo, ihr drei. Habe ich mich verzählt? 1, 2, 3, 3, ne?
4: Nein, passt.
3: Okay, passt. Ja, ihr drei, wir hören mal rein, erster Ton, letzter Ton, okay? Also ihr habt die Ohren gespitzt, ihr hört mich gut?
4: Ja.
3: Okay, das ist der erste Ton. Nochmal der erste Ton. Das ist der letzte Ton. Nochmal der letzte Ton. Habt ihr eine Lösung?
4: Ja, ich glaube, dass es Give Me Everything ist von Pitbull, Afrocheck und Neo.
3: Pff, Vanessa, was sagt die Männerfraktion? Ja. Die sind alle so ruhig.
5: Ja, ich verlasse mich auf meine Frau, wie immer.
3: Einfach blind folgen, die weiß schon wohin. Super.
5: Richtig.
3: Tiki, aber was ist, wenn sie jetzt halt daneben gehauen hat?
5: Dann stehe ich trotzdem hinter ihr, wie immer.
3: Guck mal, das ist ein Ehrenmann. Vanessa,
5: ja, ganz klar.
3: Du hast ja die Chance auf 2 Experiences.
4: Ja.
3: Meine Mathe-Skills sind nicht so gut. 3 ist aber mehr als 2. Ihr dürft euch im Auto kloppen. Ihr geht zu Tomorrowland.
4: Oh. Yeah.
5: Ja, geisteskrank.
4: Oh, mega. Du hast das beste Geburtstagsgeschenk.
3: Warte mal, hast du heute Geburtstag?
4: Nein, heute nicht. Ich habe erst am 26., aber das ist ein Vorgeburtstagsgeschenk.
3: Okay, wie heißt er? Gib mir mal deinen Mann, wie heißt er denn?
5: Hallo, ich bin der Helge.
3: Also, Elde, Bro, jetzt hast du gehört, guck mal, du kannst die Story jetzt so hindrehen, dass du gewonnen hast und dann hast du ihr das zum Geburtstag gewonnen. Dann bist du der Star, Alter. Für dein Leben ausgesorgt. Brauchst nie mehr ein Geburtstagsgeschenk kaufen.
5: Aber ja, das kann ich natürlich noch zusätzlich machen, stimmt.
3: Ja, also, guck mal, dann kannst du dich nochmal von Elde, du hast für deine Frau Tomorrowland-Tickets gewonnen. Ja, Mann!
5: Einfach geisteskrank. Da haben wir. Vielen Dank, wirklich.
4: Mega.
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0: Guck mal, das, gerade so, wenn man auf der Heimfahrt ist von der Arbeit. Kennt ihr das? Und man guckt einfach nur aus dem Fenster und hinterfragt so kurz die Woche. Dann geht's mit dem Song auf jeden Fall besser. Aber, falls ihr schon bei einem Sundowner seid, dann ist das der Sound, den es gibt. The Second Voice, gleich mit Let Me Be auf Big FM.
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2: Party People, los geht's. Heute Abend könnt ihr direkt feiern. Und zwar Black and White Party, ist angesagt. Das heißt, Dresscode ist klar, ne? Entweder schwarz oder weiß. Oder ihr zieht einfach das an, worauf ihr Bock habt. Und es ist Bonchos. Ich weiß es nicht. Also es ist nicht das ultimative Muss, aber sieht natürlich besser aus. Heute Abend solltet ihr auf jeden Fall vorbeischauen. Club Lindenau in Sandwendel. Der Eintritt ist for free. Die erste Stunde heißt bis 0 Uhr. Danach 5 Euro. Und ihr bekommt House and Electronic Music die ganze Nacht.
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2: 16.26 Uhr in die News mit Nele Krämer. Was haben wir denn auf den Socials?
3: Taylor Swift trendet mal wieder. Passend zum Kinostart von Toy Story 5 hat sie auf Insta gezeigt, wie ihr dazugehöriger neuer Song I Knew It, I Knew You entstanden ist. Der Post zeigt zum Beispiel Videos aus dem Studio. Über 3 Millionen Likes gab es dafür schon.
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2: Und was haben wir noch auf der Welt?
3: Stadionverbote beim Fußball sollen bald stärker kontrolliert werden. Das haben Deutschlands Innenminister jetzt nochmal gefordert. Sie wollen, dass Fußballvereine beim Einlass genauer hinschauen. Wer also wegen Pyro oder Randale Stadionverbot hat, soll so wirklich keine Chance haben, reinzukommen. Viele Fanverbände kritisieren schon länger die geplanten schärferen Kontrollen. Sie wollen nämlich nicht, dass auch normale Fans als Krawallos abgestempelt werden. Israel und die Hezbollah haben sich im Libanon jetzt auf eine Waffenruhe geeinigt. Heißt, erstmal Pause nach mal wieder heftigen gegenseitigen Angriffen. Dass die Lage im Libanon ruhiger wird, ist auch wichtig für den Friedensdeal zwischen dem Iran und der USA. Warum? Die Hezbollah, die wird vom Iran unterstützt. Israel wiederum von genau der USA. Ihr merkt, da gibt es echt auf vielen Ebenen Streitpotenzial. Die jetzige Waffenruhe im Libanon soll also auch die Friedensgespräche zwischen USA und Iran absichern. In Island ist der Walfang wieder gestartet, nach 2 Jahren Pause. Aber jetzt dürfen also wieder Finnwale gejagt werden. Island gehört zu den wenigen Ländern, wo Walfang noch legal ist. Das sorgt weltweit für Kritik. Tierschützer sagen da nämlich, wirtschaftlich würde sich das Ganze eh kaum noch lohnen, weil die Nachfrage nach Walfleisch laut ihnen immer weiter sinkt.
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3: Sorgt dieser Mann bald etwa für eine Herpes-Pandemie? Auf Insta macht gerade nämlich ein Video die Runde aus London. Da sind wohl Poster von Harry aufgetaucht mit, kein Scheiß, 3D-Lippen. Die Lippen sind auch noch so komisch weich. Also ich glaube, da kommen bestimmt ein paar Leute auf eine ganz falsche Idee. In den Kommis trauen viele dem Braten auch nicht so ganz und sagen, das ist doch klar KI. Je öfter ich mir das Video anschaue, desto mehr halte ich es ehrlich gesagt auch für einen Fake. So oder so sind sich alle einig, sollte das echt sein, dann ist Herpes auch wieder ganz weit vorne mit dabei.
2: Würdest du einen Poster abknutschen?
3: Boah, ich weiß ich nicht. So okay. London, so in der U-Bahn in London, ja. Weiß ich nicht.
2: Okay, dankeschön, Nele.
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5: Im Saarland genießen wir warme Sonnenstrahlen. Am späten Nachmittag ziehen Wolken auf und die Temperaturen erreichen bis zu 35 Grad. Abends wird es überwiegend bewölkt, aber angenehm warm bleiben. Die Nacht bringt klare Verhältnisse mit Temperaturen um die 23 Grad. Morgen starten wir freundlich und sonnig. Das Wochenende bleibt heiß mit um die 34 Grad, ideal für ein kühles Getränk im Freien. Gerade sieht's so aus, in Mettlach an der Saarschleife und in Großrosseln am Warntwald sind es 35 Grad.
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5: Heute ist ziemlich viel los auf den Straßen. Auf der A8 Richtung Neunkirchen gibt's zwischen der Einfahrt Merchweiler und dem Dreieck Friedrichsthal 1 Kilometer Stau. Rechnet mit 5 Minuten. A61 von Koblenz Richtung Ludwigshafen. Zwischen Pfalzfeld und Stromberg bringt euch 8 Kilometer Stau bis zu 1 Stunde Zeitverlust. A620 Saarbrücken Richtung Saarlouis. Zwischen Saarbrücken-Mahlstatter Brücke und Völklingen-Ost stehen 4 Kilometer mit etwa 15 Minuten. Bleibt staufrei. Gute Fahrt.
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0: So, jetzt gleich weiter auf Big FM. Serban Rita Ora. Nicht nur Musikerin, sondern tatsächlich mittlerweile auch UNICEF-Botschafterin. Starke Frau. Und dann gibt's noch den Song. White Keys von Dominic Fike. Und ich muss sagen, es ist so ein Cabrio-Song. Also kein Front, ich fahre auch keinen Cabrio, aber wenn man eins fährt, dann ist das auf jeden Fall der Soundtrack dazu. White Keys gleich auf Big FM.
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10: Hallo zusammen, mein Name ist Lena und ich bin Radioreporterin an der HTW Saar. Heute geht es um ein Thema, das viele von euch bestimmt kennen. Prüfungsängste. Das Gefühl von Nervosität und Druck vor einer Prüfung ist für viele Studierende allgegenwärtig und kann ihr Wohlbefinden stark beeinflussen. Damit ihr mit mehr Gelassenheit in Prüfungen gehen könnt, habe ich jetzt einige Tipps für euch. Durch Angst vor dem Versagen, Zeitdruck und hohen Erwartungen kann Prüfungsangst aufkommen. Es ist also wichtig, sich bewusst zu machen, dass es normal ist, vor Klausuren nervös zu sein und dass es Wege gibt, diesen Stress zu reduzieren. Eine gute, frühzeitige Vorbereitung und regelmäßige Pausen mit Entspannungstechniken wie Meditation oder Atemübungen sind hilfreich und können die Nerven beruhigen. Ihr solltet euch auch realistische Ziele setzen und eine für euch passende Lernmethode anwenden. Wichtig ist außerdem, dass negative Gedanken durch positive ersetzt werden und ein erfolgreicher Prüfungsverlauf visualisiert wird. Sprecht auch mit Freunden, Familie oder Dozenten über eure Prüfungsängste und sucht gegebenenfalls professionelle Hilfe, wenn ihr das Gefühl habt, alleine nicht weiterzukommen. Indem ihr euch bewusst macht, dass niemand perfekt sein muss und Fehler in Ordnung sind, kann der Stress reduziert werden und ihr werdet mit mehr Selbstvertrauen in Prüfungen gehen können.
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0: Friends, was geht ab? Da sind wir schon wieder 13 Minuten vor 5 auf Big FM. Wir machen direkt weiter. Und zwar habe ich für euch The Motto, Tiesto und Ava Max am Start. Marco, bei dir Wochenende, du fühlst dich auch ready oder wie sieht's aus?
1: Ey, bei uns sind fast 40 Grad. Natürlich habe ich Lust aufs Wochenende. Mehr denn nicht, oder?
0: Absolut.

0: Serpent Reach Hour hier auf Big FM. Schwitzen oder frieren? Die Frage können wir uns heute eigentlich sparen. Aber eine Frau, die sich tatsächlich entscheiden muss, was ist denn für immer besser oder auch nicht? Ja, nicht so gut. Sagen wir es mal so. Schwitzen oder frieren? Eine Bischra aus Deutschlands Big Star Morning Show.
1: Es nervt mich. Es ist nichts schiefgelaufen. Ich bin nicht zu früh gekommen. Ich bin auch nicht zu spät gekommen. Mann!
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4: Oh, ich bin eh eine Schwitzerin. Übelst. Bei mir ist ja hier der Bart immer, mein Darm, sorry, aber der Darmbart ist immer am Schwitzen, auch bei minus 10 Grad. Von daher...
5: Bevor du weiterredest, ich muss ganz kurz das mal einordnen, damit ihr euch das jetzt mal vorstellen könnt. Also die Frau sitzt jetzt nicht hier mit einem 3-Tage-Bart. Nur um das mal ganz kurz zu sagen. So, es ist keine Conchita-Wurst-Geschichte hier.
4: Nee, noch nicht. Weil wir lassen das Ding auch nicht wachsen, ne?
5: Ja. Von wem hast du den Darmbart?
4: Ja. Meine türkische Mutter. Grüße gehen raus an meine Anne. Danke für nichts. Ja,
5: und
4: aber
5: wie oft muss das?
4: Alle 2 Tage. Spätestens. Weil
5: krass.
4: Dann ist, siehst du schon. Also ich bin sowieso ungewollt Teamschwitzerin und ich würde da drin bleiben.
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0: Juna, das ist das hier auf Big FM 08900901. Wochenende steht vor der Tür. Dasho, was geht?
1: Also, Wochenende arbeiten, aber Fußball ist immer ready für mich.
0: Guck mal, du musst mir sagen, wenn ich mich nicht täusche, du bist, ich klar, irgendwo Balkan, ne? Kroate?
1: Grieche.
0: Grieche, okay, ich nehme Grieche. Malaga, Yasore erstmal, dann an dieser Stelle.
1: Ja.
0: Wie sieht's aus? Bist du dann auch für Deutschland als Grieche oder sagst du, ey, konstant, mich juckt nichts außer Griechenland?
1: Nee, also ich bin schon für Deutschland auch. Deutschland hat echt eine geile Mannschaft, deswegen ich bin schon für die. Und da sind auch der VfB dabei, von dem aus, große VfB, große deutsche Mannschaft.
0: Guck mal, so sieht's doch aus. 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

0: Ab geht's ins Wochenende mit Josh Fowers und Like a Prayer, gleich hier auf Big FM. Und dann gibt's noch einen Song, den werdet ihr mit Sicherheit auf dem einen oder anderen Sundowner-Rave heute Abend hören. Der darf natürlich auch nicht fehlen. Paul Monkey. Agassi gleich in voller Länge auf Big FM in den nächsten 3 Minuten. Stay tuned.
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2: Friends, heute ist Wochenende angesagt und die Woche war lang genug. Das Wetter ist eine 10 von 10, deswegen machen wir uns einen entspannten Tag. Wir sind draußen abends, zip ab in den Club. Blau in Saarbrücken. Heute Abend ab 23.30 Uhr ist nämlich wieder Clubnacht. Das bedeutet, es gibt auf insgesamt 3 Floors Mixed Music. Auf dem einen Floor wird es ein bisschen chilliger, ein bisschen elektronischer, anderes ein bisschen mehr Oldschool. Also ist für alle was dabei. Blau, Saarbrücken, heute ab 23.30 Uhr.
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2: 17.26 Uhr, die News mit Nele Krämer. Was haben wir denn aktuell auf den Socials?
3: GTA 6 bricht gerade wieder das Internet. Die Macher haben jetzt das offizielle Cover vom schon so lange ersehnten Spiel veröffentlicht und bekannt gemacht, ab wann man GTA 6 vorbestellen kann. Allein der Post auf X hat schon über 70 Millionen Views gesammelt.
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2: Und was haben wir noch Wichtiges auf der Welt?
3: Neue Klamotten, Restaurantbesuche oder noch ein Drink an der Bar? Tja, genau da wird bei uns in Deutschland gerade am meisten gespart. Laut einer neuen Studie streichen knapp über die Hälfte der Deutschen zuerst bei Kleidung und Freizeit. Wenn es aber darum geht, nochmal viel Geld zurückzulegen, zum Beispiel für später irgendwann mal oder eine dickere Anschaffung, da wird dann am ehesten beim Urlaub gespart. Wer sich Online-Videos von Vergewaltigungen anschaut, kann dafür bald bestraft werden. Dabei geht es um reale Straftaten, wir sprechen jetzt nicht von Filmszenen oder so. Schon das Abrufen solcher Gewaltvideos soll nämlich verboten werden. Also nicht erst der Besitz oder das Teilen davon. So wollen die deutschen Innenminister Vergewaltigernetzwerke angreifen, indem User abgeschreckt werden. Die Botschaft da, wer solche Videos auch nur anklickt, ist nicht einfach Zuschauer, sondern Mittäter. Deutschland und die Türkei wollen enger zusammenrücken. Unsere Wirtschaftsministerin Reiche war dafür gerade in Ankara zu Besuch. Die Türkei, die ist jetzt schon ein wichtiger Wirtschaftspartner für Deutschland. Das reicht beiden Seiten aber noch nicht. Die Idee, mehr Handel, mehr Investitionen, mehr Zusammenarbeit zwischen deutschen und türkischen Firmen und auch beim Thema erneuerbare Energien soll es bald gemeinsam vorangehen.
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3: Der iranische Fußballverband will bei der FIFA jetzt ganz offiziell Beschwerde einlegen wegen der strengen Reiseauflagen für die WM in den USA. Hintergrund des Ganzen sind die politischen Spannungen zwischen den beiden. Viele iranische Spieler dürfen deswegen erst kurz vor den Partien ins Land und müssen danach auch direkt wieder ausreisen. Große Teile des Staffs durften sogar gar nicht erst mit. Die Iraner sprechen von ganz klar unfairen Bedingungen und fordern, dass die Regeln gelockert werden.
2: Dankeschön, Nele.
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5: Im Saarland startet der Abend mit Wolken, die sich später auflockern. Die Temperaturen bleiben mit über 33 Grad schweißtreibend, also perfektes Wetter für ein Eis am Starten. Der Wind kommt aus Südwesten, eine Einladung zum Abhängen im Freien. Auch morgen zeigt sich die Sonne und Brisen wehen aus südlicher Richtung. Das Wochenende bleibt sonnig, ideal für den Grill im warmen Saarland. Aktuell in Mettlach an der Burg Montclair 35 Grad, in St. Wendel an der Wendelinus-Basilika sowie in Tholey am Schaumbergturm je 33 Grad.
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5: Unterwegs im Berufsverkehr? Das hier solltet ihr wissen. Auf der A61 von Koblenz nach Ludwigshafen läuft es zwischen Rheinböllen und Dorsheim mit 2 Kilometern stockend. Ihr verliert etwa 5 Minuten. Auf der A620 von Saarlouis nach Saarbrücken 3 Kilometer Stau zwischen Völklingen Ost und Saarbrücken. Gersweiler auch hier 5 Minuten Verzögerung. In Martinshöhe auf der Zweibrücker Straße Richtung Landstuhl stockt es zwischen Altgasse und Buchenweg wegen Wartungsarbeiten. Wir hören uns. Gute Fahrt.
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2: Friends, es gibt Spiele, da sind ja die meisten so ein bisschen untalentiert. Aber echte Talente, die gibt es und zwar direkt hier aus dem Saarland. 22 junge Talente sind nämlich mit am Start und vertreten das Saarland bei der deutschen Schachjugendmeisterschaft. Das gibt es tatsächlich, findet dieses Mal in Willingen statt, also fast um die Ecke in Hessen. Und da wird auf jeden Fall richtig gezockt. Also beim Schach geht es eher um Strategie und Co., ne? Muss man auch ganz ehrlich sagen. Aber es sind tatsächlich mit alle Altersklassen gedeckt aus dem Saarland. Also über 22 Spieler aus der Jugend sind mit dabei und die Kleinsten sind tatsächlich gerade mal 6 Jahre alt und da geht es wirklich um den ganz großen Pott. Also Kampfgeist ist auf jeden Fall gezeigt. Erfahrungsgemäß hat das Saarland auch immer ganz gute Karten. Ne? Aus der Jugend kam der ein oder andere Schachmeister und deswegen ist auch dieses Mal natürlich wieder viel, viel Spannung drin. Also auf jeden Fall anfeuern, die haben es drauf.
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0: So, den gibt's direkt, wenn man gerade frisch aus dem Büro steppt oder von der Arbeit weg. Graceland, gleich von Yearbox. Und dann it doesn't feel like love to me. Die Frau, die sich absolut keine Pause gönnt. Ne? Erst Mama geworden und schon ist sie wieder im Studio. Ellie Goulding gibt's gleich mit Black Prada Dress hier auf Big FM.
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8: Wir haben einen Freund aus Amerika. Oder ich sag einfach mal, dass wir befreundet sind, weil ich ganz süß fände. Das ist wie damals, die zwei kleinsten Kinder in der Turnschule, die wurden auch automatisch beste Freunde, weil sie eben auf einer Augenhöhe waren. Und damit zum Thema des heutigen Tages. Wir werden hier ja sehr oft als Größenvergleich benutzt. Ein Saarland groß, man kennt's. Deshalb habe ich mir einfach mal gedacht, dass ich mal die Größenvergleiche hier übernehme. Zum Beispiel sind wir 8-mal so groß wie die Insel Malta. Ey, guck mal, wir sind gar nicht mal die Kleinsten. Oder Tokio passt 4-mal ins Saarland. Ist was Gutes. Oder ein bisschen mehr als ein halbes Saarland passt in Mexico City. Dafür passen wir aber 3,5-mal in den Yellowstone Nationalpark. Das ist ein großes Ding, du. Jetzt aber mal zu unserem Freund aus Amerika. Rhode Island ist der kleinste US-Bundesstaat und für die Amis ist das auch die Nummer-1-Lösung für Größenvergleiche. Und deshalb, finde ich, sollten wir als Bundesland Saarland eine transatlantische Vereinigung mit Rhode Island bilden. Und um jetzt diesen kleinen Beitrag in Galileo-Worten abzuschließen, das Saarland ist so groß, dass 360.098 Fußballfelder reinpassen.
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0: Stefan, bist du schon im Fußballfieber? Wochenende ist ja Deutschlandspiel angesagt.
1: Ja, also Nationalelf ist eigentlich nicht so mein Thema. Ich bin eher so der zweite Bundesliga-Fan. Da fieber ich mit. Ja. Deswegen finde ich es immer schade, wenn unterm Jahr Länderspiele sind. Wobei EM, da geht man natürlich mit. Ich hoffe, das Fieber kommt irgendwann noch so ein bisschen. Also ja, aber das stellt sich vielleicht erst im Laufe des Turniers ein.
0: Ja, das kommt auf jeden Fall noch.

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2: 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Montagmorgen gibt es die nächste Runde um 7 nach 7 in Deutschlands Big Star Morning Show 08900901. Reese hier, wer da?
3: Theresa hier, hi.
2: Hallo Theresa. Nein, Theresa, du sagst jetzt nicht, du willst mit mir zocken.
3: Ich weiß es nicht. Vielleicht.
2: Vielleicht, okay.
3: Vielleicht.
2: Wir können darüber diskutieren, aber ich darf heute nicht mehr. Ich habe schon wieder auf die Fresse. Nee, habe ich nicht. Aber am Montag wird es weitergehen.
3: Okay, bist Montag
2: so
3: geht weiter.
2: Bist du so ein Tomorrowland-Jünger, Jüngerin?
3: Ich wäre es immer gern gewesen, habe es aber tatsächlich nie hingeschafft.
2: Guck mal, ich habe das
3: deswegen
2: jetzt ja
3: dachte ich, ich probiere es mal.
2: Über die Zeit so oft gehört. Woran klemmt es denn? Ist es wirklich die Schnelligkeit beim Ticketkauf oder ist es einfach, die machen so wenig Tickets?
3: Ja, bis jetzt war es die Schnelligkeit, glaube ich.
2: Ja. Das ist schon Pain.
3: Ja, irgendwie Computer immer hängen geblieben und dann nicht durchgekommen. Ja, eine Freundin von mir legt dieses Jahr auf.
2: Ach, crazy.
3: Aber ja, die kann tatsächlich nur zwei Leute mitnehmen. Und deswegen dachte ich, dieses Jahr wäre es besonders cool.
2: Ja, ja, aber wenn sie zwei Leute mitnehmen kann, was ist da los?
3: Ja, das ist ihr Manager und ihr Fotograf.
2: Oh, ich würde schon auf Instagram würde ich sie jetzt schon löschen, zumindest mal einen Monat so.
3: Ja.
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0: Yes and Yes mit King hier auf Big FM 08900901. Yusuf, was geht, Bro?
1: Hi, alles klar. Und zwar habe ich gerade das der EM gehört bei euch.
0: Ja.
1: Genau, und ich wollte auch mal was dazu sagen.
0: Sollst
1: also ich finde auch, die EM ist auf jeden Fall ein klasse Indikator, dass wir da mal wieder ein bisschen zusammenhalten. Mhm. Da allgemein, der Zusammenhalt hier in Deutschland ist ja nicht unbedingt der beste, würde ich jetzt sagen.
0: Ja, aber genau, in der jüngsten Vergangenheit
1: Fall,
0: schwierig.
1: Ja, auf jeden Fall. Ja, und ich denke auf jeden Fall, Fußball ist etwas, was uns alle irgendwie vereint. Ich meine, das ist ja der Sport, der am meisten abgefeiert wird, der die meisten Support hat irgendwie. Da wird es ganz, ganz viel Public Viewing geben. Viele neue Freundschaften werden sich wahrscheinlich schließen. Und auf jeden Fall, ich bin da extrem gehypt drauf.
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2: Party People, los geht's. Heute Abend könnt ihr direkt feiern. Und zwar Black and White Party ist angesagt. Das heißt, Dresscode ist klar, ne? Entweder schwarz oder weiß. Oder ihr zieht einfach das an, worauf ihr Bock habt. Und es ist Bonchance. Ich weiß es nicht. Also, es ist nicht das ultimative Muss, aber sieht natürlich besser aus. Heute Abend solltet ihr auf jeden Fall vorbeischauen. Club Lindenau in Sandwendel. Der Eintritt ist for free. Die erste Stunde heißt bis 0 Uhr. Danach 5 Euro. Und ihr bekommt House and Electronic Music die ganze Nacht.
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2: Die News mit Nele Krämer, was gibt's denn auf den Socials?
3: Alicia Keys trendet gerade auf Insta. Die Gute ist bei der NBA Champions Parade der New York Knicks aufgetreten. Natürlich mit diesem Banger hier. Die Videos sammeln Millionen von Views.
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3: Nach über 30 Jahren ist der letzte deutsche Atommüll aus dem Ausland zurück in Deutschland. Kurzer Background dazu. Früher wurde der Müll aus Atomkraftwerken zum Recycling nach Frankreich und Großbritannien gebracht. Da übrig geblieben sind über 6 Tonnen verstrahlter Restmüll. Der liegt jetzt dick verpackt in einem Zwischenlager. Wohin das Ganze dann mal langfristig soll, ist noch nicht so klar. Aber naja, aus den Augen, aus dem Sinn, ne? Sollte der Waffenstillstand zwischen dem Iran und den USA halten, wäre eine Mehrheit der Deutschen für einen Bundeswehreinsatz in der Straße von Hormuz. 57% sagen da in einer Umfrage, ja, Deutschland sollte die wichtige Schifffahrtsstraße gemeinsam mit anderen europäischen Ländern absichern. Also ihr merkt, es geht dabei nicht um einen Kampfeinsatz, sondern darum, dass zum Beispiel Schiffe vor versteckten Sprengsätzen im Wasser geschützt werden. Wie verhalten wir uns, wenn es hier in Deutschland zu einer Krise kommt? Genau darauf sollen Schülerinnen und Schüler bald besser vorbereitet werden. Die deutschen Innenminister planen feste Unterrichtseinheiten für mehr Zivilschutz. Einfach gesagt, eine Art Notfalltraining für zum Beispiel Naturkatastrophen oder längere Stromausfälle. Auch eine Idee dahinter, was in der Schule beigebracht wird, landet durch Kinder und Jugendliche meistens später auch zu Hause bei Eltern und Co.
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3: In Beelitz, das ist eine Stadt bei Berlin, übernehmen jetzt Schafe den Waldbrandschutz. Ganz viele von ihnen futtern fleißig Gräser und Sträucher weg. Genau das, was Brände ja besonders schnell anheizt. Die Tiere halten also kleine Wege frei, damit sich Flammen nicht so leicht ausbreiten können. Und während ihrer Snacktour lockern die Schafe beim Laufen dann auch noch den Boden auf und treten Pflanzensamen tiefer in die Erde. Das ist super für die Artenvielfalt im Wald. Sie sind also nicht nur Rasenmäher auf vier Beinen, sondern irgendwie auch kleine, süße Gärtner.
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5: Im Saarland startet der Abend mit Wolken, die sich später auflockern. Die Temperaturen bleiben mit über 33 Grad schweißtreibend, also perfektes Wetter für ein Eis am Starten. Der Wind kommt aus Südwesten, eine Einladung zum Abhängen im Freien. Auch morgen zeigt sich die Sonne und Brisen wehen aus südlicher Richtung. Das Wochenende bleibt sonnig, ideal für den Grill im warmen Saarland. Aktuell in Mettlach an der Burg Montclair 35 Grad, in St. Wendel an der Wendelinus-Basilika sowie in Tholey am Schaumbergturm je 33 Grad.
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5: Unterwegs im Berufsverkehr? Das hier solltet ihr wissen. Auf der A61 von Koblenz nach Ludwigshafen läuft es zwischen Rheinböllen und Dorsheim mit 2 Kilometern stockend. Ihr verliert etwa 5 Minuten. Auf der A620 von Saarlouis nach Saarbrücken 3 Kilometer Stau zwischen Völklingen-Ost und Saarbrücken. Gersweiler auch hier 5 Minuten Verzögerung. In Martinshöhe auf der Zweibrücker Straße Richtung Landstuhl stockt es zwischen Altgasse und Buchenweg wegen Wartungsarbeiten. Wir hören uns. Gute Fahrt.
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6: Ich find's ja immer so lustig, wie versteckt und unscheinbar manche kleinen Schätze hier sind. Ich weiß, wie ich letztens noch unterwegs war, ne? Wie so ein Google Maps Opfer dem Navi gefolgt und dann irgendwelche Treppen hochgerannt bin und mir dachte, ha, ist ja richtig schön hier. Schön kuschelig, Blumen, Pflanzen, wow. Und ehrlich, ich glaube, das wurde in dieser Sekunde so ein kleines Geheimnis für mich. Wochen später check ich erst, ach so, das war der Schlossgarten vom Saarbrücker Schloss. Nur so die bekannteste Gartenanlage, die wir hier haben. Nicht mehr so klein und geheimnisvoll. Trotzdem so zentral und doch gut genug abgeschottet. Ist jetzt, wie gesagt, vielleicht kein Geheimnis mehr. Aber als kleiner Fluchtort seid ihr hier absolut an der richtigen Stelle. Perfekt, einfach mal zum Durchatmen.
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1: Hi, ich bin's, Miriam Ordway-Henner, und wir kommen heute am Sonntag zur Auflösung. Wer ist Newcomer bzw. Newcomerin der Woche? Zur Wahl standen Maurice Fuchs mit Wunder und Lori mit Love Gun. Zwei starke Songs, zwei starke Acts. Aber am Ende konntet nur ihr entscheiden. Und euer Newcomer der Woche ist Maurice Fuchs. Herzlichen Glückwunsch.
2: Ich mache so Musik im Deutschrap, Deutschpop. Und auch sehr viel im letzten Bereich, also sehr diese sommerliche Richtung. Und was ich mit meiner Musik erreichen möchte, ist, dass sich so viele Leute wie möglich damit identifizieren können und einfach generell Spaß damit zu haben, gute Laune zu bekommen.
1: Hier ist euer Newcomer der Woche, Maurice Fuchs mit Wunder. 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
2: Hey, Reese hier. Bewerben ist heute gar nicht mehr so einfach, ne? Je kreativer, desto besser, sollte man eigentlich denken. Wenn es euch jetzt so geht bei kreativer Bewerbung, so, boah, weiß ich nicht.
3: Lass mal kurz überlegen. Nochmal gerechnet. Nein.
2: Dann braucht ihr gar keine Panik haben, denn das Ganze ist gar nicht so kompliziert, wie man sich das Ganze vorstellt. Ihr müsst euch natürlich überlegen, auf was für eine Art Beruf bewerbt ihr euch. Wenn es zum Beispiel im Marketing und in der Kommunikation ist, im Grafikdesign, also alles, was schon an sich so eine gewisse Kreativität hat, dann seid ihr auf jeden Fall da so ein bisschen frei und könnt euch austoben. Ne? Ihr müsst nicht dieses Klassische einfach von A nach B runterschreiben, Lebenslauf, Bewerbung und so weiter, sondern ihr könnt wirklich noch on top ein bisschen was dazulegen. Zum Beispiel, wenn ihr in den Bereich Medien gehen wollt. Zeigt schon mal mit einer Grafik, was ihr so drauf habt. Es gibt natürlich auch Jobs, da solltet ihr euch ein bisschen zurückhalten. Ne? Gerade wenn es so in Richtung Behörden, Justiz oder auch eher konservative Sachen wie zum Beispiel Banken und Versicherungen geht. Das heißt natürlich nicht, ihr solltet einfach nur 0815 eure Bewerbung unterschreiben, sondern könnt natürlich auch ein bisschen Edge reinbringen. Wie es richtig funktioniert und wie man richtig dosiert, das haben wir für euch online zusammengepackt. Klickt euch rein.
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2: Friends, heute ist Wochenende angesagt und die Woche war lang genug. Das Wetter ist eine 10 von 10, deswegen machen wir uns einen entspannten Tag. Wir sind draußen abends, zip ab in den Club. Blau in Saarbrücken. Heute Abend ab 23.30 Uhr ist nämlich wieder Clubnacht. Das bedeutet, es gibt auf insgesamt 3 Floors Mixed Music. Auf dem einen Floor wird es ein bisschen chilliger, ein bisschen elektronischer, anderes ein bisschen mehr Oldschool. Also ist für alle was dabei. Blau, Saarbrücken, heute ab 23.30 Uhr.
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2: Die News mit Nele Krämer, was gibt's denn auf den Socials?
3: Alicia Keys trendet gerade auf Insta. Die Gute ist bei der NBA Champions Parade der New York Knicks aufgetreten. Natürlich mit diesem Banger hier. Die Videos sammeln Millionen von Views.
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3: Nach über 30 Jahren ist der letzte deutsche Atommüll aus dem Ausland zurück in Deutschland. Kurzer Background dazu. Früher wurde der Müll aus Atomkraftwerken zum Recycling nach Frankreich und Großbritannien gebracht. Da übrig geblieben sind über 6 Tonnen verstrahlter Restmüll. Der liegt jetzt dick verpackt in einem Zwischenlager. Wohin das Ganze dann mal langfristig soll, ist noch nicht so klar. Aber naja, aus den Augen, aus dem Sinn, ne? Sollte der Waffenstillstand zwischen dem Iran und den USA halten, wäre eine Mehrheit der Deutschen für einen Bundeswehreinsatz in der Straße von Hormuz. 57% sagen da in einer Umfrage, ja, Deutschland sollte die wichtige Schifffahrtsstraße gemeinsam mit anderen europäischen Ländern absichern. Also ihr merkt, es geht dabei nicht um einen Kampfeinsatz, sondern darum, dass zum Beispiel Schiffe vor versteckten Sprengsätzen im Wasser geschützt werden. Wie verhalten wir uns, wenn es hier in Deutschland zu einer Krise kommt? Genau darauf sollen Schülerinnen und Schüler bald besser vorbereitet werden. Die deutschen Innenminister planen feste Unterrichtseinheiten für mehr Zivilschutz. Einfach gesagt, eine Art Notfalltraining für zum Beispiel Naturkatastrophen oder längere Stromausfälle. Auch eine Idee dahinter, was in der Schule beigebracht wird, landet durch Kinder und Jugendliche meistens später auch zu Hause bei Eltern und Co.
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3: In Beelitz, das ist eine Stadt bei Berlin, übernehmen jetzt Schafe den Waldbrandschutz. Ganz viele von ihnen futtern fleißig Gräser und Sträucher weg. Genau das, was Brände ja besonders schnell anheizt. Die Tiere halten also kleine Wege frei, damit sich Flammen nicht so leicht ausbreiten können. Und während ihrer Snacktour lockern die Schafe beim Laufen dann auch noch den Boden auf und treten Pflanzensamen tiefer in die Erde. Das ist super für die Artenvielfalt im Wald. Sie sind also nicht nur Rasenmäher auf 4 Beinen, sondern irgendwie auch kleine, süße Gärtner.
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1: Zane, Side Effects.

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6: Sie ist Europas größte Buntsandsteinhöhle und die ist natürlich hier bei uns im Saarland, wo auch sonst. Es geht um die Schlossberghöhle Homburg. Und wenn wir schon dabei sind, ich finde, das wäre auch was für den nächsten Indiana Jones-Teil. Ne? Wenn wir es mal so betrachten, es liegt ja schon unter einer Burgruine. Das Setting ist also auf jeden Fall schon gegeben. Aber jetzt mal kurz Spaß beiseite. 800 Meter ist der Rundgang lang. Ihr werdet also gut beschäftigt sein. Und noch abschließend ein kleiner Tipp an unsere Mädels da draußen. Jetzt mal so von Frau zu Frau. Seid wirklich großzügig mit dem Haarspray. Unten herrscht eine Luftfeuchtigkeit von, Zitat, konstanten 80-100%.
7: Vielleicht müssen wir aber nochmal auf die Namen zurückkommen, weil ich finde, Schlossberghöhle Homburg, das trifft noch nicht so ganz den Indiana Jones Vibe.
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1: Alicia Keys trendet gerade auf Insta. Die Gute ist bei der NBA Champions Parade der New York Knicks aufgetreten. Natürlich mit diesem Banger hier. Die Videos sammeln Millionen von Views.
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1: Nach über 30 Jahren ist der letzte deutsche Atommüll aus dem Ausland zurück in Deutschland. Kurzer Background dazu. Früher wurde der Müll aus Atomkraftwerken zum Recycling nach Frankreich und Großbritannien gebracht. Da übrig geblieben sind über 6 Tonnen verstrahlter Restmüll. Der liegt jetzt dick verpackt in einem Zwischenlager. Wohin das Ganze dann mal langfristig soll, ist noch nicht so klar. Aber naja, aus den Augen, aus dem Sinn, ne? Sollte der Waffenstillstand zwischen dem Iran und den USA halten, wäre eine Mehrheit der Deutschen für einen Bundeswehreinsatz in der Straße von Hormuz. 57% sagen da in einer Umfrage, ja, Deutschland sollte die wichtige Schifffahrtsstraße gemeinsam mit anderen europäischen Ländern absichern. Also ihr merkt, es geht dabei nicht um einen Kampfeinsatz, sondern darum, dass zum Beispiel Schiffe vor versteckten Sprengsätzen im Wasser geschützt werden. Wie verhalten wir uns, wenn es hier in Deutschland zu einer Krise kommt? Genau darauf sollen Schülerinnen und Schüler bald besser vorbereitet werden. Die deutschen Innenminister planen feste Unterrichtseinheiten für mehr Zivilschutz. Einfach gesagt, eine Art Notfalltraining für zum Beispiel Naturkatastrophen oder längere Stromausfälle. Auch eine Idee dahinter, was in der Schule beigebracht wird, landet durch Kinder und Jugendliche meistens später auch zu Hause bei Eltern und Co.
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1: In Beelitz, das ist eine Stadt bei Berlin, übernehmen jetzt Schafe den Waldbrandschutz. Ganz viele von ihnen futtern fleißig Gräser und Sträucher weg. Genau das, was Brände ja besonders schnell anheizt. Die Tiere halten also kleine Wege frei, damit sich Flammen nicht so leicht ausbreiten können. Und während ihrer Snacktour lockern die Schafe beim Laufen dann auch noch den Boden auf und treten Pflanzensamen tiefer in die Erde. Das ist super für die Artenvielfalt im Wald. Sie sind also nicht nur Rasenmäher auf 4 Beinen, sondern irgendwie auch kleine, süße Gärtner.

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1: Hi, ich bin Maximilian und meine Wochenenden sind irgendwie immer total verplant. Da sind super viele Geburtstage und mittlerweile auch einige Hochzeiten. Und natürlich noch die Besuche bei meiner Familie und den Freunden, die nicht in meiner Stadt wohnen. Manchmal stresst mich das richtig, wenn ich nur unterwegs bin. Jetzt hatte ich aber tatsächlich mal ein Wochenende ohne Plan. Ich habe mich schon so darauf gefreut, einfach mal wieder spontan zu schauen, worauf ich so Lust habe. Ich bin dann also in die Stadt gefahren und war in meinen Lieblingsläden. Ich bin über den Markt geschlendert und habe dann zufällig Freunde auf einen Kaffee getroffen. Ich bin dann noch in die Buchhandlung und konnte richtig lang die Bücher durchschauen und habe mir dann sogar eins mitgenommen. Ich habe irgendwie echt schon viel zu lang nicht mehr gelesen, obwohl ich das echt gern mache. Also habe ich am nächsten Tag auch direkt mit dem Buch angefangen und konnte gar nicht mehr aufhören. Mein Wochenende ohne Plan hat mir richtig gut getan. Ich konnte viele kleine Dinge wertschätzen, die ich echt schon lange nicht mehr gemacht habe. Also meine klare Empfehlung für euer Wochenende, probiert's auch mal aus und genießt es. Macht einfach das, worauf ihr Lust habt oder was, das ihr schon lange nicht mehr gemacht habt. Und wenn ihr ganz crazy seid, dann probiert einfach mal was Neues aus.
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2: Hey, Reese hier. Bewerben ist heute gar nicht mehr so einfach, ne? Je kreativer, desto besser, sollte man eigentlich denken. Wenn es euch jetzt so geht bei kreativer Bewerbung, so, boah, weiß ich nicht.
3: Lass mal kurz überlegen. Nochmal gerechnet. Nein.
2: Dann braucht ihr gar keine Panik haben, denn das Ganze ist gar nicht so kompliziert, wie man sich das Ganze vorstellt. Ihr müsst euch natürlich überlegen, auf was für eine Art Beruf bewerbt ihr euch. Wenn es zum Beispiel im Marketing und in der Kommunikation ist, im Grafikdesign, also alles, was schon an sich so eine gewisse Kreativität hat, dann seid ihr auf jeden Fall da so ein bisschen frei und könnt euch austoben. Ne? Ihr müsst nicht dieses Klassische einfach von A nach B runterschreiben, Lebenslauf, Bewerbung und so weiter, sondern ihr könnt wirklich noch on top ein bisschen was dazulegen. Zum Beispiel, wenn ihr in den Bereich Medien gehen wollt. Zeigt schon mal mit einer Grafik, was ihr so drauf habt. Es gibt natürlich auch Jobs, da solltet ihr euch ein bisschen zurückhalten. Ne? Gerade wenn es so in Richtung Behörden, Justiz oder auch eher konservative Sachen wie zum Beispiel Banken und Versicherungen geht. Das heißt natürlich nicht, ihr solltet einfach nur 0815 eure Bewerbung unterschreiben, sondern könnt natürlich auch ein bisschen Edge reinbringen. Wie es richtig funktioniert und wie man richtig dosiert, das haben wir für euch online zusammengepackt. Klickt euch rein.
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